0: haben noch nicht einmal aus allen Bundesländern die Info, welche Landesbehörde überhaupt zuständig wäre. Die Tankstellenbranche sagt, Regelverstöße seien nicht mutwillig, Preisänderungen an der Zapfsäule kämen nicht auf Knopfdruck, sondern durch ein komplexes Berechnungssystem, das technisch bedingt auch mal länger brauche. Thomas Bleskin, Nachrichtenredaktion.
1: Den deutschen Wäldern machen die Folgen von Hitze und Trockenheit weiter stark zu schaffen. Nach neuen Daten für das vergangene Jahr sind 4 von 5 Bäumen krank. Nadel- und Blattverluste bleiben auf sehr hohem Niveau. Umweltverbände warnen, trotz leichter Stabilisierung gäbe es wegen der Klimakrise keinen Grund zur Entwarnung. Zum Fußball. Kurz vor der offiziellen Nominierung des WM-Kaders häufen sich Spekulationen um Zu- und Absagen von Bundestrainer Nagelsmann. Laut Bild-Zeitung gehört der 18 Jahre alte Lennart Kral vom FC Bayern zum Aufgebot der Nationalmannschaft für die Endrunde in den USA, Kanada und Mexiko. Als Neuling ohne jede Länderspielerfahrung im WM-Aufgebot stehen soll auch der Kölner Said El Mala, berichtet die Kölnische Rundschau. Und nach Sky-Informationen sind die Stuttgarter Denis Undaf, Jamie Leveling und Angelo Stiller dabei, wenn Nagelsmann morgen sein WM-Aufgebot bekannt gibt.
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3: Auf der A7 Richtung Hannover, zwischen Northeim Nord und Echte, liegen Gegenstände auf der Fahrbahn. Gute Fahrt.
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3: Bei euch in Hitzacker sind es aktuell 13 Grad, genauso in Gilten. In Hohne ist es etwas milder mit 14 Grad. In der Nacht sinkt das Thermometer auf milde 11 Grad. So wird das Wetter morgen. Es erwartet euch ein Tag mit teils wolkigem Himmel und Regen bei anfangs 11 Grad. Im Laufe des Tages steigt das Thermometer auf bis zu 19 Grad an.
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1: Die Foo Fighters haben ihr neues Album Your Favorite Toy rausgebracht und die aktuelle Single heißt

0: insgesamt werden Dave Grohl und Co. auf dieser Scheibe wieder deutlich härter, lauter und einfach wieder hardrockiger.
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2: Hier sind die Foo Fighters mit Of All People.
1: Jetzt. Yes.

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1: Ich bin David Riemer. Bei der geplanten Führerscheinreform kommt der nächste Schritt. Das Bundeskabinett will heute entsprechende Pläne von Verkehrsminister Schnieder auf den Weg bringen. Das Ziel, die Fahrschulausbildung soll moderner, digital und einfacher werden, dadurch sollen die Kosten sinken.
2: Ab dem Jahreswechsel sollen sich Fahrschülerinnen und Schüler zum Beispiel aussuchen können, ob sie die Theorie lieber wie bisher nur in der Fahrschule pauken wollen oder daheim per App. Statt nur im Fahrschulauto zu üben, soll es dann auch möglich sein, bestimmte Fahrten zusammen mit den Eltern zu machen oder in Simulatoren. Wie viele Sonderfahrten nötig sind, soll der Fahrlehrer dann individuell einschätzen. Es müssen nicht mehr zwingend 12 Fahrten über Land, nachts und auf der Autobahn sein. Außerdem sollen beide Prüfungen gestrafft werden, sowohl die theoretische als auch die praktische. Ursula Winkler, Nachrichtenredaktion.
1: Der US-General und NATO-Oberbefehlshaber Grinkewitsch hat bestätigt, dass die Vereinigten Staaten vorerst keine weitreichenden Mittelstreckenwaffen in Deutschland stationieren werden. Eine Abmachung hatte eigentlich vorgesehen, dass die USA von 2026 an in Deutschland wieder Mittelstreckenwaffen mit konventionellen Sprengköpfen stationieren, die weit bis nach Russland reichen. Zwei Wochen nach seinem Transport Richtung Nordsee wurde der als Timi bekannte Buckelwal tot vor der dänischen Insel Anholt entdeckt. Der Kadaver soll nun doch untersucht werden.
3: Der Wal liegt an einem gut besuchten Strand im flachen Wasser, schreibt die dänische Umweltbehörde. Wenn man sich Strömung und Wasserstand dort ansieht, ist es demnach sehr wahrscheinlich, dass er ohne Zutun dort liegen bleibt. Dann allerdings fürchten die Dänen, könnte er Badegäste und Einheimische stören. Deshalb soll der Kadaver nun doch geborgen werden und nicht nur das. Die Dänen wollen ihn nach Möglichkeit auch obduzieren und Proben für die Forschung entnehmen. Aus Skandinavien, Julia Weschenbach.
1: Zum Fußball. Der FC Arsenal ist nach 22 Jahren wieder englischer Meister. Die Mannschaft um Nationalspieler Kai Havertz profitierte davon, dass Verfolger Manchester City beim AFC Bournemouth nur 1:1 spielte. Arsenal hatte zuvor Burnley mit 1:0 besiegt. Es ist der 14. Meistertitel für die Gunners. Pep Guardiola verpasst mit Manchester City dagegen den 3. Titel der Saison. Laut Medienberichten wird er am kommenden Sonntag zum Saisonabschluss der Premier League als Trainer der Citizens zurücktreten.
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4: Hallo auf die Straßen. Aktuell liegen uns keine Meldungen vor. Ihr habt freie Fahrt. In 30 Minuten gibt es hier das nächste Update. Kommt gut und sicher an euer Ziel.
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4: In Briedlingen zeigt das Thermometer 13 Grad. In Gorleben wird es mit 14 Grad etwas wärmer. Hitzacker meldet 12 Grad. In der Nacht sinkt das Thermometer auf milde 11 Grad. So wird das Wetter morgen. Es erwartet euch ein Tag mit teils wolkigem Himmel und Regen bei anfangs 11 Grad. Im Laufe des Tages steigt das Thermometer auf bis zu 19 Grad an.
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1: Und wir haben jetzt eine Band, die nur in Deutschland so richtig erfolgreich ist, nämlich Lansdowne mit ihrer neuen Scheibe Rescue.

0: ihrer amerikanischen Heimat Boston haben sie es schwer und sie haben tatsächlich auch nur einen deutschen Wikipedia-Eintrag, kein auf Englisch.
1: Aber das ging auch schon anderen großen Bands, wie zum Beispiel Depeche Mode, so, dass sie erst durch ihren Erfolg in Deutschland in die weite Welt weitergezogen sind.
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0: Hier sind Lansdowne mit Rescue.
2: Jetzt.

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1: Ich bin David Riemer. Die EU hat sich in der Nacht auf die vollständige Umsetzung des umstrittenen Zolldeals mit den USA geeinigt. Vor dem Hintergrund neuer Drohungen von US-Präsident Trump sollen Zölle auf US-Industriegüter wegfallen und amerikanische Agrarprodukte leichter Zugang zum EU-Markt bekommen. Gleichzeitig sieht die Vereinbarung ein Sicherheitsnetz vor. Verstößt die USA gegen Absprachen, können EU-Zollvorteile wieder ausgesetzt werden. Hintergrund sind neue Zolldrohungen Trumps gegen Autoimporte aus der EU. Bundesinnenminister Dobrindt will die Kapazitäten beim Zivilschutz für den Kriegs- und Anschlagsfall massiv ausbauen. Das Kabinett soll heute über ein entsprechendes Eckpunktepapier beraten. Es sieht vor, bis 2029 insgesamt 10 Milliarden Euro in den Bevölkerungsschutz zu investieren.
2: Die Bundesländer machen seit Jahren Druck, dass der Zivilschutz ausgebaut wird. Dobrindt will nun liefern und dafür reichlich Geld in die Hand nehmen. Es geht unter anderem um die Beschaffung von Fahrzeugen, Spezialgeräten und Material für den Notfall. Marode Gebäude sollen instand gesetzt, ehrenamtliche Strukturen gestärkt werden. Aus Berlin, Dirk Zeitler.
1: 15 Monate lang hat der Landtag von Sachsen-Anhalt den Anschlag auf den Magdeburger Weihnachtsmarkt intensiv aufgearbeitet. Ein zentrales Ergebnis: Schwächen und Fehler im Handeln von Behörden haben es dem Täter zumindest leicht gemacht, die Tat zu begehen. So steht es im Abschlussbericht, den der Parlamentarische Untersuchungsausschuss vorgestellt hat.
3: Ein Betonblock an der falschen Stelle, Schutzkonzepte, die nicht gründlich gecheckt worden sind, Informationen zum späteren Täter, die nicht zentral zusammengeführt wurden. Im Abschlussbericht werden eine ganze Reihe von Fehlern aufgelistet. Und mindestens die Oppositionsfraktionen im Magdeburger Landtag sind sich einig, der Anschlag hätte verhindert werden können. Als Konsequenz soll nun ein Bedrohungsmanagement etabliert werden. Ziel: Gefährder früher aktiv ins Visier nehmen, damit wichtige Hinweise nicht wieder unbeachtet bleiben. Thomas Thonfeld, Nachrichtenredaktion.
1: Zum Fußball. Vor der offiziellen Nominierung des WM-Kaders morgen häufen sich Spekulationen um Zu- und Absagen von Bundestrainer Nagelsmann. Laut Bild-Zeitung gehört Lennart Karl vom FC Bayern zum Aufgebot der Nationalmannschaft für die WM in den USA, Kanada und Mexiko. Als Neuling ohne jede Länderspielerfahrung im WM-Aufgebot stehen soll auch der Kölner Said El-Mala. Das berichtet die Kölnische Rundschau.
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4: Hallo auf die Straßen. Aktuell liegen uns keine Meldungen vor. Ihr habt freie Fahrt. In 30 Minuten gibt es hier das nächste Update. Kommt gut und sicher an euer Ziel.
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4: In Hohne zeigt das Thermometer 13 Grad. In Wietze ebenfalls 13. In Ebsdorf sind es 12 Grad. In der Nacht sinkt das Thermometer auf milde 11 Grad. So wird das Wetter morgen. Es erwartet euch ein Tag mit teils wolkigem Himmel und Regen bei anfangs 11 Grad. Im Laufe des Tages steigt das Thermometer auf bis zu 19 Grad an.
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1: Dass zwei Brüder eine Rockband gründen, das hat Tradition. Eddie und Alex Van Halen zum Beispiel. Oder natürlich Malcolm und Angus Young, die kennen

0: auch Joel und Ryan O'Keefe haben das bei Airborne erfolgreich getan. Und die Jungs aus Warrnambool, Australia, haben wieder eine fette neue Nummer am Start.
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0: Hier sind Airborne mit A Life After Death.
1: Jetzt.

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1: Ich bin David Riemer. Die EU hat sich in der Nacht auf die vollständige Umsetzung des umstrittenen Zolldeals mit den USA geeinigt. Vor dem Hintergrund neuer Drohungen von US-Präsident Trump sollen Zölle auf US-Industriegüter wegfallen und amerikanische Agrarprodukte leichter Zugang zum EU-Markt bekommen. Gleichzeitig sieht die Vereinbarung ein Sicherheitsnetz vor. Verstößt die USA gegen Absprachen, können EU-Zollvorteile wieder ausgesetzt werden. Hintergrund sind neue Zolldrohungen Trumps gegen Autoimporte aus der EU. Bei der geplanten Führerscheinreform kommt der nächste Schritt. Das Bundeskabinett will heute entsprechende Pläne von Verkehrsminister Schnieder auf den Weg bringen. Das Ziel, die Fahrschulausbildung soll moderner, digital und einfacher werden, dadurch sollen die Kosten sinken.
2: Ab dem Jahreswechsel sollen sich Fahrschülerinnen und Schüler zum Beispiel aussuchen können, ob sie die Theorie lieber wie bisher nur in der Fahrschule pauken wollen oder daheim per App. Statt nur im Fahrschulauto zu üben, soll es dann auch möglich sein, bestimmte Fahrten zusammen mit den Eltern zu machen oder in Simulatoren. Wie viele Sonderfahrten nötig sind, soll der Fahrlehrer dann individuell einschätzen. Es müssen nicht mehr zwingend 12 Fahrten über Land, nachts und auf der Autobahn sein. Ursula Winkler, Nachrichtenredaktion.
1: 2 Wochen nach seinem Transport Richtung Nordsee wurde der als Timi bekannte Buckelwal tot vor der dänischen Insel Anholt entdeckt. Der Kadaver soll nun doch untersucht werden.
3: Der Wal liegt an einem gut besuchten Strand im flachen Wasser, schreibt die dänische Umweltbehörde. Wenn man sich Strömung und Wasserstand dort ansieht, ist es demnach sehr wahrscheinlich, dass er ohne Zutun dort liegen bleibt. Dann allerdings fürchten die Dänen, könnte er Badegäste und Einheimische stören. Deshalb soll der Kadaver nun doch geborgen werden und nicht nur das. Die Dänen wollen ihn nach Möglichkeit auch obduzieren und Proben für die Forschung entnehmen. Aus Skandinavien, Julia Weschenbach.
1: Zum Fußball. Der FC Arsenal ist nach 22 Jahren wieder englischer Meister. Die Mannschaft um Nationalspieler Kai Havertz profitierte davon, dass Verfolger Manchester City beim AFC Bournemouth nur 1:1 spielte. Arsenal hatte zuvor Burnley mit 1:0 besiegt. Es ist der 14. Meistertitel für die Gunners. Pep Guardiola verpasst mit Manchester City dagegen den 3. Titel der Saison. Laut Medienberichten wird er am kommenden Sonntag zum Saisonabschluss der Premier League als Trainer der Citizens zurücktreten.
4: Und jetzt für euch das Niedersachsen-Update mit Philipp Stammer. Der sogenannte Maskenmann, der bereits wegen mehrerer Tötungsdelikte in Bremen und Niedersachsen eine lebenslange Haftstrafe verbüßt, steht erneut vor Gericht. Es geht um den Tod eines Jungen in Frankreich aus dem Jahr 2004. Jugendliche geraten laut einer Studie besonders in sozial schwachen Regionen häufiger mit dem Gesetz in Konflikt. Die Zahlen in Niedersachsen gehen aber insgesamt gleich zurück. Und auf der Strecke zwischen Norddeich und Norderney soll Deutschlands erste vollelektrische Autofähre künftig teilweise mit Strom aus geparkten E-Autos betrieben werden. Und mehr dazu gleich um 9:30.
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5: Guten Morgen auf die Straßen. Eine Meldung haben wir für die A28 Richtung Bremen. Im Dreieck Stur ist die Überleitung zur A1 Richtung Bremen wegen Bergungsarbeiten gesperrt. Ansonsten sind die Straßen aber frei. Gute Fahrt.
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6: Aktuell messen wir bei euch in Celle 12 Grad, in Aurich 12 und Engeland in Stade auch 12 Grad.
5: Ja, und auch heute gehen die Werte noch auf bis zu 20 Grad rauf. Dazu ist es zuerst bedeckt und regnerisch. Ab Mittag lockert es dann aber so langsam auf und dann gibt es nur noch einzelne Schauer. Ab morgen wird es dann aber schnell freundlicher und wärmer.
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6: Guten Morgen. Kennt ihr das auch, wenn ihr für Sachen einfach gar nichts könnt, die Leute euch das aber nicht abkaufen? Also, wenn man wie ich jemand ist, der offensichtlich gerne isst, ja, weil er also A so aussieht und B auch in seiner Radioshow immer darüber redet, wie gerne er isst.
5: Mhm.
6: Und dann sagt so, oh, ich habe mich aber gestern überfressen, aber ich konnte nichts dafür. Genau, dann ist das die Reaktion.
5: Ja, genau.
7: Ja, genau.
6: Keiner glaubt dir das, aber es war so. So, wir hatten gestern, mussten wir hier irgendwas frühstücken, weil wir können ja nicht irgendwie ne, um 5 anfangen und dann bis 12 nichts essen.
5: Ja.
6: Das geht nicht. Das heißt, wir mussten nur ein kleines bisschen Müsli essen.
5: Ja.
6: Dann hat der Kollege Matt mitgebracht. Dann kamst du irgendwann mit dem Vorschlag, ja, ist halt keins. Also ich meine, was war das eigentlich?
5: Ja, weiß auch nicht. Das war so ein schwacher Moment.
6: Ja. Okay, gut. Also habe ich ein bisschen Matt essen müssen.
5: Mhm.
6: So, dann waren wir mittags unterwegs und da wurden wir eingeladen zu Burgern und Pommes, wir beide. So,
5: ja, und da muss man auch.
6: Auch mit essen.
5: Ja.
6: Da hast du mich sogar noch ausgelacht, dass ich ein paar Pommes übergelassen habe, weil ich dachte so, ey, boah. So, und dann war ich gestern Abend eingeladen zum Geburtstag und da wurden wir zum Pizzaessen eingeladen. Kann ich auch nicht sagen, ja, ich bestelle einen Salat. Dann gucken mich die Leute auch an, als wäre ich krank. So, was soll ich denn jetzt machen?
5: Weiß ich jetzt nicht.
6: Doch, geht nicht.
5: Vielleicht sag ich doch, Mensch, das ist der neue Eggers,
6: der
5: nimmt doch mal einen Salat.
6: Niemand hat einen Salat bestellt. Also Pizza, Pizza, Pizza, Pizza, Pizza. Und dann bin ich derjenige, der Salat bestellt. Ich bitte dich.
5: Es sind also jetzt die fetten Jahre.
6: Dich. Nee, das war der fette Dienstag.
5: Hört sich an wie irgendwas mit Karneval. Nur das Ding ist, was machen wir jetzt draus? Jetzt können wir schon mal drüber sprechen. Vielleicht musst du so, wirklich so Alfons Schubeck, du musst da halt deinen neuen Job draus machen. Du isst viel und du schreibst darüber ein Buch oder so.
6: Oh, das ist gut.
5: Ja?
6: Das ist gut. Das ist gut.
5: Und ich nenne es...
6: Oder du machst Werbung für halt so ein Magengel, was ordentlich aufräumt. Weil wie geht's dir denn heute Morgen mit dieser
5: Fresserei? Wie heißt es, wenn es so sauer aufstößt? Wie nennt man das? Ich vergesse das Wort.
6: Sodbrennen.
5: Hast du?
6: Ja.
5: Und ja, das ist die Bestrafung.
6: Ganz kurz, wir gehen heute in die Fleischerei und machen unsere eigene Wurst.
5: Müssen wir auch gezwungenermaßen probieren, ja.
6: Wollte ich sagen, also ich kann nichts dafür.
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0: 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Um 13 Minuten nach 5.
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3: Mit Philipp Stammer einen schönen guten Morgen. Auf der Nordsee zwischen Norddeich und Norderney soll Deutschlands erste vollelektrische Autofähre künftig teilweise mit

0: Strom aus geparkten E-Autos betrieben werden. Dahinter steckt ein Forschungsprojekt der Hochschule Osnabrück zusammen mit der Reederei Nordenfriesia. Die Idee: Elektroautos auf Parkplätzen werden tagsüber mit Solarstrom geladen und geben später einen Teil ihrer Energie wieder ab, wenn die Fähre den Strom braucht. Komplett leer werden die Autos dabei aber nicht. Besitzer können vorher festlegen, wie viel Strom genutzt werden darf und mit welchem Akkustand sie später weiterfahren wollen. So soll das Stromnetz entlastet und der Fährbetrieb klimafreundlicher werden. Der als Maskenmann bekannte Straftäter Martin N. steht erneut vor Gericht, diesmal in Frankreich. Dort geht es um den Fall eines 10-jährigen Jungen, der 2004 während eines Schulausflugs verschwand und später tot gefunden wurde. N. verbüßt in Deutschland bereits eine lebenslange Haftstrafe wegen mehrerer Tötungs- und Missbrauchsdelikte an Kindern in Bremen und Niedersachsen. Zum Auftakt des Prozesses hat er die neuen Vorwürfe bestritten. Das Verfahren soll noch bis Anfang Juni dauern. Jugendkriminalität tritt laut einer neuen Studie in Niedersachsen häufiger in sozial benachteiligten Regionen auf. Das Landeskriminalamt sieht einen Zusammenhang mit Armut, fehlenden Freizeitangeboten und instabilen Familienstrukturen.
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2: Guten Morgen auf die Straßen. Eine Meldung haben wir für die A28 Richtung Bremen. Im Dreieck Stur ist die Überleitung zur A1 Richtung Bremen wegen Bergungsarbeiten gesperrt. Ansonsten sind die Straßen aber frei. Gute Fahrt.
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3: Aktuell messen wir bei euch in Celle 12 Grad, in Aurich 12 und Engeland in Stade auch 12 Grad.
2: Ja, und heute gehen die Werte noch auf bis zu 20 Grad rauf. Dazu ist es zuerst bedeckt und regnerisch. Ab Mittag lockert es dann aber so langsam auf und dann gibt es nur noch einzelne Schauer. Ab morgen wird es dann aber schnell freundlicher und wärmer.
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3: Eine Minute nach 6:30, wir starten ganz entspannt rein in den Mittwoch, jetzt mit den Lemonheads, ihrer Version von Mrs. Robinson, die Dropkick Murphys, You'll Never Walk Alone, und wir starten mit The Police, hier ist So Lonely. Schönen guten Morgen euch.
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0: Die Lemonheads und ihre Version von Mrs. Robinson am Mittwochmorgen um 20 vor 6.
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0: Und ihr sollt ja richtig fett reinkommen in diesen Mittwoch. Und deshalb gibt's unseren Mix zum Wachwerden. Jetzt für euch Green Day mit am Start. Für alle, die lieber ein bisschen entspannter starten, haben wir ein geiles Cover von Luke Combs. 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Oh, wenn ihr wagt, nee, Eggers, ey, ich muss mit Vollgas aus dem Bett, ansonsten wird das heute nichts mehr. Dann sind ja immer noch die Jungs von Volbeat für uns am Start, die machen den Anfang jetzt mit vorne.
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2: Ich bin Diana Kramer. Die EU hat sich auf die vollständige Umsetzung des umstrittenen Zolldeals mit den USA geeinigt. Vertreter der Regierungen und des EU-Parlaments verständigten sich in der Nacht darauf, Zölle auf US-Industriegüter abzuschaffen und Agrarprodukten besseren Marktzugang zu geben.
3: Gleichzeitig soll ein Sicherheitsnetz greifen, falls die USA ihre Zusagen nicht einhalten. Dann könnten EU-Zollzugeständnisse wieder ausgesetzt werden. Geplant ist außerdem eine regelmäßige Kontrolle der Handelsentwicklung. Die EU-Kommission soll alle 3 Monate berichten. Außerdem soll Ende 2029 überprüft werden, ob Europas Wirtschaft geschädigt wird. Der Deal soll bis spätestens 4. Juli in Kraft treten. Hintergrund sind neue Zolldrohungen von US-Präsident Trump, unter anderem gegen Autos aus der EU. David Riemer, Berlin.
2: Bundesinnenminister Alexander Dobrindt will die Kapazitäten beim Zivilschutz für den Kriegs- und Anschlagsfall massiv ausbauen. Das Kabinett soll heute über ein entsprechendes Eckpunktepapier beraten. Es sieht vor, bis 2029 insgesamt 10 Milliarden in den Bevölkerungsschutz zu investieren.
4: Die Bundesländer machen seit Jahren Druck, dass der Zivilschutz ausgebaut wird. Dobrindt will nun liefern und dafür reichlich Geld in die Hand nehmen. Es geht unter anderem um die Beschaffung von Fahrzeugen, Spezialgeräten und Material für den Notfall. Marode Gebäude sollen instand gesetzt, ehrenamtliche Strukturen gestärkt werden. Im Mittelpunkt steht dabei vor allem das Technische Hilfswerk mit seinen rund 2200 hauptamtlichen THW-Mitarbeitern und etwa 88.000 ehrenamtlichen Helferinnen und Helfern. Dirk Zeitler, Berlin.
2: Daneben will das Bundeskabinett heute die Führerscheinreform auf den Weg bringen. Die Pläne von Verkehrsminister Patrick Schnieder zählen darauf, den meist einige tausend Euro teuren Erwerb der Fahrerlaubnis günstiger zu machen. Fahrschulen sollen dafür unter anderem mehr digitalen Unterricht anbieten und Simulatoren einsetzen können. Auch in der zweiten Nacht nach dem dramatischen Hauseinsturz im sächsischen Görlitz fehlt von 3 Vermissten jede Spur. Bei der Suche nach 2 Frauen und einem Mann wurden bislang keine Lebenszeichen registriert und die Zeit wird immer knapper. Die Einsatzkräfte gehen davon aus, dass Verschüttete bis zu 72 Stunden unter solchen Trümmern überleben können. Das Haus war am Montag eingestürzt.
5: Und jetzt für euch das Niedersachsen-Update mit Philipp Stammer. Der sogenannte Maskenmann, der bereits wegen mehrerer Tötungsdelikte in Bremen und Niedersachsen eine lebenslange Haftstrafe verbüßt, steht erneut vor Gericht. Es geht um den Tod eines Jungen in Frankreich aus dem Jahr 2004. Jugendliche geraten laut einer Studie besonders in sozial schwachen Regionen häufiger mit dem Gesetz in Konflikt. Die Zahlen in Niedersachsen gehen aber insgesamt gleich zurück. Und auf der Strecke zwischen Norddeich und Norderney soll Deutschlands erste vollelektrische Autofähre künftig teilweise mit Strom aus geparkten E-Autos betrieben werden. Und mehr dazu gleich um 9:30.
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6: Moin auf die Straßen, 3 Meldungen gibt's schon. Einmal ein Spanngurt, der liegt bei euch auf der A2 Richtung Magdeburg. Vorsicht zwischen Kreuz Wolfsburg-Königslutter und Königslutter. Dann haben wir Fahrzeugteile bei euch auf der A7 Richtung Hannover. Vorsicht zwischen Tieshoop und Galsdorf. Und auf der A7 Richtung Hamburg ist dann auch nochmal ein LKW liegen geblieben zwischen Bad Fallingbostel und Dorfmark. Gute Fahrt.
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7: Aktuell messen wir bei euch in Celle 12 Grad, in Aurich 12 und Engeland in Stade auch 12 Grad.
6: Ja, und auch heute gehen die Werte noch auf bis zu 20 Grad rauf. Dazu ist es zuerst bedeckt und regnerisch. Ab Mittag lockert es dann aber so langsam auf und dann gibt es nur noch einzelne Schauer. Ab morgen wird es dann aber schnell freundlicher und wärmer.
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7: Guten Morgen. Und wenn man einen Job hat wie unseren, dann ist es ja schon wichtig, dass man deutlich spricht.
6: Mhm. Warum sagst du das jetzt so? Hab ich schon wieder was vernuschelt oder nee, was? Nee.
7: Du diesmal nicht. Aber die Polizei im westfälischen Kleve hat einen Anruf von einem Mann bekommen, dass er 2 Frauen in seinem Garten eingesperrt habe, weil sie immer wieder versucht hätten, in sein Haus einzudringen.
6: Okay.
7: Blöd ist nur, dass er beim Notruf ein bisschen genuschelt hat und als die Polizei vor Ort ankam, mussten die Beamten sehr lachen, denn der gute Mann hatte zwei Pfauen festgesetzt.
6: Sehr geil. Ich wusste gar nicht, dass Till Schweiger jetzt neuerdings auch in Kleve wohnt.
8: Aber schön, wenn du mit dir und startet, du schaust rein hier. Die Leute und Busse gehen vorbei, haben die was angebrieft.
9: Na, das geht ja schon wieder gut los. Hier sind Eggers und der Engelhardt in der Morning Rock Show auf

0: geile Version, oder? Alien Ant Farm mit Smooth Criminal um 12 nach 6.
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2: Ja. 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
0: Und wie das klingt, das hören wir uns jetzt an. Hier sind Iron Maiden, hier ist The Writing on the Wall.
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6: Mit Philipp Stammer einen schönen guten Morgen. Auf der Nordsee zwischen Norddeich und Norderney soll Deutschlands erste vollelektrische Autofähre künftig teilweise mit Strom aus geparkten E-Autos betrieben werden. Dahinter steckt ein Forschungsprojekt der Hochschule Osnabrück zusammen mit der Reederei Nordenfriesia. Die Idee: Elektroautos auf Parkplätzen werden tagsüber mit Solarstrom geladen und geben später einen Teil ihrer Energie wieder ab, wenn die Fähre den Strom braucht. Komplett leer werden die Autos dabei aber nicht. Besitzer können vorher festlegen, wie viel Strom genutzt werden darf und mit welchem Akkustand sie später weiterfahren wollen. So soll das Stromnetz entlastet und der Fährbetrieb klimafreundlicher werden. Der als Maskenmann bekannte Straftäter Martin N. steht erneut vor Gericht, diesmal in Frankreich. Dort geht es um den Fall eines 10-jährigen Jungen, der 2004 während eines Schulausflugs verschwand und später tot gefunden wurde. N. verbüßt in Deutschland bereits eine lebenslange Haftstrafe wegen mehrerer Tötungs- und Missbrauchsdelikte an Kindern in Bremen und Niedersachsen. Zum Auftakt des Prozesses hat er die neuen Vorwürfe bestritten. Das Verfahren soll noch bis Anfang Juni dauern. Jugendkriminalität tritt laut einer neuen Studie in Niedersachsen häufiger in sozial benachteiligten Regionen auf. Das Landeskriminalamt sieht einen Zusammenhang mit Armut, fehlenden Freizeitangeboten und instabilen Familienstrukturen.
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7: Guten Morgen, fahrt bitte vorsichtig auf der A2 Richtung Magdeburg. Da liegt ein Spanngurt auf der Fahrbahn zwischen Kreuz Wolfsburg-Königslutter und Königslutter. Wir haben Fahrzeugteile auf der A7 Richtung Hannover zwischen Tieshoop und Galsdorf. Und auf der 7 Richtung Hamburg zwischen Bad Fallingbostel und Dorfmark ist ein LKW liegen geblieben. Fahrt hier bitte auch vorsichtig. Außerdem ist aktuell der Wesertunnel wegen eines brennenden Autos gesperrt auf der B437 Stotel-Rodenkirchen. Das Ganze zwischen Dedesdorf und Esensham. Gute Fahrt.
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8: Aktuell messen wir bei euch in Celle 12 Grad, in Aurich 12 und Engeland in Stade auch 12 Grad.
7: Ja, und auch heute gehen die Werte noch auf bis zu 20 Grad rauf. Dazu ist es zuerst bedeckt und regnerisch. Ab Mittag lockert es dann aber so langsam auf und dann gibt es nur noch einzelne Schauer. Ab morgen wird es dann aber schnell freundlicher und wärmer.
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7: Um 6 Uhr. Nee, warte. Warte.
8: 2.
7: Noch ein.
8: 1.
7: 36 jetzt.
8: Sehr gut. Habt ihr auch entweder Kinder oder Kollegen in der Morning Rock Show, die immer sagen, das muss aber Ragebait sein? Kennt ihr das, was das heißt?
7: Ragebait? Allein, dass du sagst Kinder oder Kollegen und es ist beides.
8: Mein Wie, Sohn und mein Kollege.
7: Ich sag das manchmal.
8: So, also Ragebait bedeutet, man sagt etwas zu jemandem und der wird dann automatisch sauer. Und ich könnte jetzt wieder Ragebait beim Kollegen auslösen, indem ich sage, du, ich habe ja übrigens in meinem Garten ein Wildbienenhabitat.
7: Ja. Nö, das lässt mich voll kalt.
8: Wird er direkt sauer. Ich wollte es nur noch mal kurz erwähnen, weil heute Weltbienentag ist. Und ich wollte fragen, was tust du für die Bienen? Also ich habe ja mein Habitat.
7: Ja, danke schön.
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0: Charlotte waren das mit I Don't Wanna Be In Love um 6.38 Uhr.
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2: Sag mal, habt ihr schon mal was von den Flying Burrito Brothers gehört?
3: Nein, nie. Aber also, wenn es eine Band ist, dann super Name.
2: Tatsächlich ist es eine Band. Die haben sich damals in den 60ern so angehört. Und ihr Gitarrist war ein gewisser Bernie Leadon.
3: Ah, später Gitarrist und auch Songwriter für die Eagles, ne?
2: Richtig, und er hat einen Riff aus seiner Zeit bei den Flying Burrito Brothers mitgebracht und sich mit seinem Kollegen Don Henley hingesetzt und ihm gesagt, pass auf, das klingt so ein bisschen wie, wenn in einem Hollywood-Film ein Siedler-Track durch so einen Canyon reitet und oben stehen die Indianer in voller Kriegsbemalung.
3: Na? Passt absolut das Bild. Das ist ja das Riff aus Witchy Woman. Wie kommen jetzt aber zu Indianern und Siedlern noch Hexen dazu?
2: Pass auf, es ist noch verrückter. Das war der allererste Hit, den Don Henley überhaupt geschrieben hat. Und er hat das im absoluten Fieberwahn getan. Der war schwer krank, hat dann im Delirium ein Buch über eine Frau gelesen, die mit dem Alkoholismus ihres Mannes und ihrer eigenen Schizophrenie gekämpft hat, dann in die Psychiatrie musste. Da hat er noch seine Erinnerung an ein paar Frauen, die er in Clubs getroffen hat, mit reingeworfen. Und rauskommt mit Witchy Woman ein total verrückter, sehr eigener und wie ich finde, total geiler Song.
3: Und man muss ja sagen, es geht ja da nicht wirklich um Hexen. Eher um die besonderen Kräfte, die Frauen ja manchmal haben, gerade auch wenn es darum geht, uns Männer mal so ordentlich um den Finger zu wickeln, ne?
2: Genau, White Witches war der Spitzname für diese Frauen damals, die quasi jeden rumgekriegt haben, weil weiße Magie eben positiv besetzt ist. Schwarze Magie, negativ.
3: Ja.
2: Und das Witzige ist, die größte White Witch damals war Stevie Nicks von Fleetwood Mac. Und rate, wer sie später noch gedatet hat?
3: Aha, Don Henley.
2: Exakt. Witchy Woman, ein total verrückter Song, als Nachfolger ihrer allerersten Single überhaupt. Und er hat gehalten, was Take It Easy damals versprochen hat. Hier sind die Eagles mit dem Song über die Kraft der Frauen, uns Kerle um den Finger zu wickeln. Hier ist Witchy Woman.

0: geiler Song, oder? Die Eagles mit Witchy Woman um 6.44 Uhr, gleich Viertel vor sieben.
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0: Aus einer kleinen WhatsApp zum Vatertag wird jetzt innerhalb von wenigen Tagen plötzlich was ganz Großes und hoffentlich auch was ganz Schmackhaftes.
2: Ja, und vor allem das dank euch. Der Engelhardt hat meine WhatsApp zum Vatertag in der Show vorgelesen, als ich am Montag noch im Urlaub war. Und ich hatte ihm nach drei Bier geschrieben, Mensch, wir haben zwar unser eigenes gemacht, aber wir haben noch keine eigene Bratwurst.
0: Ja, stimmt. Und dann habt ihr, liebe Rockbuddies, losgelegt mit Vorschlägen, was so in so eine Morning-Rockshow-Wurst vielleicht alles rein soll, wie die aussehen soll und auch wie die schmecken soll.
3: Käse, Bacon, Knoblauch.
4: Feta und Zwiebeln.
5: Wie wär's denn mit einer Barbecue-Wurst?
6: Geräucherte Paprika wäre nicht schlecht.
7: Bärlauch, Chili, Cheese.
8: Hirsch, Met und Preiselbeeren.
9: Mach da doch Bier rein.
10: Chili und Mango.
11: Mach doch ein bisschen Zimt rein.
0: So, und eine Fleischerei, die Bock hat, das mit uns zu machen, hat sich auch gleich gemeldet. Und zack, nächster Traum geht in Erfüllung. Wir machen heute unsere eigene Morning-Rock-Show-Bratwurst.
2: Yes! Nach unserer Sendung geht's dann direkt ab in die Fleischerei Ludewig. Und ihr müsst jetzt noch vorher mitentscheiden, was in die Bratwurst alles rein soll. Also was habt ihr euch schon immer für eine Bratwurst auf eurem Grill gewünscht? Wie soll die schmecken?
0: Schickt uns gerne jetzt noch eine Sprachnachricht per WhatsApp. Und dann treffen wir hier in einer Stunde eine Entscheidung.
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0: Linkin Park mit Up From The Bottom, jetzt Joan Jett and the Blackhearts mit I Love Rock'n'Roll nach Liquido und Narcotic. Wir haben 6:49 Uhr, 11 Minuten vor 7.
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2: Mit Max Tröger und einem der erfolgreichsten deutschen Filme aller Zeiten. Im Westen nichts Neues basiert auf dem gleichnamigen und weltbekannten Buch von 1928, geschrieben von Erich Maria Remarque. Paul Bäumer und seine Mitschüler sind voller Stolz für das Vaterland und wollen das im Krieg an der Front beweisen.
3: Paul Bäumer,
4: möchte nicht loslegen.
5: Sind jetzt an der Westfront.
2: Schnell wird klar, es geht nicht um Ehre, sondern ums reine Überleben. Der Stolz verschwindet nach und nach und entwickelt sich immer mehr zur Angst.
6: Wieder mehr als 40.000 Tote allein in den letzten Wochen.
7: Es ist vorbei.
2: Die Brutalität des Krieges wird deutlich und lässt nur erahnen, wie furchtbar es für die Soldaten im Schützengraben gewesen sein muss.
8: Ich habe Angst vor dem, was kommt.
9: Ich vermisse meine Kameraden!
2: Allerdings verzichtet der Film dabei auf übertriebene Gewaltszenen. Die brutale Realität des Krieges wird uns auf besondere Art und Weise gezeigt und berührt einen.
10: Du musst jetzt tapfer sein. Für die, die es nicht geschafft haben.
2: Im Westen nichts Neues bringt das Grauen aus den Gräben ins Wohnzimmer und verdeutlicht die Sinnlosigkeit des Krieges. Als Zuschauer wird man in die Szenerie gezogen und kann hautnah die Emotionen der Charaktere miterleben. Die Verfilmung des deutschen Regisseurs überzeugt auf ganzer Linie. Deshalb konnte der Film bei den amerikanischen Filmpreisen gleich 4 Oscars gewinnen. Das ist Rekord für einen deutschen Film und absolut verdient. Der Film ist ein klarer Tipp und absolut sehenswert.
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21: Ich bin Diana Kramer. Die EU hat sich auf die vollständige Umsetzung des umstrittenen Zolldeals mit den USA geeinigt. Vertreter der Regierungen und des EU-Parlaments verständigten sich in der Nacht darauf, Zölle auf US-Industriegüter abzuschaffen und Agrarprodukten besseren Marktzugang zu geben.
22: Gleichzeitig soll ein Sicherheitsnetz greifen, falls die USA ihre Zusagen nicht einhalten. Dann könnten EU-Zollzugeständnisse wieder ausgesetzt werden. Geplant ist außerdem eine regelmäßige Kontrolle der Handelsentwicklung. Die EU-Kommission soll alle 3 Monate berichten. Außerdem soll Ende 2029 überprüft werden, ob Europas Wirtschaft geschädigt wird. Der Deal soll bis spätestens 4. Juli in Kraft treten. Hintergrund sind neue Zolldrohungen von US-Präsident Trump, unter anderem gegen Autos aus der EU. David Riemer, Berlin.
21: Bundesinnenminister Alexander Dobrindt will die Kapazitäten beim Zivilschutz für den Kriegs- und Anschlagsfall massiv ausbauen. Das Kabinett soll heute über ein entsprechendes Eckpunktepapier beraten. Es sieht vor, bis 2029 insgesamt 10 Milliarden in den Bevölkerungsschutz zu investieren.
1: Die Bundesländer machen seit Jahren Druck, dass der Zivilschutz ausgebaut wird. Dobrindt will nun liefern und dafür reichlich Geld in die Hand nehmen. Es geht unter anderem um die Beschaffung von Fahrzeugen, Spezialgeräten und Material für den Notfall. Marode Gebäude sollen instand gesetzt, ehrenamtliche Strukturen gestärkt werden. Im Mittelpunkt steht dabei vor allem das Technische Hilfswerk mit seinen rund 2200 hauptamtlichen THW-Mitarbeitern und etwa 88.000 ehrenamtlichen Helferinnen und Helfern. Dirk Zeitler, Berlin.
21: Daneben will das Bundeskabinett heute die Führerscheinreform auf den Weg bringen. Die Pläne von Verkehrsminister Patrick Schnieder zielen darauf, den meist einige tausend Euro teuren Erwerb der Fahrerlaubnis günstiger zu machen. Fahrschulen sollen dafür unter anderem mehr digitalen Unterricht anbieten und Simulatoren einsetzen können. Auch in der zweiten Nacht nach dem dramatischen Hauseinsturz im sächsischen Görlitz fehlt von drei Vermissten jede Spur. Bei der Suche nach zwei Frauen und einem Mann wurden bislang keine Lebenszeichen registriert und die Zeit wird immer knapper. Die Einsatzkräfte gehen davon aus, dass Verschüttete bis zu 72 Stunden unter solchen Trümmern überleben können. Das Haus war am Montag eingestürzt.
3: Und jetzt für euch das Niedersachsen-Update mit Philipp Stammer. Der sogenannte Maskenmann, der bereits wegen mehrerer Tötungsdelikte in Bremen und Niedersachsen eine lebenslange Haftstrafe verbüßt, steht erneut vor Gericht. Es geht um den Tod eines Jungen in Frankreich aus dem Jahr 2004. Jugendliche geraten laut einer Studie besonders in sozial schwachen Regionen häufiger mit dem Gesetz in Konflikt. Die Zahlen in Niedersachsen gehen aber insgesamt gleich zurück. Und auf der Strecke zwischen Norddeich und Norderney soll Deutschlands erste vollelektrische Autofähre künftig teilweise mit Strom aus geparkten E-Autos betrieben werden. Und mehr dazu gleich um halb.
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5: Guten Morgen, fahrt bitte vorsichtig auf der A2 Richtung Magdeburg. Da liegt ein Spanngurt auf der Fahrbahn zwischen Kreuz Wolfsburg-Königslutter und Königslutter. Wir haben Fahrzeugteile auf der A7 Richtung Hannover zwischen Tieshoop und Galsdorf. Und auf der 7 Richtung Hamburg zwischen Bad Fallingbostel und Dorfmark ist ein LKW liegen geblieben. Fahrt hier bitte auch vorsichtig. Außerdem ist aktuell der Wesertunnel wegen eines brennenden Autos gesperrt auf der B437 Stotel-Rodenkirchen. Das Ganze zwischen Dedesdorf und Esensham. Gute Fahrt.
8: 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Aktuell messen wir bei euch in Celle 12 Grad, in Aurich 12 und Engeland in Stade auch 12 Grad.
5: Ja, und auch heute gehen die Werte noch auf bis zu 20 Grad rauf. Dazu ist es zuerst bedeckt und regnerisch. Ab Mittag lockert es dann aber so langsam auf und dann gibt es noch einzelne Schauer. Ab morgen wird es dann aber schnell freundlicher und wärmer.
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13: Und mit 60 Seconds Spezial und wir hauen in dieser Woche richtig einen raus. Es ist ja quasi unsere Barbecue, unsere Grillwoche, da passt es perfekt. Und wir könnt jetzt mitspielen, denn wir haben noch einen freien Startplatz. Und jetzt könnt ihr anrufen 01806 86 86 85, 20 Cent pro Anruf aus dem Festnetz. Mobil kostet es mehr.
5: Und ihr spielt in dieser Woche um ein exklusives Korb-Grill-Duo-Set. Da ist ein leistungsstarker Gasgrill drin und einen klassischen Holzkohlegrill gibt's auch noch. Da braucht ihr euch also gar nicht entscheiden für ein Gerät, sondern ihr habt einfach beides dabei. Hat einen Wert von fast 900 Euro und ist zur Verfügung gestellt von unserem Partner, der Silver GmbH. Alle Infos gibt's unter www.korbgrill.de und Korb wird C-O-B-B geschrieben. Und ja, wer weiß, vielleicht brutzelt da demnächst auch die Wurst der Morning Rock Show auf diesem Grill. Das wäre doch was, oder? Also auf jetzt jeden gerne Fall. Anrufen 01806 86 86 85, wenn ihr um so einen fetten Grill spielen wollt. Bei 60 Seconds Spezial.
13: Könnt ihr die Wurst auf den Gasgrill legen und die Steaks macht ihr mit irgendwelchen so verrückten Sachen auf dem Holzkohlegrill.
5: Oh. Meinst du sowas wie so Whisky-Chips?
13: Ja, zum Beispiel. Oh, oder du machst da noch irgendwas rein. Oder, ach, super. Also das wird mega. Jetzt mitspielen bei 60 Seconds Spezial und gleich zwei Grills bei uns gewinnen. Wir haben es 5:07. Starten rein jetzt mit dieser geilen Nummer von Blur. Hier ist Song 2. Euch einen schönen guten Morgen zusammen.
5: Morgen.
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0: Die Red Hot Chili Peppers mit Danny California um 10 nach 7.
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0: Und heute Morgen spielen wir mit Marco aus Gusenburg. Guten Morgen.
2: Guten Morgen.
3: Marco, wir gehen heute in eine Fleischerei und machen zum ersten Mal eine eigene Morning Rockshow Wurst. Du darfst jetzt gern auch mal deinen Senf dazugeben. Wie soll sie denn schmecken? Was soll da rein? Was für eine Wurst isst du gerne?
2: Ja, die muss schön scharf und würzig sein. Schon was Wichtiges.
3: Ah, das sagen ganz viele.
0: Ja, ne? Vor allem mit dem Schaf hätte ich gar nicht so gerechnet. Aber würzig bin ich auf jeden Fall dabei.
3: Ja, die muss schon nach was schmecken. Das kann nicht so ein langweiliges Ding sein. Da bin ich auch bei.
0: Ach, das wird super. Marco, vorher wollen wir dich aber nochmal richtig nach vorne bringen in Sachen 60 Seconds Spezial. Wie viele Punkte müsste Marco für die Führung machen?
3: 10, denn David aus Hannover und Ralf aus Lappersdorf haben beide 9 Punkte.
0: Boah. Gut, okay. Das ist ja machbar. Marco, wir gucken, in welcher Kategorie du sagst, bitte stopp.
1: Wissensgebiet Politik.
0: Yay, okay.
2: Okay.
0: Dann kämpfen wir uns da durch. Hier kommt deine erste Frage, Marco. Wie viele Sitze hat der jetzige Bundestag? 630 oder 750?
2: 630.
0: In welchem Land gibt es die Labour-Partei?
2: Großbritannien.
0: Welche Website hilft bei der Wahlentscheidung?
2: Google.
0: Der Wahlomat, Googler. Welchen Beruf übte Ronald Reagan vor seiner US-Präsidentschaft aus?
2: Schauspieler.
0: Ja oder nein, Mazedonien ist EU-Mitglied?
2: Nein.
0: Richtig. Wie viele Köpfe von Präsidenten sind im Mount Rushmore drin?
2: 4.
0: Die drei Gewalten sind Legislative, Exekutive und?
2: Judikative.
0: Wann wurde das Frauenwahlrecht in Deutschland eingeführt? 1918 oder 1930?
2: 1918.
0: Wie heißt die berühmte Politikerin, die 1919 ermordet wurde? Rosa?
2: Luxemburg.
0: Wofür steht die Abkürzung UN?
2: United Nations.
0: Wer war Lenins Nachfolger?
2: Stalin.
0: In welchem Jahr begann der arabische Frühling? 2005 oder 2010?
2: 2010.
0: Wie lange war Obama Präsident in den USA?
2: 8 Jahre.
0: Was hält die Justitia in der Hand? Eine Waage und?
2: Weiter.
0: Ein Schwert. Wer ist gerade deutscher Innenminister?
2: Ja.
0: Mhm.
2: Okay.
0: Irgendeiner von der CSU, ne?
2: Genau. Ja, genau.
0: Alexander Dobrindt.
2: Ja, Dobrindt, genau, ja.
0: So, aber bis dahin war das eine sehr, sehr ordentliche Leistung.
3: Mhm.
0: Und in Zahlen ausgedrückt, Engelhardt?
3: 12. Boah, Marco, du bist neuer Führer und zwar mit Schwung. Ja. Das war richtig gut.
2: Super.
0: Das sind Politik, ey. Mhm. Nicht übel. Marco, und das bei deinem Debüt. Wir sind stolz auf dich.
2: Ja, vielen Dank.
0: Dann hoffen wir, dass du auch morgen stolz auf uns bist, wenn wir dann unsere neue Wurst präsentieren. Und die hoffentlich so ist, wie du sie dir vorgestellt hast.
2: Top.
0: Sehr gut. Marco, dann liebe Grüße nach Gusenburg.
2: Ja, vielen Dank.
0: Ciao, ciao.
3: Tschüss. Und zwei weitere Spielrunden haben wir heute noch. Einmal um 12, einmal um 17 Uhr. Ihr könnt gerne vorher anrufen, ansonsten geht anmelden jederzeit über die App oder über unsere Homepage.

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4: Und wir schauen jetzt hier auf die drei größten Rockalben aus dem Jahr 1982.
5: Platz 3.
4: Wir starten mit einer Platte, die sowohl Punkrock als auch Mainstream-Elemente beinhaltet. The Clash, Combat Rock.
6: Should I stay or should I go?
5: Platz 2.
4: Dieses Album hier gewann insgesamt 6 Grammys, darunter auch das Album des Jahres Toto mit Toto 4.
5: Platz 1.
4: In so manchen Jahren wäre die Scheibe vielleicht auch Platz 1 gewesen, aber ganz ehrlich, 1982, da führt kein Weg an Iron Maiden und The Number of the Beast vorbei. Das erste Album mit Sänger Bruce Dickinson.
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4: Mit Philipp Stammer einen schönen guten Morgen. Auf der Nordsee zwischen Norddeich und Norderney soll Deutschlands erste vollelektrische Autofähre künftig teilweise mit Strom aus geparkten E-Autos betrieben werden. Dahinter steckt ein Forschungsprojekt der Hochschule Osnabrück zusammen mit der Reederei Nordenfriesia. Die Idee: Elektroautos auf Parkplätzen werden tagsüber mit Solarstrom geladen und geben später einen Teil ihrer Energie wieder ab, wenn die Fähre den Strom braucht. Komplett leer werden die Autos dabei aber nicht. Besitzer können vorher festlegen, wie viel Strom genutzt werden darf und mit welchem Akkustand sie später weiterfahren wollen. So soll das Stromnetz entlastet und der Fährbetrieb klimafreundlicher werden. Der als Maskenmann bekannte Straftäter Martin N. steht erneut vor Gericht, diesmal in Frankreich. Dort geht es um den Fall eines 10-jährigen Jungen, der 2004 während eines Schulausflugs verschwand und später tot gefunden wurde. N. verbüßt in Deutschland bereits eine lebenslange Haftstrafe wegen mehrerer Tötungs- und Missbrauchsdelikte an Kindern in Bremen und Niedersachsen. Zum Auftakt des Prozesses hat er die neuen Vorwürfe bestritten. Das Verfahren soll noch bis Anfang Juni dauern. Jugendkriminalität tritt laut einer neuen Studie in Niedersachsen häufiger in sozial benachteiligten Regionen auf. Das Landeskriminalamt sieht einen Zusammenhang mit Armut, fehlenden Freizeitangeboten und instabilen Familienstrukturen.
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5: Moin, Vorsicht bitte auf der A1 Richtung Bremen. Da haben wir eine Ölspur auf der Fahrbahn in der Ausfahrt Heidenau. Außerdem 5 Kilometer Stau auf der A1 Richtung Bremen zwischen Dreieckstur und Bremen-Arsten. Die B437 Stotel-Rodenkirchen ist weiterhin gesperrt und zwar im Wesertunnel. Da brennt nämlich ein Auto zwischen Dedesdorf und Esensham. 4 Kilometer Stau. Ich wünsche euch eine gute Fahrt.
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7: Aktuell messen wir bei euch in Celle 12 Grad, in Aurich 12 und Engelhard in Stade auch 12 Grad.
5: Ja, und auch heute gehen die Werte noch auf bis zu 20 Grad rauf. Dazu ist es zuerst bedeckt und regnerisch. Ab Mittag lockert es dann aber so langsam auf und dann gibt es nur noch einzelne Schauer. Ab morgen wird es dann aber schnell freundlicher und wärmer.
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5: Sowas von ganz genau 7:30. Und im Haushalt sagt man immer, da passieren die meisten Unfälle. Ja. Was mir heute Morgen passiert ist, aber, also das glaubt keiner. Und zwar stand ich noch komplett müde vor meinem Spiegel, so ein Aufklappspiegel im Badezimmer und habe da die Zahnbürste rausgezogen und habe dabei die Zahnpastatube mit so gerissen. Mhm. Die ist runtergefallen. Ich habe reflexartig nach der Zahnpastatube gegriffen und das ist so eine ganz frische, so eine ganz neue, die noch komplett so hart ist. Und hinten, wo die so gestanzt. Das ist mir in die Hand eingeschlagen. Jetzt habe ich einfach in der Handinnenfläche so eine Wunde und das tut voll weh. Also ist wahrscheinlich wie, wenn sich Beamte an Papier schneiden, aber es tut weh, als es sollte, glaube ich.
7: Und das Ding ist, als du am Anfang gesagt hast, das glaubt man mir jetzt bestimmt nicht, habe ich sofort gesagt, doch, auf jeden Fall, wir kennen dich lang genug, wir glauben dir jeden Scheiß. Dir passiert sowas dauernd.
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0: und Shiny Happy People um 7.42 Uhr.
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2: So, wie sicher seid ihr so in Sachen Geschichte?
3: Hallo? Ehemaliger Geschichtsstudent hier. Ich habe einen Magister in Geschichte. Ich bin Historiker.
2: Ja, ist ja gut. Ich meine auch nicht dich, sondern ich meine die Rockbuddies. Also, wie sieht's bei euch aus? Habt ihr es mit Geschichte? Weil, wenn ich jetzt so Themen anreiße, wie zum Beispiel Alexander der Große, geil, die Luftschlacht um England, das Manhattan-Projekt, sagt euch das was?
3: Jetzt bist du ja richtig tief drin.
2: Ja, oder? Aber das sind halt so die Themen in Iron Maiden Songs. Der Kalte Krieg ja zum Beispiel in diesem Song. Ne, es ist noch 2 Minuten bis Mitternacht, wegen der Atombombe, ist doch klar. Oder die Schlacht von Baklava im Krimkrieg. Darum geht's in The Trooper.
3: Das ist ein kompletter Geschichtsunterricht in Rockkonzertform.
2: Und ich schwöre euch, also ich hätte damals locker eine 1 geschrieben, oder? Wenn der Geschichtsunterricht so ausgesehen hätte?
3: Ab sofort, ey. 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
1: Und jetzt für euch die drei größten Rocksongs aus dem Jahr 1976.
0: Platz 3.
1: Los geht es mit einem Cover von Bryan Ferry, Let's Stick Together.
0: Platz 2.
1: Der erste Hit sollte direkt einer der größten Songs der Band werden. More Than a Feeling von Boston war nämlich die erste Single des Debütalbums.
0: Platz 1.
1: Bis heute gibt es so einige Mythen und Spekulationen, worum es in dem Text denn jetzt wirklich geht. Hotel California von den Eagles.

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6: Ich bin Diana Kramer. Das Bundeskabinett will heute die Führerscheinreform auf den Weg bringen. Ziel ist, die Fahrschulausbildung moderner, digitaler und einfacher zu machen und dadurch die Kosten zu senken.
7: Ab dem Jahreswechsel sollen sich Fahrschülerinnen und Schüler zum Beispiel aussuchen können, ob sie die Theorie lieber in der Fahrschule pauken wollen oder daheim per App. Statt nur im Fahrschulauto zu üben, soll es dann auch möglich sein, bestimmte Fahrten zusammen mit den Eltern zu machen oder in Simulatoren. Wie viele Sonderfahrten nötig sind, soll der Fahrlehrer dann individuell einschätzen. Es müssen nicht mehr zwingend 12 Fahrten über Land, nachts und auf der Autobahn sein. Außerdem sollen beide Prüfungen gestrafft werden. Ursula Winkler, Nachrichtenredaktion.
6: Das Kabinett will heute auch über Vorschläge von Innenminister Alexander Dobrindt zur Stärkung des Zivil- und Bevölkerungsschutzes beraten. Dabei geht es unter anderem um die Beschaffung von Fahrzeugen und Geräten und die Instandsetzung maroder Gebäude. Insgesamt 10 Milliarden Euro sollen bis 2029 in den Bevölkerungsschutz investiert werden. Die EU hat sich auf eine vollständige Umsetzung des umstrittenen Zolldeals mit den USA geeinigt. Vor dem Hintergrund neuer Drohungen von US-Präsident Trump sollen Zölle auf US-Industriegüter wegfallen und amerikanische Agrarprodukte leichter Zugang zum EU-Markt bekommen. Allerdings verstoßen die USA gegen Absprachen, können EU-Zollvorteile auch wieder ausgesetzt werden. Nur wenige Tage nach US-Präsident Trump ist Kreml-Chef Putin in Peking. Bei den Gesprächen mit Staatschef Xi soll es um den Iran-Konflikt und den Ukraine-Krieg gehen, aber auch um die Energiezusammenarbeit beider Länder.
8: Für Putin ist der Besuch wichtig. Er kann zeigen, Russland ist trotz westlicher Sanktionen nicht allein. Für Xi ist der Besuch ebenfalls nützlich. Er zeigt, Peking spricht mit Washington und Moskau. An China kommt in der Weltpolitik derzeit kaum jemand vorbei. Aus Shenzhen, Jörn Petring.
6: Nur 2 Jahre nach der Einführung schafft Thailand die 60-tägige visafreie Einreise für Touristen wieder ab. Damit dürfen Besucher, auch aus Deutschland, wieder nur noch 30 Tage ohne Visum im Land bleiben. Die 60-Tage-Regel war 2024 eingeführt worden, um den wichtigen Tourismussektor nach der Corona-Pandemie wieder anzukurbeln. Die Lockerung führte aber zu Problemen. Ausländer nutzten die langen Aufenthaltsmöglichkeiten zum Beispiel für illegale Geschäfte.
9: Und jetzt für euch das Niedersachsen-Update mit Philipp Stammer. Der sogenannte Maskenmann, der bereits wegen mehrerer Tötungsdelikte in Bremen und Niedersachsen eine lebenslange Haftstrafe verbüßt, steht erneut vor Gericht. Es geht um den Tod eines Jungen in Frankreich aus dem Jahr 2004. Jugendliche geraten laut einer Studie besonders in sozial schwachen Regionen häufiger mit dem Gesetz in Konflikt. Die Zahlen in Niedersachsen gehen aber insgesamt gleich zurück. Und auf der Strecke zwischen Norddeich und Norderney soll Deutschlands erste vollelektrische Autofähre künftig teilweise mit Strom aus geparkten E-Autos betrieben werden. Und mehr dazu gleich um halb.
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10: Moin auf die Straßen. Auf der A1 haben wir Richtung Bremen zwischen Dreieck Sturen, Bremen-Asten aktuell 6 Kilometer Stau. Und auf der 1 Richtung Lübeck zwischen Horster Dreieck und Dreieck Hamburg-Norderelbe 11 Kilometer Stop and Go. Auf der A2 Richtung Hannover zwischen Peine-Ost und Lehrte-Ost dann auch nochmal 9 Kilometer Stau. Und das war's dann auch schon. Ich wünsche euch eine gute und sichere Fahrt.
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11: Aktuell haben wir bei euch in Wolfsburg 13 Grad, in Jever 16 und Englert in Hameln auch 13 Grad.
10: Genau, und heute kommt dazu einiges an Regen runter. Im Tagesverlauf lockert es dann aber auch auf und dann gibt es nur noch einzelne Schauer und vielleicht auch hier und da mal ein Gewitter bei 17 bis 20 Grad. Und ab morgen gehen die Werte dann steil nach oben und es wird vor allem auch viel freundlicher.
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12: Moin.
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10: Hi. Und das hört sich an wie ein Aprilscherz, ist es aber nicht. Tatsächlich soll es in ausgewählten Filialen von IKEA ab nächsten Monat Fleischlollis zu kaufen geben.
12: Das habe ich auch schon gehört. Crazy!
10: Weil es gibt ja diese schwedischen Fleischbällchen, Köttbullar, oder wie wir von Mando Diao gelernt haben, dass sie eigentlich Schöttbullar heißen.
12: Ja.
10: Na egal, auf jeden Fall kennen wir alle. Und da hat sich jetzt IKEA mit Chupa Chups zusammengetan, diesem Lutscher-Hersteller.
12: Oh
10: und ja, die bringen jetzt halt so Meatball-Lutscher raus.
12: Ey, und es hört sich 100% nach Aprilscherz an, ja. Aber es ist Mitte Mai. Es kann wohl keiner sein.
10: Ja, es ist wirklich kein Aprilscherz. Soll es ab Mitte Juni erstmal für einen Monat lang zum Testen geben, wenn es gut läuft in ausgewählten Filialen. Dann dauerhaft und übrigens der Lutscher ist vegan.
12: Hä? Aber dann ist das ja wohl der eigentliche Scherz an der ganzen Sache.
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0: Sum 41 mit Into Deep um 13 Minuten nach 8.
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2: Und wieder eine Frage aus der Rubrik Geht's nur mir so? Also mittlerweile gibt's ja eine EU-Norm für Kabel. So, dass jetzt alle Handys und jetzt ja auch demnächst alle Laptops sollen alle dasselbe Kabel mit demselben Stecker haben. Ja. Das ist super, hat man ein Kabel, kann es für alles verwenden, muss ein bisschen auf Spannung achten hier und da. Aber früher hatte ja jedes Gerät ein eigenes Kabel. Ja?
0: War die Hölle.
2: Und die hebt man ja auf, weil...
0: In so einer Tüte im Keller.
2: Ach, aber bei dir, dann ist das bei dir erst die erste Stufe. Oder wie groß ist die Tüte? Weil bei mir ist es mittlerweile so eine... Ja, es war mal so ein Karton, jetzt ist es aber so eine ausgewachsene Schublade und ich habe Angst, dass ich bald für diese ganzen Kabel einen ganzen Schrank brauche, weil man hebt die ja alle auf und jetzt habe ich
0: aber mich mal... Aber warum?
2: Naja, weil du hast ja noch dieses eine Gerät, diese eine externe Festplatte, diese,
0: ja, das stimmt.
2: Diesen Akku und bla und die Kamera.
0: Das sind noch maximal drei andere Anschlüsse. Nee, wie viele denn noch?
2: Micro-USB, dann der normale USB, dann USB-C, dann noch der Lightning von iPhone.
0: Vier, okay.
2: Ja, und so weiter und so fort.
0: USB-C Lightning hast du jetzt noch nicht.
2: Aber was ist mit diesem Kaltgerätestecker? Und
0: du hast noch ein SCART-Kabel da
2: unten.
0: Natürlich. Das brauche ich bestimmt nochmal, wenn ich den Nintendo 64 nochmal anschließen will.
2: Ich wünschte, ich hätte einen. Toll. Danke. worauf ich aber hinaus will, ich habe jetzt angefangen, bevor ich diesen Schrank voll Kabeln habe, wegzuschmeißen.
0: Na, guck.
2: Da habe ich jetzt hier Micro-USB und sowas weggeschmissen. Mhm. Und wer hat gestern ein Gerät gebrauchen wollen, wo er einfach das Kabel nicht mehr für hat?
0: Ich? Geht nur mir das so? Das kann doch nicht wahr sein!
2: Es ist auf jeden Fall nicht nur bei dir ein Problem. Auf gar keinen Fall. Das kennen wir alle.
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0: Diplo Something mit Breakfast at Tiffany's um 19 Minuten nach 8. Jetzt Deepish Mode, Enjoy the Silence und die Simple Minds. Hier ist Don't You.
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1: Mit Carlotta Barke. Heute sprechen wir über meine absolute Lieblingsserie, The Rookie.
2: Gut, wir haben heute Morgen Ihr frisches Blut. Und welches, das ein Verfallsdatum pusht.
1: The Rookie ist eine Krimi- und Dramaserie. Sie erzählt die Geschichten von Alltagshelden. In der Hauptrolle ist Nathan Fillion als John Nolan. Er ist der älteste Rookie im Los Angeles Police Department.
2: Genießen Sie Ihr kleines Abenteuer soweit?
3: Ja, Sir.
2: Ist mir egal. Ich kann Sie nicht leiden, Officer Nolan. Ist nichts Persönliches. Mir ist zuwider, wofür Sie stehen. Eine wandelnde Midlife-Crisis.
1: Die Serie ist absolut fesselnd. Sie verbindet spannende Kriminalfälle mit persönlichen Geschichten der Charaktere. Gerade Nathan Fillion als John Nolan glänzt mit Charme und Humor.
3: Das Leben ist mir bisher einfach so passiert. Ich habe mich in ein Mädchen verliebt, sie wurde schwanger, also bin ich vom College und nahm einen Job an. Ich habe nie darüber nachgedacht, was ich aus meinem Leben hätte machen können. Dieser Banküberfall ist das Aufregendste, das mir passiert ist seit langer Zeit.
1: Vergesst nicht, The Rookie anzusehen und viel Spaß beim Serienmarathon.
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13: Mit Philipp Stammer einen schönen guten Morgen. Auf der Nordsee zwischen Norddeich und Norderney soll Deutschlands erste vollelektrische Autofähre künftig teilweise mit Strom aus geparkten E-Autos betrieben werden. Dahinter steckt ein Forschungsprojekt der Hochschule Osnabrück zusammen mit der Reederei Nordenfriesia. Die Idee: Elektroautos auf Parkplätzen werden tagsüber mit Solarstrom geladen und geben später einen Teil ihrer Energie wieder ab, wenn die Fähre den Strom braucht. Komplett leer werden die Autos dabei aber nicht. Besitzer können vorher festlegen, wie viel Strom genutzt werden darf und mit welchem Akkustand sie später weiterfahren wollen. So soll das Stromnetz entlastet und der Fährbetrieb klimafreundlicher werden. Der als Maskenmann bekannte Straftäter Martin N. steht erneut vor Gericht, diesmal in Frankreich. Dort geht es um den Fall eines 10-jährigen Jungen, der 2004 während eines Schulausflugs verschwand und später tot gefunden wurde. N. verbüßt in Deutschland bereits eine lebenslange Haftstrafe wegen mehrerer Tötungs- und Missbrauchsdelikte an Kindern in Bremen und Niedersachsen. Zum Auftakt des Prozesses hat er die neuen Vorwürfe bestritten. Das Verfahren soll noch bis Anfang Juni dauern. Jugendkriminalität tritt laut einer neuen Studie in Niedersachsen häufiger in sozial benachteiligten Regionen auf. Das Landeskriminalamt sieht einen Zusammenhang mit Armut, fehlenden Freizeitangeboten und instabilen Familienstrukturen.
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6: Kurzer Blick auf die Straßen A1 Richtung Bremen zwischen Bremen-Rinkum und Hemeling. 5 Kilometer Stop and Go vor der Baustelle. Weiter auf der 1 Richtung Hamburg zwischen dem Maschner Kreuz und Stillhorn 7 Kilometer stockt's hier. Auf der A29 Richtung Ahlhorner Heide liegen Metallteile. Fahrt bitte vorsichtig zwischen Waderburg und Großen Kneten. Und A33 Richtung Bielefeld zwischen Kreuz Osnabrück Süd und Hilter aktuell 6 Kilometer stockend. In der Gegenrichtung sind's 5. Gute Fahrt.
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8: Aktuell haben wir bei euch in Wolfsburg 13 Grad, in Jever 16 und Englert in Hameln auch 13 Grad.
6: Genau, und heute kommt dazu einiges an Regen runter. Im Tagesverlauf lockert es dann aber auch auf und dann gibt es nur noch einzelne Schauer und vielleicht auch hier und da mal ein Gewitter bei 17 bis 20 Grad. Und ab morgen gehen die Werte dann steil nach oben und es wird vor allem auch viel freundlicher.
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6: Um 8.32 Uhr.
8: Und gleich gibt's die Rock'n'Pop News. Und da gibt es eine sehr interessante Neuigkeit rund um die Toten Hosen. Da kommt nämlich heute die neue Doku raus. Und welche Neuigkeit das ist, das hört ihr gleich nach Linkin Park und nach Guns N' Roses. Hier ist Knockin' on Heaven's Door.
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0: Linkin Park und Numb um 8.39 Uhr, gleich 20 vor 9.
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0: Die neue Doku über die Toten Hosen ist heute rausgekommen und sie hat eine große Überraschung hervorgebracht.
2: Tatsächlich bin ich überraschenderweise, für mich selbst auch sehr überraschenderweise, nochmal Vater geworden.
0: So, das war Campino, ja. Das finde ich immer schon so ein bisschen komisch, wenn ich das sagen darf, wenn Leute sagen... Also ich meine, wie bitte wird man denn überraschend nochmal Vater?
3: Das ist richtig.
0: So wie Dave Grohl wahrscheinlich auch, ne?
3: Ups.
0: Überraschend auch schwanger geworden wahrscheinlich. Ne?
3: Das vielleicht doch, aber danach hast du ja 9 Minuten, Monate Zeit, dich vorzubereiten. Ich habe sofort gedacht, puh, Alter, der ist 63, der Gute. Also ich werde jetzt 43 und ich denke manchmal schon so, boah, jetzt noch ein Kind. Ich glaube, das würde ich nicht nochmal durchstehen. Mit den kurzen Nächten, mit den Zähnen, mit den vollen Windeln.
0: Boah, Mensch, der ist Rockstar, der hat dann irgendwie Bedienstete, denke ich.
3: Ja, wahrscheinlich, aber puh, ey.
0: Aber Campino hat ja auch schon einen erwachsenen Sohn. Ne?
3: Genau, aus seiner ersten Beziehung mit der Schauspielerin Karina Krawczyk. Len Julian ist 22.
0: Ah, siehst du an. Und dann hat er ja 2019 geheiratet in New York. Das Ding ist nur, niemand

0: Day mit Smash It Like Belushi um 8.43 Uhr.
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2: Es gibt ja wirklich etliche Songs, die nach ganz beliebten Orten oder bestimmten Sehenswürdigkeiten benannt sind. Aber nicht nur bei den Songs, auch bei manchen Bandnamen ist das der Fall. So zum Beispiel auch bei Linkin Park damals. Der kommt nämlich vom Lincoln Park, also einem Park in Santa Monica in Los Angeles. Doch die Webdomain für den Namen, die war leider schon weg. Also wurde aus dem C dann ein K und das L in Lincoln, das wurde einfach komplett gestrichen. Praktisch gedacht und doch irgendwie so ein bisschen modern. Ursprünglich wollte sich die Band übrigens auch mal Hybrid Theory nennen. So hieß dann aber einfach das erste Album.
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14: Ich bin Diana Kramer. Bundesinnenminister Alexander Dobrindt will die Kapazitäten beim Zivilschutz für den Kriegs- und Anschlagsfall massiv ausbauen. Das Kabinett soll heute über ein entsprechendes Eckpunktepapier beraten. Laut Dobrindt sollen bis 2029 insgesamt 10 Milliarden Euro in den Bevölkerungsschutz investiert werden.
15: Die Bundesländer machen seit Jahren Druck, dass der Zivilschutz ausgebaut wird. Dobrindt will nun liefern und dafür reichlich Geld in die Hand nehmen. Es geht unter anderem um die Beschaffung von Fahrzeugen, Spezialgeräten und Material für den Notfall. Marode Gebäude sollen instand gesetzt, ehrenamtliche Strukturen gestärkt werden. Im Mittelpunkt steht dabei vor allem das Technische Hilfswerk mit seinen rund 2200 hauptamtlichen THW-Mitarbeitern und etwa 88.000 ehrenamtlichen Helferinnen und Helfern. Dirk Zeitler, Berlin.
14: Daneben will das Bundeskabinett heute die Führerscheinreform auf den Weg bringen. Damit soll der Erwerb der Fahrerlaubnis günstiger werden. Derzeit zahlen Fahrschüler meist einige tausend Euro. Künftig sollen Fahrschulen unter anderem mehr digitalen Unterricht anbieten und Fahrsimulatoren einsetzen können. Außerdem sollen die theoretische und praktische Prüfung gestrafft werden. Ein mit dem Ebola-Virus infizierter US-Amerikaner wird auf einer Spezialstation der Berliner Charité behandelt. Der Mann hatte sich in der Demokratischen Republik Kongo angesteckt. Weil der Flug nach Deutschland kürzer war, hatten die US-Behörden um entsprechende Hilfe gebeten.
16: Die Sonderisolierstation der Charité sei die größte Einrichtung dieser Art in Deutschland und auf solche Fälle bestens vorbereitet, heißt es. Auf der Station könne die Klinik den Patienten vollständig isoliert behandeln. Und um die Bevölkerung und andere Patienten zu schützen, werde beispielsweise das Abwasser von der Station schon separat aufbereitet. Schutzanzüge würden durch ein spezialisiertes Unternehmen entsorgt. Laut Gesundheitsministerium werde der Patient jetzt genauestens untersucht. Unterstützen soll dabei auch das nahegelegene Robert-Koch-Institut. Fiona Reinhardt, Nachrichtenredaktion.
14: Nach dem dramatischen Hauseinsturz im sächsischen Görlitz fehlt von drei Vermissten weiter jede Spur. Bei der Suche nach zwei Frauen und einem Mann wurden auch in der zweiten Nacht keine Lebenszeichen registriert und die Zeit wird immer knapper. Die Einsatzkräfte gehen davon aus, dass Verschüttete bis zu 72 Stunden unter solchen Trümmern überleben können. Das Haus war am Montagabend eingestürzt.
17: Und jetzt für euch das Niedersachsen-Update mit Philipp Stammer. Der sogenannte Maskenmann, der bereits wegen mehrerer Tötungsdelikte in Bremen und Niedersachsen eine lebenslange Haftstrafe verbüßt, steht erneut vor Gericht. Es geht um den Tod eines Jungen in Frankreich aus dem Jahr 2004. Jugendliche geraten laut einer Studie besonders in sozial schwachen Regionen häufiger mit dem Gesetz in Konflikt. Die Zahlen in Niedersachsen gehen aber insgesamt gleich zurück. Und auf der Strecke zwischen Norddeich und Norderney soll Deutschlands erste vollelektrische Autofähre künftig teilweise mit Strom aus geparkten E-Autos betrieben werden. Und mehr dazu gleich um halb.
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18: Kurzer Blick auf die Straßen A1 Richtung Bremen zwischen Bremen-Brinkum und Hemelingen. 5 Kilometer Stop and Go vor der Baustelle. Weiter auf der 1 Richtung Hamburg zwischen dem Maschner Kreuz und Stillhorn 7 Kilometer stockt's hier. Auf der A29 Richtung Aalhorner Heide liegen Metallteile. Fahrt bitte vorsichtig zwischen Waderburg und Großen Kneten. Und A33 Richtung Bielefeld zwischen Kreuz Osnabrück Süd und Hilta aktuell 6 Kilometer stockend. In der Gegenrichtung sind's 5. Gute Fahrt.
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19: Aktuell haben wir bei euch in Wolfsburg 13 Grad, in Jever 16 und Englert in Hameln auch 13 Grad.
18: Genau, und heute kommt dazu einiges an Regen runter. Im Tagesverlauf lockert es dann aber auch auf und dann gibt es nur noch einzelne Schauer und vielleicht auch hier und da mal ein Gewitter bei 17 bis 20 Grad. Und ab morgen gehen die Werte dann steil nach oben und es wird vor allem auch viel freundlicher.
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19: Wenn man einen Job macht wie unseren, dann ist es schon hier und da wichtig, dass man auch deutlich spricht.
18: Warum sagst du das jetzt so? Habe ich wieder was vernuschelt?
19: Nein, du diesmal nicht. Aber die Polizei im westfälischen Kleve, die hat einen Anruf von einem Mann bekommen, dass er zwei Frauen in seinem Garten eingesperrt habe,
18: oha,
19: weil sie immer wieder versucht hätten, in sein Haus einzudringen.
18: Okay.
19: Blöd ist nur, dass er beim Notruf eben ein bisschen genuschelt hat. Und als die Polizei vor Ort ankam, mussten sie sogar ein bisschen lachen, weil der gute Mann hatte zwei Pfauen festgesetzt.
18: Das ist super. Und ich wusste gar nicht, dass Till Schweiger neuerdings in Kleve wohnt.
20: Aber schön, du mit dir, und startet du schon rein hier. Die Leute und Busse gehen vorbei, haben die was angetrieben.
21: Boah. So ganz ohne Kaffee sind die beiden manchmal echt schwer zu ertragen, oder? Naja, langweilig kann jeder. Hier sind Eggers und der Engelhardt in der Morning Rock Show auf Radio 21.

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1: Sag mal, habt ihr schon mal was von den Flying Burrito Brothers gehört?
2: Nein, nie. Aber also, wenn es eine Band ist, dann super Name.
1: Tatsächlich ist es eine Band. Die haben sich damals in den 60ern so angehört. Und ihr Gitarrist war ein gewisser Bernie Leadon.
2: Ah, später Gitarrist und auch Songwriter für die Eagles, ne?
1: Richtig, und er hat einen Riff aus seiner Zeit bei den Flying Burrito Brothers mitgebracht und sich mit seinem Kollegen Don Henley hingesetzt und ihm gesagt, pass auf, das klingt so ein bisschen wie, wenn in einem Hollywood-Film ein Siedler-Track durch so einen Canyon reitet und oben stehen die Indianer in voller Kriegsbemalung.
2: Na? Passt absolut das Bild. Das ist ja das Riff aus Witchy Woman. Wie kommen jetzt aber zu Indianern und Siedlern noch Hexen dazu?
1: Pass auf, es ist noch verrückter. Das war der allererste Hit, den Don Henley überhaupt geschrieben hat. Und er hat das im absoluten Fieberwahn getan. Der war schwer krank, hat dann im Delirium ein Buch über eine Frau gelesen, die mit dem Alkoholismus ihres Mannes und ihrer eigenen Schizophrenie gekämpft hat, dann in die Psychiatrie musste. Da hat er noch seine Erinnerung an ein paar Frauen, die er in Clubs getroffen hat, mit reingeworfen. Und rauskommt mit Witchy Woman ein total verrückter, sehr eigener und wie ich finde, total geiler Song.
2: Und man muss ja sagen, es geht ja da nicht wirklich um Hexen. Eher um die besonderen Kräfte, die Frauen ja manchmal haben, gerade auch wenn es darum geht, uns Männer mal so ordentlich um den Finger zu wickeln, ne?
1: Genau, White Witches war der Spitzname für diese Frauen damals, die quasi jeden rumgekriegt haben, weil weiße Magie eben positiv besetzt ist. Schwarze Magie negativ.
2: Ja.
1: Und das Witzige ist, die größte White Witch damals war Stevie Nicks von Fleetwood Mac. Und rate, wer sie später noch gedatet hat?
2: Aha, Don Henley.
1: Exakt. Witchy Woman, ein total verrückter Song als Nachfolger ihrer allerersten Single überhaupt. Und er hat gehalten, was Take It Easy damals versprochen hat. Hier sind die Eagles mit dem Song über die Kraft der Frauen, uns Kerle um den Finger zu wickeln. Hier ist Witchy Woman.

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1: Mit Philipp Stammer einen schönen guten Morgen. Auf der Nordsee zwischen Norddeich und Norderney soll Deutschlands erste vollelektrische Autofähre künftig teilweise mit Strom aus geparkten E-Autos betrieben werden. Dahinter steckt ein Forschungsprojekt der Hochschule Osnabrück zusammen mit der Reederei Nordenfriesia. Die Idee: Elektroautos auf Parkplätzen werden tagsüber mit Solarstrom geladen und geben später einen Teil ihrer Energie wieder ab, wenn die Fähre den Strom braucht. Komplett leer werden die Autos dabei aber nicht. Besitzer können vorher festlegen, wie viel Strom genutzt werden darf und mit welchem Akkustand sie später weiterfahren wollen. So soll das Stromnetz entlastet und der Fährbetrieb klimafreundlicher werden. Der als Maskenmann bekannte Straftäter Martin N. steht erneut vor Gericht, diesmal in Frankreich. Dort geht es um den Fall eines 10-jährigen Jungen, der 2004 während eines Schulausflugs verschwand und später tot gefunden wurde. N. verbüßt in Deutschland bereits eine lebenslange Haftstrafe wegen mehrerer Tötungs- und Missbrauchsdelikte an Kindern in Bremen und Niedersachsen. Zum Auftakt des Prozesses hat er die neuen Vorwürfe bestritten. Das Verfahren soll noch bis Anfang Juni dauern. Jugendkriminalität tritt laut einer neuen Studie in Niedersachsen häufiger in sozial benachteiligten Regionen auf. Das Landeskriminalamt sieht einen Zusammenhang mit Armut, fehlenden Freizeitangeboten und instabilen Familienstrukturen.
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2: Moin, auf der A1 Richtung Bremen. Immer noch 5 Kilometer stockender Verkehr wegen der Baustelle zwischen Bremen-Brinkum und Bremen-Hemeling. Und weiter auf der A1 Richtung Hamburg zwischen Maschner Kreuz und Stillhorn 9 Kilometer Stop and Go. A2 Richtung Hannover zwischen Peine-Ost und Lehrte-Ost 9 Kilometer Stau. Und auf der A7 Richtung Flensburg zwischen Hamburg-Heimfeld und Elbtunnel auch nochmal 6 Kilometer stockender Verkehr. Ich wünsche euch eine gute Fahrt.
3: 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Aktuell haben wir bei euch in Wolfsburg 13 Grad, in Jever 16 und Englert in Hameln auch 13 Grad.
2: Genau, und heute kommt dazu einiges an Regen runter. Im Tagesverlauf lockert es dann aber auch auf und dann gibt es nur noch einzelne Schauer und vielleicht auch hier und da mal ein Gewitter bei 17 bis 20 Grad. Und ab morgen gehen die Werte dann steil nach oben und es wird vor allem auch viel freundlicher.
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0: Chemical Romance mit Teenagers um gleich 20 vor 10.
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0: Und dann ist Radio ist bei uns. Hallöchen.
2: Hallo Jungs.
3: Na?
2: Meine super Würstchen.
0: Wir sind schon ganz ja. aufgeregt, weil wir jetzt gleich in die Fleischerei genau. fahren. Mhm. Engelhard, für uns wieder ein neues Handwerk, was wir erlernen, nachdem wir jetzt ja. schon
3: Praktikum.
0: Beifahrer waren wir auch schon.
3: Ja. Ich find's geil. Also ich habe hohe Erwartungen, besonders an das, was wir höchstwahrscheinlich anzuziehen bekommen, oder?
2: Ich ja, meine, ich bin so gespannt
3: da geht's
2: auf eure
3: ja um
2: Haarhauben. Ne?
3: Ja, da geht's um Hygiene.
2: Ne?
3: Ich will mindestens so eine weiße Haarhaube haben. Ich will einen Kittel anhaben. Ah? Weiß nicht, was man noch braucht. Handschuhe oder zu? Keine Ahnung.
0: Handschuhe glaube ich nicht.
3: Haben die nicht immer so eine karierte Hose auch, Fleischer, an? Kriege ich vielleicht so eine Schürze auch? So ein Metall hier, so ein Kettenhandschuh.
0: So eine Metallschürze, genau.
2: Ich schicke das einfach gleich mal rüber. Ich bin ja so.
0: Aber Handschuhe glaube ich nicht, sondern das ist richtig Handarbeit. Das musst du richtig, du musst die sauber waschen da ganz viel bestimmt, desinfizieren.
3: Ja.
0: Und ich glaube ja, dass wir dann irgendwann auch so richtig in die Wurst rein müssen. Also so richtig so
3: ans Schwein. Naja, ja. okay. Aber wir haben ja jetzt auf jeden Fall die Vorschläge unserer Rockbuddies im Gepäck und es wurde sich ja immer wieder auch gewünscht, dass da Bier mit in der Wurst ist,
0: muss sein,
3: wo
0: ne?
3: wir aber nicht wissen, ob das überhaupt geht. Weiß nicht. Aber
0: auch das wird, das muss.
3: Doch, das glaube ich schon.
0: Das muss.
2: Ich kann mir nur nicht vorstellen, dass man das so rausschmeckt irgendwie, wenn das so. Naja,
0: also
2: ich habe ja keine Ahnung.
0: Also ihr müsst euch erzählen.
2: Genau, ich bin total aufgeregt.
0: Das ist super.
2: Also für mich wäre das ja nichts, ey. Oh,
3: Fleischerei?
2: Ja, nee.
0: Du bist auch Vegetarierin, da verstehe ich schon.
3: Aber wir hier mit unserer brotlosen Kunst immer nur quatschen. Also ich mache mir ja öfter mal Gedanken, was für ein Handwerk ich vielleicht gerne mal gelernt hätte, wenn es nicht das Radio gewesen wäre. Habt ihr da auch euch mal so Gedanken gemacht?
2: Ja, total. Ich wüsste eine Menge.
0: Ich kann nichts. Ich bin zwei linke Hände. Jedes Handwerk, wenn ich anpacke, wie zwei loslassen.
3: Dann lass doch gleich mal darüber sprechen, was wir geworden wären, wenn es nicht Radiomoderator gewesen wäre.
2: Gleich 10.15 Uhr.
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2: Mit Lars Hinsberg und einer Menge Spannung in Nonstop.
3: Ladies and Gentlemen, willkommen an Bord unseres Nonstop-Fluges von New York nach London.
2: Stellt euch vor, ihr sitzt in einem Flugzeug, 12.000 Meter über dem Ozean, eingesperrt mit einem Mörder und einer tickenden Zeitbombe.
4: Jemand hat gedroht, alle 20 Minuten einen Passagier auf diesem Flug zu töten. Es sei denn, 150 Millionen Dollar werden auf dieses Konto überwiesen.
2: Genau das passiert nämlich Bill Marx in diesem Film. Der Air Marshal soll auf einem Flug zwischen New York und London für Sicherheit sorgen und steckt plötzlich mitten in einem dramatischen Fall.
5: Wir sind mitten über dem Atlantik, voll besetzt. Wie wird er damit durchkommen?
2: Es entwickelt sich ein spannender Wettlauf gegen die Zeit, in dem nicht nur seine Karriere, sondern schlussendlich auch das Leben aller Passagiere auf dem Spiel steht.
6: Agent Marx, das Konto, das Sie uns genannt haben, läuft auf Ihren Namen.
5: Was?
2: Im tödlichen Spiel des Erpressers gerät der Polizist selbst immer mehr in die Schusslinie und wird schließlich sogar zum Hauptverdächtigen.
7: Agent Marx, eine Kampfjet-Eskorte hat Sie im Visier. Können Sie mich verstehen?
8: Ich entführe dieses Flugzeug nicht! Ich will es retten!
2: Einmal mehr glänzt Liam Neeson hier als Hauptdarsteller in einem packenden Thriller, bei dem nicht nur Popcorn, sondern auch einige Fingernägel gekaut werden dürften.
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14: Ich bin Diana Kramer. Digitaler, einfacher, schneller und vor allem günstiger. Das sind die Ziele der Führerscheinreform von Bundesverkehrsminister Patrick Schnieder, die das Bundeskabinett heute auf den Weg bringen will. Fahrlehrer kritisieren, dass die Verkehrssicherheit unter den neuen Regeln leiden könnte. Schnieder sagte dazu bei Welt:
15: Wir machen ein großes Entbürokratisierungsvereinfachungsprogramm und damit wird es einfacher und günstiger. Und das geht nicht zulasten der Sicherheit. Überall in Europa funktionieren diese Dinge, die wir vorschlagen. Warum nicht auch bei uns?
14: Zu diesen Dingen gehören laut Verkehrsminister Schnieder eine Straffung der theoretischen und praktischen Prüfung, mehr digitaler Unterricht, weniger Pflichtfahrten nachts oder auf Autobahnen und der Einsatz von Fahrsimulatoren. Die EU hat sich auf eine vollständige Umsetzung des umstrittenen Zolldeals mit den USA geeinigt. Vertreter der Regierungen und des EU-Parlaments verständigten sich darauf, dass Zölle auf US-Industriegüter wegfallen und amerikanische Agrarprodukte leichter Zugang zum EU-Markt bekommen sollen.
16: Gleichzeitig soll ein Sicherheitsnetz greifen, falls die USA ihre Zusagen nicht einhalten. Dann könnten EU-Zollzugeständnisse wieder ausgesetzt werden. Geplant ist außerdem eine regelmäßige Kontrolle der Handelsentwicklung. Die EU-Kommission soll alle 3 Monate berichten. Außerdem soll Ende 2029 überprüft werden, ob Europas Wirtschaft geschädigt wird. Der Deal soll bis spätestens 4. Juli in Kraft treten. Hintergrund sind neue Zolldrohungen von US-Präsident Trump, unter anderem gegen Autos aus der EU. David Riemer, Berlin.
14: Nur wenige Tage nach US-Präsident Trump ist Kreml-Chef Wladimir Putin in China. Er wurde in Peking von Staatspräsident Xi Jinping empfangen. Im Mittelpunkt des Besuchs stehen Gespräche über die Beziehungen zwischen beiden Ländern, zum Beispiel im Bereich Energie, aber auch internationale Fragen. Dazu dürften der Iran-Konflikt und der russische Angriffskrieg gegen die Ukraine gehören. Nur 2 Jahre nach der Einführung schafft Thailand die 60-tägige visafreie Einreise für Touristen wieder ab. Damit dürfen Besucher auch aus Deutschland wieder nur noch 30 Tage ohne Visum im Land bleiben. Die 60-Tage-Regel war 2024 eingeführt worden, um den Tourismus nach der Corona-Pandemie wieder anzukurbeln. Die Lockerung führte aber nur zu Problemen. Ausländer nutzten die langen Aufenthaltsmöglichkeiten zum Beispiel für illegale Geschäfte.
9: Und jetzt für euch das Niedersachsen-Update mit Christian Schmidt. Wie geht's weiter mit der Energiewende? Genau darüber beraten von heute an die Energieminister der Länder mit dem Bund, und zwar auf Norderney. Bundeswirtschaftsministerin Reiche fehlt krankheitsbedingt. Vor dem Landgericht Hannover hat heute ein Prozess wegen schweren sexuellen Missbrauchs von Kindern begonnen. Der angeklagte 40-Jährige soll eine 12-Jährige auf einem Spielplatz in Basinghausen missbraucht haben. Und pünktlich zu Pfingsten legt der Sommer den Turbo ein. Besonders beliebt auch in diesem Jahr wieder natürlich die Campingplätze vom Harz über die Lüneburger Heide bis zur Küste.
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17: Auf der A1 Richtung Bremen zwischen Osnabrück Nord und Bramsche liegt ein Holzteil auf der Fahrbahn. Ebenfalls Richtung Bremen gibt es zwischen dem Dreieck Stur und Bremen-Asten 9 Kilometer Stau. Auf der A1 Richtung Bremen zwischen dem Maschener Kreuz und Dibbersen staut es sich auf 4 Kilometern. Habt eine gute und sichere Fahrt.
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17: In Amelinghausen sind es aktuell 14 Grad, genauso in Schneverdingen und auch in Häuslingen. Und so wird das Wetter heute. Es erwartet euch ein Tag mit Wolken und Regen, das Ganze bei maximal 18 Grad.
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18: Engels und Engelhardt aus der Morning Rock Show.
19: Hello!
18: Ihr zwei fahrt gleich in die Fleischerei und bastelt an eurer Morning Show Rockwurst. Ich bin gespannt.
19: Beim Metzger, beim Fleischer.
18: Ja,
19: beim Schlachter. Ich hab da richtig Respekt vor.
18: Ja.
19: Weil, also da sind so ganz viele große Maschinen, wo ich denke so.
18: Und Auflagen. Also ich habe so
19: richtig Schisse, meine Finger dazwischen kriege.
20: Aber ich denke mir so. Es gibt sicherlich Handwerk, wo ich absolut schlecht wäre. Das wäre alles, wo man irgendwas ausrechnen muss und messen muss, weil das kann ich ja gar nicht. Mathe 6. Und bei der Fleischerei, da muss man, glaube ich, viel mit den Händen machen. Aber man muss, na klar, vielleicht mit der Waage hier und da was abmessen, was so Kilo oder Gramm angeht. Aber ansonsten kann man da, glaube ich, gar nicht so viel falsch machen.
18: Ihr habt ja einen Meister, der auf euch aufpasst. Gott sei Dank, da bin ich aber froh. Ja. Handwerk wird golden in den nächsten Zeiten, da bin ich sicher.
19: Absolut, ja.
18: Ja, ich hätte gerne auch was Schönes gemacht, wenn ich nicht hier gelandet wäre.
19: Was ja auch schön ist, das wollen wir mal ganz kurz dazu sagen.
18: Auf jeden Fall.
19: Und also mal ganz ehrlich, also die Frage drängt sich mir jetzt die ganze Zeit schon auf, ist doch aber schon auch Handwerk, was wir hier machen,
18: das
19: oder?
18: Stimmt.
19: Also weil
18: Regler schieben.
19: Es ist alles ja selber gemacht.
18: Musik auflegen.
19: Und bleiben wir bei brotloser Kunst.
18: Ja, genau.
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1: Ach, geiler 90er. Two Princes. Ja, Eggers und Engelhardt aus der Morning Walk Show. Ja, gleich geht's los. Ihr fahrt in die Fleischerei.
2: Yes.
1: Und kreiert die Morning Rock Show Wurst.
2: Ja, unsere erste eigene Bratwurst. Ja. Hammer.
3: Großartig. Kann man auch noch gar nicht glauben.
1: Ja, und da lernt ihr mal richtig das Fleischereihandwerk.
2: Da kommt ihr mal ins Arbeiten, würde mein Opa sagen.
3: So ist es. Nachdem wir ja schon jetzt auch Müllwerker waren,
2: stimmt.
3: Das haben wir auch schon gelernt. Also das konnten wir schon relativ gut. Ich glaube, wir werden das ganz gut machen.
1: Ach, wenn ihr rausfliegt, dann habt ihr ja wenigstens was vorzuweisen.
3: So,
1: dann hat ja euch einen Praktikumsbericht eigentlich geben lassen damals.
2: Und gab es auch so einen Handwerksberuf, Annette, wo du vielleicht mal gesagt hast, das wäre was für mich?
1: Ja, würde ich auch heute gerne noch machen.
2: Ach,
1: aber
2: darf ich vorher raten?
1: Ja.
2: Also ich würde dich ja entweder im Schmuckhandwerk sehen. Oder,
3: geil,
2: warum auch immer, ich sehe dich und denke sofort, du wärst eine tolle Zimmerfrau. Also,
1: ich würde gerne einen Zimmermann heiraten, das stimmt.
2: Weil du bist halt groß, an dir würde diese Kluft super aussehen. Ich sehe diese schwarzen Korthosen mit dem Schlag und so ein Hut.
3: Ist dir mal aufgefallen, wenn die alles heiraten will? Wie oft sie schon gesagt hat, ich hätte gern so einen geheiratet,
4: und
3: den hätte ich gern geheiratet, den fände ich super, wenn ich hier heiraten würde.
1: Lenny Kravitz noch.
3: Ja, genau. Okay. Ja,
2: aber sag mal.
1: Floristin wäre ich gern geworden.
2: Oh.
1: Und ich habe auch schon mal ein Praktikum gemacht, als ich schon Radiomoderatorin war. Das habe ich mal geschenkt bekommen.
2: Aha.
1: Ja, zum Geburtstag. Und
2: süß.
1: Weil ich immer gesagt habe, oh, ich möchte in meinem Lieblingsblumenladen, da würde ich gerne mal ein paar Tage arbeiten, dass ich noch schöner Sträuße binden kann.
2: Ja.
1: Und so. Und dann habe ich das geschenkt bekommen.
2: Und hat es geklappt? Hat es Spaß gemacht?
1: Ja, es war wundervoll.
3: Ja, also du warst nicht so desillusioniert, weil das passiert ja auch ab und an.
1: Nein,
3: du denkst so, boah, jetzt ey, meine Hände sehen aus, ich reiß mir die ganze Zeit an den Dornen alles auf.
1: Nee.
3: Dann ist das hier zwischendurch, stehst du eine Stunde nur rum oder irgendwie sowas gar
1: nicht. Nein. Das sind Blumenladen, die haben so eine riesen Holzwerkbank auch, ja, wo dann überall so da eine Blume, hier ein Grün rumliegt und ich konnte halt so selber kreativ so bunte Sträuße binden. Das war schon geil. Also es hat mir echt gefallen.
3: Wäre gar nichts für mich. Ja. Ich kann nämlich Blumen auch überhaupt nicht binden.
1: Aber
3: das sieht immer aus wie Kraut und Rüben.
1: Wir drei bleiben lieber beim dumm rumlabern.
3: Ah,
1: ne?
3: Ich denke auch.
2: Also ich wäre auch gern Zimmermann geworden, also weil ich gerne auf die Walz,
3: weil du die Klamotten gern
2: trägst. Ich wäre gerne auf die Walz gegangen, aber
1: stimmt.
2: Ansonsten, wie gesagt, mit so irgendwas abmessen und rechnen, forget it.
1: Du bist so Freestyler, ne?
3: Ja. Und vor allen Dingen was bauen am Ende, man muss ja irgendwas bauen.
2: Das wird irgendwas Schiefes und Krummes und dann sage ich ja, das ist Kunst.
1: Ihr baut jetzt mal eine anständige Wurst.
3: Ja.
1: So.
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3: Auf der A1 Richtung Osnabrück staut es sich zwischen Opphusen und Bremen-Arsten auf 4 Kilometern. In der Gegenrichtung, Richtung Lübeck, stockt der Verkehr zwischen dem Maschener Kreuz und dem Dreieck Hamburg-Norderelbe auf 5 Kilometern. Ebenfalls auf der A1 Richtung Bremen gibt es zwischen dem Maschener Kreuz und Dibbersen 6 Kilometer Stau. Habt eine gute und sichere Fahrt.
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3: In Suhlendorf zeigt das Thermometer 15 Grad, in Bad Fallingbostel 13 und in Wadewalz haben wir ebenfalls 15 Grad. Und so wird das Wetter heute. Es erwartet euch ein Tag mit Wolken und Regen, das Ganze bei maximal 18 Grad.

0: Moody and the Blowfish.
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2: Ja,
3: hallo Martin.
2: Ach, moin.
3: Ja, weißt du, wer hier spricht?
2: Annette.
3: Annette.
2: Am Lachen.
3: Ja,
2: am Lachen.
3: Das bin ich tatsächlich. Du hast dich auf unserer App angemeldet, ja? Weil du super, super gerne im super heißen Liquimoli-Konzert Sommer gewinnen möchtest.
2: Na klar.
3: In dieser Woche gibt es ja Tickets. Für wen?
2: Für wen denn?
3: Am 2. Juni in Hannover, präsentiert von uns. Du bist dabei, herzlichen Glückwunsch.
2: Ja. Oh, das ist ja toll. Wahnsinn, ja, danke schön. Nur einfach angemeldet, ne?
3: Ja,
2: einfach
3: zack,
2: angemeldet.
3: Zack. Da ist es passiert.
2: Und einfach gekommen, egal. Und dann. Boom, bin
3: sag
2: dabei.
3: Ich ja auch Liga. Immer, Mensch, meldet euch an, das ist völlig stressfrei und hofft auf euer Glück. Und zack, ja, das ist schon passiert. Du bist echt großer Iron Maiden-Fan, ja?
2: Ja, das bin ich. Mhm. Ich wurde vor ca. 20 Jahren von meiner Frau sozialisiert, von anderer Musik.
3: Ja.
2: Und dann bin ich kleben geblieben und auf Maiden gekommen. Und seitdem ist Maiden für mich so ja. Vieles. Also die Kinder sind auch, 3 Kinder, 9, 11 und 16, die hören das auch. Also
3: ja,
2: die sind auch mit bei.
3: Wen nimmst du jetzt mit? Deine Frau wahrscheinlich.
2: Ja,
3: ne?
2: Das ist das große Roulette, ich denke mal meine Frau.
3: Oh, ne? Gott, ja, da ist aber euch sonst was los. Was ist das Geile an der Musik von euren Mädchen? Was fasziniert dich so? Was macht es so außergewöhnlich für dich?
2: Bestimmte Lieder, da kommen mir dann auch schon so manchmal die Tränen, so, weil es irgendwie so emotional ist und irgendwie so die Geschichten, die dahinter stecken. Also es ist schon, und die Melodien, das passt irgendwie. Und das ist irgendwie dieses Rohe von Mädchen, dieses trotzdem melodisch. Und das ist toll, einfach toll.
3: Das Echte und es berührt trotzdem. Ne? So das Rockerherz.
2: Ja,
3: ne? Ach,
2: ja,
3: wundervoll. Es wird bestimmt ein geiles Wetter, ja, ein geiler Sommertag.
2: Ja,
3: herzlichen Glückwunsch. Ach Mensch, dein Tag, der ist ja heute gut gestartet, ne?
2: Ja, der ist super.
3: Musst du jetzt weiterfahren? Ich habe dich im Auto irgendwie erwischt, ne? Und wo bist du gerade?
2: Ja, ich stehe jetzt an der Haltestelle.
3: Sehr gut, sehr gut. Okay, dann von Herzen alles Liebe. Ciao, ciao, Martin aus Barum. Tschüss. Ihr habt gehört, wie einfach das alles ist. Meldet euch auch an. In dieser Woche ein Maiden, 2. Juni Hannover. Einfach auf der App anmelden und gewinnen. Tschack, tschack.
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3: Ja, und hier sind sich also ein Maiden, The Trooper, für das

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2: Es gibt so ein paar Bands, die müssen sich richtig Gedanken gemacht haben, wie sie eigentlich heißen wollen. Vielleicht monatelang Marktforschung gemacht, um zu schauen, was kommt denn eigentlich gut an. Ja, und dann gibt's auch die Arctic Monkeys. Ja, bei den Arctic Monkeys, da gibt's keine große Story hinter dem Namen, sondern einfach trockenen britischen Humor. Gitarrist Git McAndrew fand den Namen einfach witzig. Und Sänger Alex Turner meinte später, der Name klingt wie was, was man sich mit 15 ausdenkt. Und genau deshalb sei's perfekt. Irgendwie aber auch sehr sympathisch, oder?
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14: Ich bin Lea Matschulat. Den Führerschein zu machen soll günstiger werden. Das Bundeskabinett will dafür heute eine Reform auf den Weg bringen. Fahrschulen sollen unter anderem mehr digitalen Unterricht anbieten und Fahrsimulatoren einsetzen können. Außerdem berät das Kabinett über Vorschläge von Innenminister Dobrindt zur Stärkung des Zivil- und Bevölkerungsschutzes. In Berlin wird seit dem frühen Morgen ein Ebola-Patient behandelt. Der US-Amerikaner liegt auf einer Spezialabteilung der Charité. Ein medizinisches Team hatte ihn aus der Demokratischen Republik Kongo ausgeflogen. Dort hatte er sich bei seiner Arbeit als Arzt infiziert. Das Bundesgesundheitsministerium betont, dass weder für die Bevölkerung noch für Patienten der Charité Gefahr bestehe.
15: Die Sonderisolierstation der Charité sei die größte Einrichtung dieser Art in Deutschland und auf solche Fälle bestens vorbereitet, heißt es. Zweimal im Monat trainiere das Personal für solche Notfälle. Auf der Station könne die Klinik den Patienten vollständig isoliert behandeln. Und um die Bevölkerung und andere Patienten zu schützen, werde beispielsweise das Abwasser von der Station separat aufbereitet. Schutzanzüge würden durch ein spezialisiertes Unternehmen entsorgt. Fiona Reinhardt, Nachrichtenredaktion.
14: 2,5 Stunden Bewegung pro Woche. So lautet die Empfehlung der Weltgesundheitsorganisation für einen grundlegenden Gesundheitsschutz. Einer neuen Studie zufolge könnte aber deutlich mehr Bewegung nützlich sein, um das Herz-Kreislauf-System wirksamer vor Krankheiten zu schützen. Die Studie stammt aus China.
16: 2,5 Stunden Sport oder leichte Bewegung senken das Risiko für Herz-Kreislauf-Erkrankungen wie Herzinfarkt oder Schlaganfall demnach um 8-9%. Die Studienautoren empfehlen Erwachsenen aber rund 10 Stunden Bewegung pro Woche. Das verringert Gesundheitsrisiken wohl um rund ein Drittel. Spazierengehen oder Wandern reicht aber nicht. Man sollte sich schon sportlich betätigen und zumindest etwas aus der Puste kommen. Wer eine eher geringe Grundfitness hat, braucht für einen besseren Gesundheitsschutz mehr Bewegung als sportliche Menschen. Katrin Müller, Nachrichtenredaktion.
14: In Görlitz in Sachsen suchen Rettungskräfte seit dem frühen Morgen weiter nach Vermissten in den Trümmern eines eingestürzten Hauses. Bevor sie weitersuchen konnten, musste eine Wand abgestützt und das Gas in der Nachbarschaft abgestellt werden. Das Haus war Montagabend eingestürzt. 3 Menschen werden noch vermisst. Warum das Haus einstürzte, ist noch unklar.
17: Und jetzt für euch das Niedersachsen-Update mit Christian Schmidt. Wie geht's weiter mit der Energiewende? Genau darüber beraten von heute an die Energieminister der Länder mit dem Bund, und zwar auf Norderney. Bundeswirtschaftsministerin Reiche fehlt krankheitsbedingt. Vor dem Landgericht Hannover hat heute ein Prozess wegen schweren sexuellen Missbrauchs von Kindern begonnen. Der angeklagte 40-Jährige soll eine 12-Jährige auf einem Spielplatz in Basinghausen missbraucht haben. Und pünktlich zu Pfingsten legt der Sommer den Turbo ein. Besonders beliebt auch in diesem Jahr wieder natürlich die Campingplätze vom Harz über die Lüneburger Heide bis zur Küste.
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18: Auf der A1 Richtung Bremen gibt es zwischen dem Dreieck Stur und Bremen-Arsten 11 Kilometer Stau. In der Gegenrichtung, Richtung Osnabrück, steht ihr zwischen Uphusen und Bremen-Arsten auf 4 Kilometern. Ebenfalls auf der A1 Richtung Lübeck stockt es zwischen dem Maschener Kreuz und dem Dreieck Hamburg-Norderelbe auf 8 Kilometern. Habt eine gute und sichere Fahrt.
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18: In Verden zeigt das Thermometer 13 Grad. Wärmer ist es in Bad Bodenteich mit 17 Grad, während in Wattlingen 16 Grad gemessen werden. In den nächsten Stunden ist es überwiegend stark regnerisch. Heute Nacht sinkt das Thermometer auf frische 11 Grad. Morgen wird es dann wechselhaft mit Sonne, Wolken und etwas Regen bei bis zu 20 Grad.
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19: Wir freuen uns doch jetzt schon auf so ein richtig tolles Pfingstwochenende. Wundervoll sonnig und schön warm. Das können wir gut gebrauchen, ja. Tolle Aussichten. Also, lasst es euch gut gehen. Jetzt haben wir richtig rein. Egal, wo ihr gerade seid. Vielleicht im Auto, im Stau hoffentlich nicht. Nein, schön in der Firma am Muckeln, ne? Jetzt toll. The Offspring und Self-Esteem.
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1: Boah, in dieser Woche 60 Seconds. Sehr spezial, unsere schönste Wissensverliehen der Welt. Sowieso immer Riesenbock, die Raterei, ne? Gibt es richtig was Feines zu gewinnen? Ja. Das ist ein Hammer und zwar passend zu unserer Morning Rock Show Wurst, die gerade kreiert wird von den beiden Eggers und Engelhardt. Einen Duo-Grill, ja? Zwei Grills. Ein exklusives Koppe-Grill-Duo-Set im Wert von fast 900 Euro. Genau, einmal ein leistungsstarker Gasgrill und ein klassischer Holzkohlegrill. Dann könnt ihr immer hin und her seppen, wie euch das gerade so passt. Dazu natürlich irgendwie das Premium-Zubehörset mit allen Pipapo. Also wundervoll. Passend zum kommenden schönen Wetter. Holt euch diesen tollen Wahnsinn, ja. Zwei Grills, das Duo-Set. Gerne mitspielen. In einer Stunde ist das soweit. Wir spielen ja dreimal am Tag. 7, 12 und 17. Gerne jetzt schon mal anmelden auf unser Gewinnspielhotline oder App natürlich. Genau, und mitraten macht ja eh Bock, ne? Ganz gemütlich mitspielen. Man wird ja auch nicht blöder. Hier zum Beispiel eine Frage von heute Morgen. Ja oder nein? Mazedonien ist EU-Mitglied. Wusstet ihr das? Nein. Das ist ein Beitrittskandidat. Themenfeld Politik. Also gerne mitmachen. Meldet euch gerne jetzt schon und dann seid ihr vielleicht kurz nach 12 mit dabei. Ich freue mich voll.

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1: Man muss jetzt als Rockstar nicht unbedingt der größte Tierschützer sein, aber bei einem Konzert in der Menge ein Huhn schlachten zu lassen, das kommt auch bei der Allgemeinheit nicht besonders gut an. Egal ob Absicht oder nicht, bei einem Konzert in Toronto im Jahr 1969 haben Alice Cooper eine Henne ins Publikum geworfen. Ganz schlechte Idee. Die Zuschauer rissen das Tier nämlich auseinander. Die Presse machte raus, die Band habe die Henne selbst getötet. Gut, was lernen wir daraus? Das Haustier dann doch lieber zu Hause lassen, wenn man einen Auftritt hat.
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15: Auf der A1 Hamburg Richtung Bremen gibt es zwischen dem Bremer Kreuz und Uphusen 6 Kilometer Stau wegen einer ungesicherten Unfallstelle. Ebenfalls auf der A1 Hamburg Richtung Bremen steht ihr zwischen dem Maschener Kreuz und Dibbersen 6 Kilometer, 21 Minuten Zeitverlust. Auf der A1 in der Gegenrichtung Richtung Lübeck gibt es zwischen dem Maschener Kreuz und dem Dreieck Hamburg-Norderelbe 4 Kilometer Stau, 9 Minuten Zeitverlust. Habt eine gute und sichere Fahrt.
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15: In Fassberg zeigt das Thermometer 14 Grad. Visselhövede meldet 13 Grad, während es in Bleckede etwas milder ist mit 15 Grad. In den nächsten Stunden ist es überwiegend stark regnerisch. Heute Nacht sinkt das Thermometer auf frische 11 Grad. Morgen wird es dann wechselhaft mit Sonne, Wolken und etwas Regen bei bis zu 20 Grad.
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9: Ich bin Lea Matschulat. In der Berliner Charité wird seit dem frühen Morgen ein Ebola-Patient behandelt. Der US-Amerikaner hatte sich offenbar bei seiner Arbeit als Arzt in der Demokratischen Republik Kongo angesteckt.
10: Zum Gesundheitszustand des Patienten äußert sich die Charité nicht. Er werde untersucht und versorgt, heißt es. Das Krankenhaus hier in Berlin verfügt über eine spezialisierte Infrastruktur, um Patienten mit hochansteckenden Krankheiten zu behandeln. Die Sonderstation ist aber streng getrennt vom regulären Klinikbetrieb, sodass kein Kontakt zu anderen Patientinnen und Patienten möglich ist. Das Ebola-Virus wird nicht über die Atemwege übertragen, sondern durch Körperkontakt und Kontakt mit Körperflüssigkeiten. Aus Berlin, Thomas Thonfeld.
9: Den Führerschein zu machen soll günstiger werden. Das Bundeskabinett will dafür heute eine Reform auf den Weg bringen. Fahrschulen sollen unter anderem mehr digitalen Unterricht anbieten und Fahrsimulatoren einsetzen können. Außerdem berät das Kabinett über Vorschläge von Innenminister Dobrindt zur Stärkung des Zivil- und Bevölkerungsschutzes. In der EU gibt es eine Einigung auf die vollständige Umsetzung des umstrittenen Zolldeals mit den USA. Unter dem Eindruck der jüngsten Drohungen von US-Präsident Trump verständigten sich Vertreter der Regierungen und des Europäischen Parlaments darauf, Zölle auf US-Industriegüter abzuschaffen und US-Meeresfrüchten sowie Agrarprodukten einen besseren Marktzugang zu gewähren. An den Plänen gibt es auch Kritik.
11: Die Linken-Fraktion im Europaparlament beispielsweise findet, die EU habe aufgegeben und lasse sich in einen schlechten Handelsdeal mit den USA zwingen. Es fehle der politische Wille, sich gegen die Erpressung von Trump zu stellen. Deutsche Industrieverbände dagegen lobten die Einigung auf die vollständige Umsetzung des Zolldeals. Die EU stärke so ihre Verhandlungsposition gegenüber Washington. Die Einigung der Vertreter der Mitgliedstaaten und des Parlaments muss jetzt noch vom Ministerrat und dem Plenum des Parlaments bestätigt werden. Bis spätestens zum 4. Juli sollen die Regelungen dann in Kraft treten. Fiona Reinhardt, Nachrichtenredaktion.
9: 24 Stunden nach Start der neuen Elektroauto-Kaufprämie liegen bereits knapp 17.000 Anträge vor. Das teilte das Bundesumweltministerium mit. Förderfähig sind Kauf und Leasing, neuer E-Autos und bestimmter Plug-in-Hybride sowie Elektroautos mit sogenannten Reichweitenverlängerern. Das sind kleine Verbrennungsmotoren, die die Reichweite von E-Autos erhöhen.
12: Und jetzt für euch das Niedersachsen-Update mit Christian Schmidt. Wie geht's weiter mit der Energiewende? Genau darüber beraten von heute an die Energieminister der Länder mit dem Bund, und zwar auf Norderney. Bundeswirtschaftsministerin Reiche fehlt krankheitsbedingt. Vor dem Landgericht Hannover hat heute ein Prozess wegen schweren sexuellen Missbrauchs von Kindern begonnen. Der angeklagte 40-Jährige soll eine 12-Jährige auf einem Spielplatz in Basinghausen missbraucht haben. Und pünktlich zu Pfingsten legt der Sommer den Turbo ein. Besonders beliebt auch in diesem Jahr wieder natürlich die Campingplätze vom Harz über die Lüneburger Heide bis zur Küste.

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1: Auf der A1 Richtung Bremen gibt es zwischen Olten und Ophusen 4 Kilometer Stau. Ebenfalls Richtung Bremen staut es sich zwischen dem Dreieck Stur und Bremen-Arsten auf 10 Kilometern. In der Gegenrichtung, Richtung Osnabrück, steht ihr zwischen Wildeshausen Nord und Wildeshausen West 2 Kilometer. Wir wünschen euch eine gute Fahrt.
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1: In Retzlingen zeigt das Thermometer 16 Grad. In Lauenbrück sind es 15 Grad, während wir in Eimke 13 Grad messen. In den nächsten Stunden ist es überwiegend stark regnerisch. Heute Nacht sinkt das Thermometer auf frische 11 Grad. Morgen wird es dann wechselhaft mit Sonne, Wolken und etwas Regen bei bis zu 20 Grad.
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2: Das Grillerchen wartet auf gleich zwei Grills. Ihr könnt hier 260 Second Spezial ein exklusives Kopp-Grill-Duo-Set gewinnen. Ja, im Wert von fast 900 Euro. Einmal ein sehr geiler Gasgrill und dann dazu noch ein klassischer Holzkohlegrill. Dazu Premium-Zubehör. Könnt ihr euch alles mal angucken unter www.kopp-grill.de und das Ganze ist zur Verfügung gestellt von unserem Partner, der Silva GmbH. Also, Freiwillige vor. Ich bin gespannt, welches Wissensgebiet heute wir am Wickel haben. Zuhören macht ja auch Spaß, ne? Man wird nicht blöd davon, ja? Und ich freue mich auf euch. Gleich nach Queen, Don't Stop Me Now. Bitte klingelt durch auf unserer Gewinnspiel-Hotline.
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0: Steven Tyler und seine Hammer Voice. On the Edge, Aerosmith.
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0: Ich begrüße jetzt ganz herzlich den Dankwart. Hallo, grüße dich.
3: Ja, hallo Annette, hier ist Dankwart, genau.
0: Was für ein irrer Name, habe ich noch nie gehört. Toll, Dankwart.
3: Ja, soll ein altdeutscher Name sein, ja, aber cool. Kommt selten vor, genau.
0: Super. So, wie ist die Lage bei dir? Bist du schon gerüstet fürs Pfingstwochenende?
3: So mit Kleinigkeiten, ja. Ich komme gerade von einer Einkaufstour zurück. Ah. Ein paar Kleinigkeiten schon besorgt. Mhm. Das Wetter ist auch am Werden. Ich habe mich hier mitten im Hunsrück auf einer hohen Position positioniert, weil so ganz ist das ja nicht immer mit dem Empfang bei uns hier. Aber ich denke, das wird funktionieren und ich versuche zum Held zu werden, obwohl man weiß es ja nie. Es kommt aufs Themengebiet an.
0: Du machst da auf jeden Fall schon mal mit. Das ist heldenhaft genug. Live stellst du dich. Also, so ein Grill jetzt für Pfingsten, das wäre schon gut, ne?
3: Ja, nicht schlecht, genau.
0: Okay, super.
3: Genau.
0: Dann gucken wir mal, welches Wissensgebiet hättest du gern?
3: Ja, ich lasse mich einfach überraschen.
0: Gut, das finde ich eine super Einstellung. Sag bitte laut und deutlich Stopp. Ich starte den Zufallsgenerator, ja? Geht los.
1: Stopp. Wissensgebiet Natur.
3: Oh, schön.
0: Naturburschi, Dankwort.
3: Na denn.
0: Wenn du was nicht weißt, sag einfach weiter. Ne? Wir sparen unglaublich Zeit. Ja oder nein? Es gibt Pilze im Wald, die sich über mehrere Kilometer unter der Erde ausbreiten können.
3: Ja.
0: Wie nennt man die Früchte der Rotbuche?
3: Eckern.
0: Ja. Welche fleischfressende Pflanze hat einen Planeten im Namen?
3: Weiter.
0: Venusfliegenfalle. Welcher Vogel ruft seinen eigenen Namen?
3: Kuckuck.
0: Wie viele Beine hat ein Skorpion?
3: 8.
0: Ja, welche Raubkatzen haben Pinselohren?
3: Luchse.
0: In welcher Skala wird die Stärke von Erdbeben gemessen?
3: Weiter.
0: Richterskala. Wahr oder falsch? Die Augen von Katzen reflektieren Licht.
3: Wahr.
0: Welches Tier baut Dämme aus Holz?
3: Biber.
0: Wie nennt man Jungvögel, die bereits flugfähig sind?
3: Flügge.
0: Ästlinge. Haben Kraken 3 Ohren oder 3 Herzen?
3: 3 Herzen.
0: Welcher Vogel kann rückwärts fliegen?
3: Weiter.
0: Kolibri. Mann, bist du gut, ey. Boah. Also, da hätte ich nicht mal die Hälfte von gewusst. Ich weiß nicht, ob es 12 Punkte waren. Ich frage mal die liebe Praktikantin, die Elina, wie viel waren das denn?
4: Das waren 8 Punkte.
0: 8, aber Hammer. Ja,
3: nicht
0: Marco.
3: Nicht schlecht, naja, denn. Marco. Das eine oder andere ärgere ich mich jetzt im Nachhinein, okay, aber das weißt du.
0: Du hast mitgemacht, du bist da voll durch, super. Ja, Marco hat 12 Punkte, geht damit, bleibt da in Führung. Dankwart, du machst einfach wieder mit. Da würde ich mich sehr freuen. Das war wirklich sehr schön, ja. Okay. Mach dir eine gute Zeit und schöne Pfingsten schon mal. Ja, alles Liebe.
3: Ja, euch auch. Vielen Dank und weiter so mit eurem Programm.
0: Juhu, machen wir.
3: Danke.
0: Alles Liebe, 17 Uhr, die nächste Chance.
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6: Auf der A1 Richtung Bremen gibt es zwischen Posthausen und Opusen 5 Kilometer Stau. Im weiteren Verlauf Richtung Bremen ist zwischen dem Bremer Kreuz und Opusen die Unfallaufnahme im Gange. In der Gegenrichtung, Richtung Osnabrück, staut es sich zwischen Wildeshausen Nord und Wildeshausen West auf 4 Kilometern. Gute Fahrt!
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6: In Nathendorf sind es aktuell 13 Grad. In Reinsdorf haben wir 16 Grad. In Schwarmstedt messen wir 15 Grad. In den nächsten Stunden ist es überwiegend stark regnerisch. Heute Nacht sinkt das Thermometer auf frische 11 Grad. Morgen wird es dann wechselhaft mit Sonne, Wolken und etwas Regen bei bis zu 20 Grad.
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0: Halt's Bell.
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0: Eggers und Engelhardt aus der Morning Rock Show sind gerade unterwegs in ihre Fleischerei. Jo, heute Morgen haben wir uns unterhalten über diesen verrückten Moment.
2: Unsere erste eigene Bratwurst. Ja. Hammerartig.
3: Ich kann es auch noch gar nicht glauben.
0: Und ja, da lernt ihr mal richtig das Fleischereihandwerk.
2: Da kommt ihr mal ins Arbeiten, würde mein Opa sagen.
3: So ist es. Nachdem wir ja schon jetzt auch Müllwerker waren.
2: Stimmt.
3: Das haben wir auch schon gelernt. Also das konnten wir schon relativ gut.
2: Und gab es auch so einen Handwerksberuf, Annette, wo du vielleicht mal gesagt hast, das wäre was für mich?
0: Ja, würde ich auch heute gerne noch machen. Aber
2: halt, darf ich vorher raten?
0: Ja.
2: Also ich würde dich ja entweder im Schmuckhandwerk sehen. Oder,
3: geil,
2: warum auch immer, ich sehe dich und denke sofort, du wärst eine tolle Zimmerfrau. Also,
0: ich würde gerne einen Zimmermann heiraten, das stimmt.
2: Weil du bist halt groß, an dir würde diese Kluft super aussehen. Ich sehe diese schwarzen Korthosen mit dem Schlag und so ein Hut.
3: Ist dir mal aufgefallen, wenn die alles heiraten will? Wie oft sie schon gesagt hat, ich hätte gern so einen geheiratet,
4: und
3: den hätte ich gern geheiratet, den fände ich super, wenn ich hier heiraten würde.
0: Lenny Kravitz noch.
3: Ja, genau. Okay. Ja,
2: aber sag mal.
0: Floristin wäre ich gern geworden.
2: Oh.
0: Und ich habe auch schon mal ein Praktikum gemacht, als ich schon Radiomoderatorin war. Das habe ich mal geschenkt bekommen.
2: Aha.
0: Ja, zum Geburtstag. Und
2: süß,
0: weil ich immer gesagt habe, oh, ich möchte in meinem Lieblingsblumenladen, da würde ich gerne mal ein paar Tage arbeiten, dass ich noch schöner Sträuße binden kann.
2: Ja.
0: Und so. Und dann habe ich das geschenkt bekommen.
2: Und hat es geklappt? Hat es Spaß gemacht?
0: Ja, es war wundervoll.
3: Du warst nicht so desillusioniert, weil das passiert ja auch ab
0: und an.
3: Man denkt so, boah, jetzt ey, meine Hände sehen aus, ich reiß mir die ganze Zeit an den Dornen alles auf.
0: Nee.
3: Dann ist das hier zwischendurch, stehst du eine Stunde nur rum oder irgendwie sowas gar
0: nicht.
3: Nein.
0: Das sind Blumenladen, die haben so eine riesen Holzwerkbank auch, ja, wo dann überall so da eine Blume, hier ein Grün rumliegt und ich konnte halt so selber kreativ so bunte Sträuße binden. Na, es war schon geil. Also es hat mir echt gefallen.
3: Wäre gar nichts für mich. Ja. Ich kann nämlich Blumen auch überhaupt nicht binden.
0: Aber
3: das sieht immer aus wie Kraut und Rüben.
0: Wir drei bleiben lieber beim dumm rumlabern.
3: Ah, ich denke auch.
2: Also ich wäre auch gern Zimmermann geworden, also weil ich gerne auf die Walz,
3: weil du die Klamotten gern
2: ich wäre gern auf die Walz gegangen, aber
0: stimmt.
2: Ansonsten wie gesagt mit so irgendwas abmessen und rechnen, forget it.
0: Du bist so Freestyler, ne?
3: Ja.

0: am Ende. 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
2: Die Wurst steht.
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2: Keine Widerrede von uns, schmeckt immer.
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0: 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Ja. 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
2: Das wird super.
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17: Ich bin Lea Marc Schullert.
3: Ein Ehepaar soll an deutschen Hochschulen und Forschungseinrichtungen für China spioniert haben. Die Bundesanwaltschaft ließ die beiden in München festnehmen. Den Angaben zufolge wollten sie an wissenschaftliche Informationen über militärisch nutzbare Hochtechnologie gelangen, etwa aus der Luftfahrttechnik. Die Verdächtigen sind Deutsche. Gleichzeitig mit den Festnahmen fanden Maßnahmen in Baden-Württemberg, Bayern, Berlin, Brandenburg, Niedersachsen und Nordrhein-Westfalen statt. Einen Führerschein zu machen soll für Fahrschülerinnen und Fahrschüler günstiger und flexibler werden. Darauf zielen Gesetzespläne von Verkehrsminister Schlieder, die das Bundeskabinett heute auf den Weg gebracht hat. Viele Fahrlehrer sehen die Pläne kritisch.
17: Weniger Bürokratie, digitaler Unterricht und ein vereinfachtes Bewertungssystem in der Theorieprüfung. Das klingt erstmal gut. Viele Fahrlehrer sorgen sich allerdings um die Sicherheit auf den Straßen. Laut der Bundesvereinigung der Fahrlehrerverbände kritisieren sie zum Beispiel die geplante Verringerung der Sonderfahrten. Die hätten nämlich in den letzten Jahrzehnten wesentlich dazu beigetragen, dass es weniger jugendliche Verkehrsunfallopfer gibt. Der Verband lehnt außerdem den reinen Online-Unterricht ab und spricht sich gegen die Kürzung der Fragenkataloge aus. Fiona Reinhardt, Nachrichtenredaktion.
3: In der Berliner Charité wird seit dem frühen Morgen ein Ebola-Patient behandelt. Die Ärztinnen, Ärzte und Pflegekräfte kümmerten sich jetzt um die medizinische Diagnostik und Versorgung, teilten Charité und Bundesgesundheitsministerium gemeinsam mit. Wie es dem US-Amerikaner geht, wolle man zum jetzigen Zeitpunkt nicht sagen. Der Patient liegt auf einer besonders geschützten Sonderisolierstation. Er hatte sich offenbar bei seiner Arbeit als Arzt in der Demokratischen Republik Kongo angesteckt. 2,5 Stunden Bewegung pro Woche, so lautet die Empfehlung der Weltgesundheitsorganisation für einen grundlegenden Gesundheitsschutz. Einer neuen Studie aus China zufolge könnte aber deutlich mehr Bewegung nützlich sein, um das Herz-Kreislauf-System wirksamer vor Krankheiten zu schützen.
18: Die Studienautoren empfehlen Erwachsenen aber rund 10 Stunden Bewegung pro Woche. Das verringert Gesundheitsrisiken wohl um rund ein Drittel. Spazierengehen oder Wandern reicht aber nicht. Man sollte sich schon sportlich betätigen und zumindest etwas aus der Puste kommen. Katrin Müller, Nachrichtenredaktion.
3: Wer eine geringe Grundfitness hat, braucht mehr Bewegung als sportliche Menschen.
19: Und jetzt für euch das Niedersachsen-Update mit Christian Schmidt. Wie geht's weiter mit der Energiewende? Genau darüber beraten von heute an die Energieminister der Länder mit dem Bund, und zwar auf Norderney. Bundeswirtschaftsministerin Reiche fehlt krankheitsbedingt. Vor dem Landgericht Hannover hat heute ein Prozess wegen schweren sexuellen Missbrauchs von Kindern begonnen. Der angeklagte 40-Jährige soll eine 12-Jährige auf einem Spielplatz in Basinghausen missbraucht haben. Und pünktlich zu Pfingsten legt der Sommer den Turbo ein, besonders beliebt auch in diesem Jahr wieder natürlich die Campingplätze vom Harz über die Lüneburger Heide bis zur Küste.
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20: Auf der A1 Richtung Bremen zwischen dem Dreieck Stur und Bremen-Arsten gibt es 10 Kilometer Stau. In der Gegenrichtung Richtung Hamburg staut es sich zwischen dem Horster Dreieck und Dibbersen auf 5 Kilometern. Ebenfalls auf der A1 Richtung Bremen zwischen Posthausen und Euten besteht Gefahr durch eine ungesicherte Unfallstelle. Gute Fahrt.
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20: In Rothenburg sind es aktuell 16 Grad. In Visselhövede und Uelzen messen wir jeweils 15 Grad. In den nächsten Stunden ist es überwiegend stark regnerisch. Heute Nacht sinkt das Thermometer auf frische 11 Grad. Morgen wird es dann wechselhaft mit Sonne, Wolken und etwas Regen bei bis zu 20 Grad.
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21: Jo, lasst es euch gut gehen.
22: Ach, freut euch auf Pfingsten. Das Wetter wird fantastisch. Ich finde, das haben wir auch langsam verdient. What's my age again? Großartig.

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1: Tja, heute Morgen um 10.40 Uhr bei mir in der Sendung. Ich wähle eine Telefonnummer.
2: Franzke.
1: Ja, hallo Martin.
2: Ah, moin.
1: Ja, weißt du, wer hier spricht?
2: Annette.
1: Ah, Annette.
2: Am Lachen.
1: Ja,
2: am Lachen.
1: Das bin ich tatsächlich. Du hast dich auf unserer App angemeldet, ja? Weil du super, super gerne im super heißen Liqui Moly Konzert Sommer gewinnen möchtest.
2: Na klar.
1: In dieser Woche gibt es ja Tickets. Für wen?
2: Für wen denn?
1: Am 2. Juni in Hannover, präsentiert von uns. Du bist dabei. Herzlichen Glückwunsch.
2: Ja. Oh, das ist ja toll. Wahnsinn. Ja, danke schön. Nur einfach angemeldet, ne?
1: Ja,
2: einfach
1: zack,
2: angemeldet.
1: Da zack, ist es passiert.
2: Und einfach gekommen, egal. Und dann.
1: Sag ich ja auch immer, Mensch, meldet euch an, das ist völlig stressfrei und für auf euer Glück. Und zack, ja, das ist schon passiert.
2: Fall.
1: Du bist echt großer Iron Maiden-Fan, ja?
2: Ja, das bin ich. Mhm. Ich wurde vor ca. 20 Jahren von meiner Frau sozialisiert, von anderer Musik.
1: Ja.
2: Und dann bin ich kleben geblieben und auf Maiden gekommen. Und seitdem ist Maiden für mich so, ja. Vieles. Also
1: ach,
2: die
1: toll.
2: Kinder sind auch, 3 Kinder, 9, 11 und 16, die hören das auch. Also
1: ja,
2: die sind auch mit bei.
1: Wen nimmst du jetzt mit? Deine Frau wahrscheinlich.
2: Ja,
1: ne?
2: Das ist das große Roulette, ich denke mal meine Frau.
1: Oh, ne? Oh Gott, ja, da ist aber euch sonst was los. Was ist das Geile an der Musik von euren Maiden? Was fasziniert dich so? Was macht es so außergewöhnlich für dich?
2: Bestimmte Lieder, da kommen mir dann auch schon so manchmal die Tränen, so, weil es irgendwie so emotional ist und irgendwie so die Geschichten, die dahinter stecken. Also es ist schon,
1: ja,
2: und die Melodien, das passt irgendwie. Und das ist irgendwie dieses Rohe von Maiden, dieses trotzdem melodisch. Und das toll, einfach toll.
1: Das Echte und es berührt trotzdem. Ne? So das Rockerherz.
2: Ja,
1: ne? Ach,
2: ja,
1: wundervoll.
2: Klar.
1: Es wird bestimmt ein geiles Wetter, ja, ein geiler Sommertag.
2: Ja,
1: herzlichen Glückwunsch. Ach Mensch, dein Tag,
2: mega.
1: Der ist ja heute gut gestartet. Ne?
2: Ja, der ist also super.
1: Musst du jetzt weiterfahren? Ich habe dich im Auto irgendwie erwischt. Ne? Wo bist du gerade?
2: Ich stehe jetzt an der Haltestelle.
1: Sehr gut, sehr gut.
2: An der Raststätte.
1: Okay, dann von Herzen alles
2: Dankeschön.
1: Liebe. Ciao, ciao, Martin aus Barum. Tschö. Ihr habt gehört, wie einfach das alles ist. Meldet euch auch an. In dieser Woche ein Maiden, 2. Juni Hannover. Einfach auf der App anmelden und gewinnen. Tschack, tschack.
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4: Auf der A1 Richtung Osnabrück gibt es zwischen Uphusen und Bremen-Arsten 6 Kilometer Stau. Ihr verliert dort mindestens 25 Minuten. Ebenfalls auf der A1 zwischen Posthausen und Olten Richtung Bremen gibt es Gefahr durch eine ungesicherte Unfallstelle. In der Gegenrichtung Richtung Lübeck stockt der Verkehr zwischen dem Maschener Kreuz und dem Dreieck Hamburg-Norderelbe auf 4 Kilometern. Dort sind mindestens 7 Minuten Zeitverlust einzuplanen. Habt eine gute und sichere Fahrt.
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4: In Bergen sind es aktuell 15 Grad, in Briedlingen ebenfalls 15. In Hodenhagen messen wir 16 Grad. In den nächsten Stunden ist es überwiegend stark regnerisch. Heute Nacht sinkt das Thermometer auf frische 11 Grad. Morgen wird es dann wechselhaft mit Sonne, Wolken und etwas Regen bei bis zu 20 Grad.
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0: Ja, grüß dich.
1: Ich bin doch da.
0: Gott sei Dank.
1: Du bist noch richtig auf Volldampf. Wann war das? 10:45, 20:11 bei dir in der Show? Ich sage nur, der super heiße Konzertsommer.
0: Wow, das war so toll. Der Martin hat sich so gefreut. Ich habe ihn gerade im Auto erwischt. Einmelden-Tickets. Er ist so der Fan. Echt, der war so selig. Wow.
1: Sensationell. Mm. Und ich habe das Gefühl, ich könnte in der Woche doch auch noch Tickets raussuchen,
0: ganz
1: oder?
0: Ganz sicher.
1: Das kann jederzeit passieren.
0: Ja.
1: Also,
0: meldet euch an
1: auf der App. Anmelden, das ist ganz wichtig. Ja. Und dann rufe ich vielleicht an.
0: Cover oder Original?
1: Cover schlägt Original oder Original schlägt die Coverversion. Die geht's heute um Joe Cocker. Trauriger Tag heute, sein Todestag. Die singende Windmühle. With a little help from my friends. Das Cover natürlich und das Original kennen wir auch alle. Die Beatles aus dem Sgt. Pepper's Album 1967. Ringo Starr, damals der Gesang.
0: Aber.
1: So, ich bin ja Beatles-Fan, das ist natürlich jetzt so eine Sache. Ich bin da nicht unparteiisch, muss ich ganz ehrlich sagen. Aber vielleicht sind es unsere Hörer draußen. Für mich ist das Urteil klar. Ich sag's aber trotzdem noch nicht. 0171 731 60. Man braucht einen Hinterausgang. Mhm. Man braucht einen Hinterausgang auch im Leben.
0: Ich würde dann sagen, du spielst beide.
1: Auch keine schlechte Lösung.
0: Das ist die beste Lösung.
1: Die Doppelportion bietet sozusagen.
0: Ja, sehr gut.
1: Ich bin gespannt. Ab 14 Uhr geht's los. Bis gleich.
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1: Ich bin Dirk Zeitler. Ein Ehepaar soll an deutschen Hochschulen und Forschungseinrichtungen für China spioniert haben. Die Bundesanwaltschaft ließ die beiden in München festnehmen. Den Angaben zufolge wollten sie an wissenschaftliche Informationen über militärisch nutzbare Hochtechnologie gelangen, etwa aus der Luftfahrttechnik. Die Verdächtigen sind Deutsche. Gleichzeitig mit den Festnahmen fanden Maßnahmen in mehreren Bundesländern statt. Einen Führerschein zu machen soll für Fahrschülerinnen und Fahrschüler günstiger und flexibler werden. Darauf zielen Gesetzespläne von Verkehrsminister Schnieder ab, die das Bundeskabinett heute auf den Weg gebracht hat. Doch wie schnell werden Führerscheine jetzt günstiger? Dazu sagte Schnieder:
2: Die geplante Reform wird nicht sofort, sondern in einem Prozess Auswirkungen auf die Preise haben. Wir schaffen Möglichkeiten. Was der Führerschein am Ende kostet, wird der Markt regeln.
1: Die Fahrausbildung soll einfacher werden, indem zum Beispiel der Theorieunterricht auch online stattfinden kann. Für die Anzahl sogenannter Sonderfahrten soll es keine genauen Vorgaben mehr geben und der Fragebogen für die Theorieprüfung soll kleiner werden. Russland und China haben sich in einer Erklärung zum Gipfeltreffen ihrer Staatschefs Putin und Xi für eine dauerhafte Lösung in Moskaus Angriffskrieg gegen die Ukraine ausgesprochen. In der Erklärung äußerten sie sich auch zum Iran-Krieg.
3: In Peking wurde vor allem eins deutlich: China und Russland stehen weiter eng zusammen. Xi Jinping und Putin sprachen von Freundschaft, sie sprachen auch von strategischer Zusammenarbeit und von einer Weltordnung mit mehreren Machtzentren. Bei der Ukraine blieb die gemeinsame Erklärung dagegen vage. Ein klarer Appell an Russland, den Krieg zu beenden, fehlte. Auch zum Krieg im Iran äußerten sich beide Seiten. Xi warnte vor Folgen für Energieversorgung, Lieferketten und den Welthandel. Putin stellte Russland wiederum als verlässlichen Rohstofflieferanten für China dar. Aus Shenzhen, Jörn Petring.
1: 24 Stunden nach Start der neuen Elektroautokaufprämie liegen bereits knapp 17.000 Anträge vor. Das teilte das Bundesumweltministerium mit. Förderfähig sind Kauf und Leasing neuer E-Autos und bestimmter Plug-in-Hybride sowie Elektroautos mit sogenannten Reichweitenverlängerern. Das sind kleine Verbrennungsmotoren, die die Reichweite von Elektroautos erhöhen. Die Förderung für ein neues E-Auto hängt an bestimmten Einkommensgrenzen.
4: Und jetzt für euch das Niedersachsen-Update mit Christian Schmidt. Wie geht's weiter mit der Energiewende? Genau darüber beraten von heute an die Energieminister der Länder mit dem Bund, und zwar auf Norderney. Bundeswirtschaftsministerin Reiche fehlt krankheitsbedingt. Vor dem Landgericht Hannover hat heute ein Prozess wegen schweren sexuellen Missbrauchs von Kindern begonnen. Der angeklagte 40-Jährige soll eine 12-Jährige auf einem Spielplatz in Basinghausen missbraucht haben. Und pünktlich zu Pfingsten legt der Sommer den Turbo ein. Besonders beliebt auch in diesem Jahr wieder natürlich die Campingplätze vom Harz über die Lüneburger Heide bis zur Küste.
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5: Auf der A1 Richtung Bremen gibt es zwischen dem Dreieck Stur und Bremen-Arsten 6 Kilometer Stau. In der Gegenrichtung, Richtung Osnabrück, staut es sich zwischen Euthen und Bremen-Arsten auf 10 Kilometern. Ebenfalls auf der A1 Richtung Osnabrück, zwischen Wildeshausen Nord und Ahlhorner Heide, fließt der Verkehr nur zähflüssig. Gute Fahrt.
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5: In Hodenhagen sind es aktuell 16 Grad. Auch in Adendorf zeigt das Thermometer 16 Grad. In Fassberg messen wir 15 Grad. In den nächsten Stunden ist es überwiegend bedeckt. Heute Nacht sinkt das Thermometer auf milde 11 Grad. Morgen wird es wechselhaft mit Wolken und Regen bei bis zu 21 Grad.
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6: Schön, dass ihr mit dabei seid und ich freue mich. Klar freue ich mich als Beatles-Fan. Geht's gleich in eine Runde. Cover schlägt Original. Oder Original schlägt die Coverversion. Und da geht's um die

0: 1412, das waren die Ärzte und Rockbar und das hier Pearl Jam mit Alive.
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0: Pearl Jam in der Oliver-Show, 14.16 Uhr, ganz genau, schön, dass ihr mit dabei seid. Und jetzt wird's ernst, wer macht das Rennen?
1: Das ist hier die Frage.
0: Für unser Original gehen wir heute ins Jahr 1967. Die Beatles veröffentlichten damals ihr Studioalbum Sgt. Pepper's Lonely Hearts Club Band. Für Experten das größte Album aller Zeiten. Ich finde, zu Recht. Teil des Albums ist das von Ringo Starr gesungene With a Little Help from My Friends. Eine Hommage an Freundschaft. Die Nummer erreichte 1968 Platz 1 der Singlecharts und wurde unlängst in die Grammy Hall of Fame aufgenommen. Jetzt zur Coverversion. Und die kommt natürlich, muss man schon fast sagen, von Joe Cocker. Er performte die Nummer das erste Mal beim Woodstock Festival 1969. Berühmt geworden ist er natürlich durch seinen Urschrei. Joe Cocker with a little help from my friends. Joe Cocker will nicht das Potenzial, die Beatles vom Thron zu stürzen. Dickes Fragezeichen. Mal gucken, was sich tut bei WhatsApp 0171 731 6046. Hallo.
2: Hier ist der Martin mal wieder.
0: Moin Martin.
2: Ich hätte aber trotzdem gerne Joe Cocker.
0: Ja.
2: Finde ich irgendwie sehr, sehr geil, die Version. Die ist so... Ah, du kannst es nicht in Worte fassen. Man muss es gehört haben. Es ist einfach geil. Ciao.
0: Ciao. Also mein Lieber, du hast es so schön formuliert. Ich bin bekennender Beatles-Fan, keine Frage. Aber diese Nummer hier von Joe Cocker, With a Little Help from My Friends, meine Fresse. Also da muss man wirklich sagen, Ringo Starr sei nicht böse, aber du bist raus. Cover schlägt das Original. Übrigens ist das auch eine 8-Minuten-Version. Hier ist Joe Cocker mit seiner Version von With a Little Help from My Friends. Cover schlägt Original.

0: größten Momente Woodstock 69. Ich denke, einer der größten Momente des Rock'n'Rolls überhaupt. All we gotta do is love. Joe Cocker with a little help from my friends. Cover schlägt das Original. Morgen eine neue Runde, ich freue mich schon. 14.23 Uhr haben wir es. Hallo.
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2: Heute My Immortal von Evanescence. Der Titel stammt aus ihrem Debütalbum Fallen aus 2003. Die Pianoballade aus der Feder des Gitarristen Ben Moody wurde später für einen Grammy nominiert. 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

0: My Immortal, mein Unsterblicher, handelt vom Verlust eines geliebten Menschen. Diese Wunden scheinen nicht zu heilen. Dieser Schmerz ist einfach zu real. Es gibt zu viel, das die Zeit nicht ungeschehen machen kann. Wenn du geweint hast, habe ich deine Tränen weggewischt. Wenn du geschrien hast, habe ich deine Ängste vertrieben und ich habe deine Hand die ganzen Jahre gehalten. Doch du hast immer noch alles von mir. Gesungen von Amy Lee, landete weltweit in den Top 10 der Singlecharts. Beeindruckend auch das Video zum Song, gedreht in der Altstadt von Barcelona. Es zeigt Amy Lee an verschiedenen Orten sitzend und singend, ohne dabei den Boden zu berühren. Ich habe so sehr versucht, mir klarzumachen, dass du nicht mehr da bist. Doch obwohl du noch immer bei mir bist, bin ich von Anfang an alleine gewesen. 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
7: Auf der A1 Richtung Osnabrück gibt es zwischen dem Bremer Kreuz und Bremen-Arsten 8 Kilometer Stau. Im weiteren Verlauf Richtung Osnabrück staut es sich zwischen Wildeshausen Nord und Ahlhorner Heide auf 3 Kilometern. In der Gegenrichtung Richtung Bremen zwischen dem Dreieck Stur und Bremen-Arsten 8 Kilometer Stau mit 42 Minuten Zeitverlust. Gute Fahrt.
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7: In Bleckede zeigt das Thermometer gerade 17 Grad. Walsrode meldet 16 Grad, während es in Sodersdorf 15 Grad sind. In den nächsten Stunden ist es überwiegend bedeckt. Heute Nacht sinkt das Thermometer auf milde 11 Grad. Morgen wird es wechselhaft mit Wolken und Regen bei bis zu 21 Grad.
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0: die Olli Pihal Show am Mittwoch.
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17: Ich bin Dirk Zeitler. Die Bundesanwaltschaft hat in München zwei mutmaßliche chinesische Spione festnehmen lassen. Das Ehepaar mit deutscher Staatsangehörigkeit soll für einen chinesischen Geheimdienst Kontakt zu Wissenschaftlern an deutschen Hochschulen aufgenommen haben. In mehreren Bundesländern fanden Maßnahmen statt, wie die Karlsruher Behörde mitteilte.
18: Sie gaben sich als Dolmetscher aus oder als Mitarbeiter von Autofirmen und machten sich so an die Wissenschaftler ran. Vor allem Lehrstuhlinhaber für die Bereiche Luft- und Raumfahrttechnik, Informatik oder künstliche Intelligenz. Einige der Opfer lockten sie nach China, angeblich um Vorträge vor Experten zu halten. Tatsächlich gehörten die angeblich zivilen Experten aber dann zu staatlichen chinesischen Rüstungsunternehmen. Und die nahmen die Infos über militärisch nutzbare Hochtechnologie, wie es heißt, natürlich gerne auf. Thomas Thonfeld, Nachrichtenredaktion.
17: Ein Führerschein zu machen soll für Fahrschülerinnen und Fahrschüler günstiger und flexibler werden. Darauf zielen Gesetzespläne von Verkehrsminister Schnieder, die das Bundeskabinett heute auf den Weg gebracht hat. Doch wie schnell werden die Führerscheine jetzt günstiger? Dazu sagte Schnieder.
19: Die geplante Reform wird nicht sofort, sondern in einem Prozess Auswirkungen auf die Preise haben. Wir schaffen Möglichkeiten. Was der Führerschein am Ende kostet, wird der Markt regeln.
17: Die Fahrausbildung soll einfacher werden, indem zum Beispiel der Theorieunterricht auch online stattfinden kann. Für die Anzahl sogenannter Sonderfahrten soll es keine genauen Vorgaben mehr geben und der Fragebogen für die Theorieprüfung soll kleiner werden, so Schnieder in einem Statement. Mit dem Ölpreisschub im Zuge des Irankriegs hat die Inflation in der Eurozone weiter deutlich zugelegt. Im April stiegen die Verbraucherpreise im Jahresvergleich um 3%, wie das Statistikamt Eurostat nach einer zweiten Schätzung mitteilte. Damit wurde eine erste Schätzung, wie von Volkswirten erwartet, bestätigt. Im März hatte die Inflationsrate in den Ländern mit der Euro-Währung bei 2,6% gelegen. Der tschechische Trainer Peter Vlachovský ist wegen missbräuchlichem Verhaltens lebenslang von der Europäischen Fußballunion gesperrt worden. Die Kontroll- und Ethikkommission der UEFA forderte zudem den Weltverband FIFA auf, die Sperre weltweit auszusprechen. Zudem soll Vlachovský die Trainerlizenz entzogen werden. Der Trainer soll Spielerinnen 4 Jahre lang heimlich unter der Dusche und in Umkleideräumen gefilmt haben.
4: Und jetzt für euch das Niedersachsen-Update mit Christian Schmidt. Wie geht's weiter mit der Energiewende? Genau darüber beraten von heute an die Energieminister der Länder mit dem Bund, und zwar auf Norderney. Bundeswirtschaftsministerin Reiche fehlt krankheitsbedingt. Vor dem Landgericht Hannover hat heute ein Prozess wegen schweren sexuellen Missbrauchs von Kindern begonnen. Der angeklagte 40-Jährige soll eine 12-Jährige auf einem Spielplatz in Basinghausen missbraucht haben. Und pünktlich zu Pfingsten legt der Sommer den Turbo ein. Besonders beliebt auch in diesem Jahr wieder natürlich die Campingplätze vom Harz über die Lüneburger Heide bis zur Küste.
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20: Auf der A1 Richtung Bremen kommt es zwischen dem Horster Dreieck und Dibbersen zu 4 Kilometern Stau. Rechnet mit mindestens 20 Minuten Zeitverlust. Ebenfalls auf der A1 Richtung Osnabrück gibt es zwischen dem Bremer Kreuz und Bremen-Arsten 7 Kilometer Stau. Ihr verliert dort mindestens 27 Minuten. Auf der A1 Richtung Bremen staut es sich zwischen dem Dreieck Stur und Bremen-Arsten auf 10 Kilometern. Dort müsst ihr mit mindestens 44 Minuten Zeitverlust rechnen. Habt eine gute und sichere Fahrt.
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20: In Dannenberg zeigt das Thermometer gerade 18 Grad. In Achim ebenfalls 18. Und in Fassdorf sind es 17 Grad. In den nächsten Stunden ist es überwiegend bedeckt. Heute Nacht sinkt das Thermometer auf milde 11 Grad. Morgen wird es wechselhaft mit Wolken und Regen bei bis zu 21 Grad.
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0: Sache mit den Überfliegern. Wer hoch hinaus will, ihr wisst schon. Tom Petty, Learning to Fly. Ganz genau, Viertel nach drei, hier ist die Oliver Ralf Show, Ausgabe Mittwoch, 20. Mai. Und wer bist du denn?
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0: Ja, meine kleine Frage unter Experten. Welchen Bands wurde Satanismus vorgeworfen? Slayer, ja, richtig. Da hinten eine Wortmeldung. AC/DC, richtig, ja. Und vor allem aber Iron Maiden. Und zwar mit ihrem Album The Number of the Beast. 1982 hatten sie damit ja ihren Durchbruch. Und da war diese Satanismus-Panik-Geschichte vielleicht sogar ganz hilfreich. Was die Verkaufszahlen angeht, weiß man heute nicht, aber könnt ihr mir schon vorstellen, nach dem Motto, jede Aufmerksamkeit ist gute Aufmerksamkeit. Ja, aber warum gerade das Album, das ja diese Woche bei uns Album der Woche ist? Ja, ein Hinweis ist das namensgebende Lied, eben The Number of the Beast, benannt nach der Teufelsnummer 666. Steve Harris bekam die Idee dafür, nämlich nach einem Horrorfilm und einem richtig fiesen Albtraum. Ein Lied beschreibt er deswegen, ein Fiebertraum mit einem Teufel und Katastrophe, so eine Art Traum, wo man nach dem Aufwachen noch richtig verwirrt und verängstigt ist. Das ist mal die Basis für das Album der Woche. Das Musikvideo hat dieses Gefühl ganz gut umgesetzt und wirklich ikonische Monster drin gehabt. Zusammen mit der Teufelsmarionette auf dem Cover ist das fast dann halt übergeschwappt. War ein bisschen zu viel des Guten. Konservative Christen haben dann die Platten zerschlagen und verbrannt von Iron Maiden. Naja, dadurch Iron Maiden im Grunde genommen weltweit noch berühmter gemacht. Wahnsinnsgeschichte für eine der beliebtesten Iron Maiden Songs und einer der besten Metal Songs aller Zeiten. Jetzt gehen wir ganz tief rein ins Album und hören diese Nummer hier in ganzer Länge. Invaders, 3,5 Minuten Iron Maiden aus dem Album der Woche The Number of the Beast.

0: Lichtabteilung, da fliegt mir noch das Blech weg. Iron Maiden mit Invaders aus dem Album der Woche The Number of the Beast. Ganz genau 20 nach 3.
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1: Er war der schönste Mann der 80er und 90er Jahre. Jede Frau wollte ihn wenigstens mal berühren. Und singen konnte er auch noch. Michael Hutchins. Seine Stimme und sein Charme machten INXS in Windeseile groß. Sie überrannten erst Australien, dann die USA und Europa. Und er angelte sich die schärfste Landsfrau, Kylie Minogue. Und die stand dann auch Pate für den nächsten großen Hit und die perfekte Beschreibung seines Lebens. Suicide Blonde. Denn nach Kylie kamen zahlreiche andere hübsche Damen, wie zum Beispiel Topmodel Helen Christensen und am Schluss dann die Frau, die sein Leben verändern und ein Stück weit auch beenden sollte, Paula Yates, die Ehefrau von Bob Geldof. 1994 war das. Michael war nach einem Unfall, der ihn seinen kompletten Geruchs- und Großteile seines Geschmackssinns gekostet hatte, schon depressiv. Aber er liebte Paula und er liebte vor allem das gemeinsame Töchterchen, Heavenly Hirani Tiger Lily Hutchins. Aber er konnte beide so gut wie nie sehen, denn Bob Geldof tat alles, um seine Ex und vor allem die gemeinsamen Kinder an einer Reise nach Australien zu hindern. Das Verlangen nach dem eigenen Kind und der großen Liebe, potenziert durch das Antidepressivum Prozac, Alkohol in rauen Mengen und Kokain, führt dann natürlich zur Katastrophe. Am 22. November 1997 fand ein Zimmermädchen des Ritz-Carlton Sydney in Zimmer 524 einen knienden Mann, der sich mit seinem Gürtel an dem automatischen Schließmechanismus der Tür erhängt hatte. Der Traummann des Jahrzehnts war tot. Klarer Selbstmord, sagen die Ärzte. Nur seine große Liebe Paula Yates glaubte das nicht. Er war zu allem fähig, liebte gerade sexuelle Spielchen mit autoerotischer Atemkontrolle, aber niemals hätte Michael mich und unsere Tochter verlassen, sagt sie. Bis heute weiß niemand, was damals in Zimmer 524 passiert ist. Fragwürdig bleibt allerdings, dass das gesamte Vermögen von Michael Hutchins in Höhe von knapp 30 Millionen australischen Dollar bis heute verschwunden bleibt.
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8: Auf der A1 Richtung Bremen gibt es zwischen dem Dreieck Stur und Bremen-Hemelingen 9 Kilometer Stau. Ebenfalls Richtung Bremen staut es sich zwischen dem Horster Dreieck und Dibbersen auf 4 Kilometern. Auf der A1 in der Gegenrichtung, Richtung Osnabrück, stockt der Verkehr zwischen Wildeshausen Nord und Wildeshausen West auf 1 Kilometer. Habt eine gute und sichere Fahrt.
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8: In Winsen zeigt das Thermometer 17 Grad. Genauso in Gerdau. Etwas wärmer ist es in Wadeweiz mit 18 Grad. In den nächsten Stunden ist es überwiegend bedeckt. Heute Nacht sinkt das Thermometer auf milde 11 Grad. Morgen wird es wechselhaft mit Wolken und Regen bei bis zu 21 Grad.
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United Eye Movement, R.E.M. Kurz, mit The End of the World as We Know It. Jetzt gleich die Rock and Pop News. Gibt's täglich bei mir in der Show, so immer gegen 20:04. Thema gleich unter anderem Phil Collins, aber auch die Toten Hosen sind mit dabei bei den Rock and Pop News. Nach Disturbed und Land of Confusion. Bleibt dran, 15:36.

0: Survivor mit Burning Heart. 15.43 Uhr.
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0: Die Toten Hosen haben jetzt auch eine Dokumentation. Das letzte Album jetzt bei der ARD Mediathek und in ausgewählten Kinos.
2: So ist das ein Entschluss, jetzt zu sagen, das war das letzte normale Tote Hosen Album.
3: Der Gedanke schmerzt schon. Was wir da zusammen im Studio machen, ist das Intimste. Wir haben das noch nie gemacht, dass da jemand dabei war und das gefilmt hat.
4: Schon was Besonderes, logisch.
5: Welche Lieder hätten wir gerne noch einmal im Leben aufgenommen?
0: Ja, ein Kamerateam begleitete sie die letzten 2 Jahre bei ihren Konzerten und Aufnahmen fürs letzte Album. Da kriegt man schon ganz neuen Blick auf die Band. Klar, sie reden da über Abschluss, über das Älterwerden, über die Zukunft auch. Ist schon, da kommt man schon ein bisschen ins Grübeln. Aber Campino hat neben der Band noch was, worauf er sich freuen kann. Er ist nämlich wieder Papa geworden und das mit 63. Wir sagen Glückwunsch und auf ein gutes Album.
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0: Phil Collins hat sich wieder in der Öffentlichkeit gezeigt und das sogar in Top-Laune. Zusammen mit Rod Stewart und dessen Frau Penny war er im Buckingham Palace eingeladen, um das 50-jährige Jubiläum einer Hilfsorganisation zu feiern. Zwar auf Krücken, aber immerhin, er kommt wieder. Come back, Mr. Phil Collins.
6: Oh.
0: Folgen seiner Nervenschäden von 2007 hat er nämlich 5 Knie-OPs hinter sich und eine Pflegekraft, die ihn rund um die Uhr versorgt. Verständlich also, dass sich die Fans große Sorgen machen, wenn er sich länger nicht zeigt. Aber Leute, ihm geht's gut, den Umständen entsprechend natürlich. Und das waren die Rock'n'Pop-News für diesen Mittwoch. Wir sind Survivor.

Antreiber, diese Nummer beim Sport zum Beispiel. Survivor, Burning Heart. 15:48 Uhr, hier ist die Olli Peral Show.

Monster auf dem Pop mit Weezer und Beverly Hills. 15:52 jetzt Metallica, Whiskey in the Jar und dann gleich das News-Update um 4 für diesen Mittwoch. Heute ist der 20. Mai. Kommt gut durch die Rush-Hour mit uns.

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13: Ich bin Doc Zeitler. Milliarden für Feldbetten und Notvorräte. Der Schutz der Bevölkerung im Verteidigungsfall soll verbessert werden. Das Kabinett hat dafür heute Vorschläge von Bundesinnenminister Dobrindt beschlossen.
14: Damit Deutschland für die Bewältigung von Krisen und möglichen kriegsbedingten Gefahren in Zukunft besser gerüstet ist, will die Bundesregierung viel Geld investieren. Insgesamt 10 Milliarden Euro bis 2029. Eine zentrale Rolle übernimmt das Technische Hilfswerk, weil es über große Erfahrungen bei Katastrophen verfügt. Es geht um die Beschaffung von Fahrzeugen, Geräten, aber auch um die Instandhaltung von Gebäuden. An über 60 Standorten soll außerdem eine sogenannte medizinische Taskforce des Bundes aufgebaut werden. Tine Klimach, Nachrichtenredaktion.
13: Außerdem hat das Kabinett heute Gesetzespläne von Verkehrsminister Schnieder auf den Weg gebracht, die darauf abzielen, den Führerschein für Fahrschülerinnen und Fahrschüler günstiger und flexibler zu machen. So soll der Theorieunterricht auch online stattfinden können. Für die Anzahl sogenannter Sonderfahrten soll es keine genauen Vorgaben mehr geben und der Fragebogen für die Theorieprüfung soll kleiner werden. Die Bundesanwaltschaft hat in München zwei mutmaßliche chinesische Spione festnehmen lassen. Das Ehepaar mit deutscher Staatsangehörigkeit soll für einen chinesischen Geheimdienst Kontakt zu Wissenschaftlern an deutschen Hochschulen aufgenommen haben. In mehreren Bundesländern fanden Maßnahmen statt, wie die Karlsruher Behörde mitteilte.
15: Sie gaben sich als Dolmetscher aus oder als Mitarbeiter von Autofirmen und machten sich so an die Wissenschaftler ran. Vor allem Lehrstuhlinhaber für die Bereiche Luft- und Raumfahrttechnik, Informatik oder künstliche Intelligenz. Einige der Opfer lockten sie nach China, angeblich um Vorträge vor Experten zu halten. Tatsächlich gehörten die angeblich zivilen Experten aber dann zu staatlichen chinesischen Rüstungsunternehmen. Und die nahmen die Infos über militärisch nutzbare Hochtechnologie, wie es heißt, natürlich gerne auf. Thomas Thonfeld, Nachrichten. Redaktion.
13: Mit dem Ölpreisschub im Zuge des Irankriegs hat die Inflation in der Eurozone weiter deutlich zugelegt. Im April stiegen die Verbraucherpreise im Jahresvergleich um 3%, wie das Statistikamt Eurostat mitteilte. Im März hatte die Inflationsrate in den Ländern mit der Euro-Währung bei 2,6% gelegen.
16: Und jetzt für euch das Niedersachsen-Update mit Christian Schmidt. Am Landgericht Hannover läuft derzeit ein Prozess wegen mutmaßlichen Millionenbetrugs mit Corona-Tests. Zwei Angeklagte sollen gut 3,4 Millionen Euro von der Kassenärztlichen Vereinigung zu Unrecht erhalten haben. Ein Jahr nach seinem Amtsantritt sieht Ministerpräsident Lies seine rot-grüne Landesregierung vor allem durch die schwierige Wirtschaftslage gefordert. Gegenüber der dpa sprach Lies von einem täglichen Krisenmanagement. Und ein nackter Jogger hat in der Grafschaft Bentheim jetzt für Aufsehen gesorgt. Eine 54-Jährige hatte den Mann nur mit Laufschuhen bekleidet zwischen Nordhorn und Wiedmarschenlohe gemeldet.
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17: Auf der A1 Richtung Osnabrück gibt es zwischen dem Bremer Kreuz und Bremen-Asten 7 Kilometer Stau. In der Gegenrichtung, Richtung Bremen, staut es sich zwischen dem Dreieck Stur und Bremen-Asten auf 9 Kilometern. Ebenfalls auf der A1 Richtung Bremen liegen zwischen Bramsche und Neuenkirchenförden Reifenteile auf der Fahrbahn. Gute Fahrt.
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17: Bei euch in Gilten sind es aktuell 19 Grad. In Wastorf messen wir 18 und in Lindwedel ebenfalls 19 Grad. In den nächsten Stunden ist es überwiegend bedeckt. Heute Nacht sinkt das Thermometer auf milde 11 Grad. Morgen wird es wechselhaft mit Wolken und Regen bei bis zu 21 Grad.
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18: Ja, danke schön für die Ansage und hier kommt Alex. Wir sind die Toten Hosen um 16.04 Uhr. Die Olli Peral Show montags bis freitags immer von 14 bis 20 Uhr. Und gleich alles in Sachen super heißer Konzertsommer bei uns.

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1: Ja, geile Veranstaltung, also da unbedingt mitmachen. Es gibt Tickets für die ganz großen Sommer-Events 2026 abzureißen. Wie auch eben aktuell, ein Maiden on Tour und ihr seid live mit dabei. Und so klang das heute Morgen bei Annette. War so etwa Viertel vor elf heute Morgen und da hat sie den Martin angerufen. Und wir hören uns mal an, wie das Ganze so abgelaufen ist.
2: Ja,
3: hallo Martin.
2: Ach, moin.
3: Ja, weißt du, wer hier spricht?
2: Annette.
3: Annette.
2: Am Lachen.
3: Ja,
2: am Lachen.
3: Das bin ich tatsächlich. Du hast dich auf unserer App angemeldet, ja? Weil du super, super gerne im super heißen Liqui Moly Konzert Sommer gewinnen möchtest.
2: Na klar.
3: In dieser Woche gibt es ja Tickets. Für wen?
2: Für wen?
3: Am 2. Juni in Hannover, präsentiert von uns. Du bist dabei, herzlichen Glückwunsch.
2: Ich gewinne?
3: Ja.
2: Oh, das ist ja toll. Wahnsinn, ja, danke schön. Einfach angemeldet, ne?
3: Ja,
2: einfach
3: zack,
2: angemeldet.
3: Da zack, ist es passiert.
2: Und einfach gekommen, egal. Und dann, bumm, bin
3: sag
2: dabei.
3: Ich ja auch mega. Immer, Mensch, meldet euch an. Das ist völlig stressfrei und für auf euer Glück. Und zack,
2: ja,
3: das ist schon passiert.
2: Fall.
3: Du bist echt großer Iron Maiden-Fan, ja?
2: Ja, das bin ich. Mhm. Ich wurde vor circa 20 Jahren von meiner Frau sozialisiert, von anderer Musik.
3: Ja.
2: Und dann bin ich kleben geblieben und auf Maiden gekommen. Und seitdem ist Maiden für mich so ja. Vieles. Also
3: ach,
2: die Kinder sind auch, drei Kinder,
3: ja.
2: 9, 11 und 16, die hören das auch. Also
3: ja,
2: die sind auch mit bei.
3: Wen nimmst du jetzt mit? Deine Frau wahrscheinlich.
2: Ja,
3: ne?
2: Das ist das große Roulette, ich denke mal meine Frau.
3: Oh, ne? Oh Gott, ja, da ist aber euch sonst was los. Was ist das Geile an der Musik von euren Maiden? Was fasziniert dich so? Was macht es so außergewöhnlich für dich?
2: Bestimmte Lieder, da kommen mir dann auch schon so manchmal die Tränen, so, weil es irgendwie so emotional ist und irgendwie so die Geschichten, die dahinter stecken. Also es ist schon,
3: ja,
2: und die Melodien, das passt irgendwie. Und das ist irgendwie dieses Rohe von Maiden, dieses trotzdem melodisch. Und das ist toll, einfach toll.
3: Das Echte und es berührt trotzdem. Ne? So das Rockerherz.
2: Ja,
3: ne?
2: Hm.
3: Ach,
2: ja,
3: wundervoll. Es wird bestimmt ein geiles Wetter, ja, ein geiler Sommertag.
2: Ja,
3: herzlichen Glückwunsch. Ach Mensch, dein Tag,
2: mega.
3: Der ist ja heute gut gestartet, ne?
2: Ja, der ist super.
3: Musst du jetzt weiterfahren? Ich habe dich im Auto irgendwie erwischt, ne? Wo bist
2: ja,
3: du gerade?
2: Ich stehe jetzt an der Haltestelle.
3: Sehr gut,
2: sagen,
3: sehr gut.
2: An der Raststätte.
3: Okay, dann von Herzen alles
2: Dankeschön.
3: Liebe. Ciao, ciao, Martin
2: ciao,
3: aus
2: ciao.
3: Barum. Tschüss. Ihr habt gehört, wie einfach das alles ist. Meldet euch auch an. In dieser Woche ein Maiden, 2. Juni Hannover. Einfach auf der App anmelden und gewinnen. Ciao, ciao.
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1: Das kann auch bei mir jederzeit soweit sein, also meldet euch an über die App und dann viel Glück live diese Woche mit Iron Maiden. Und hier Cheap Trick, I want you to want me, auch live, 16.17 Uhr.

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3: Sex, Drugs and Rock'n'Roll. Genauso kann man die Motley Crue in den 80er Jahren beschreiben. Ja, über sie könnten wir wohl hier auch ein komplettes Segment an Eskapaden und Skandalen machen. Aber wenn sie für eins berüchtigt waren, dann ja wirklich für ihren exzessiven Lebensstil. Nikki Sixx hatte ja sogar mal eine Überdosis Heroin und wurde kurzzeitig für tot erklärt, konnte dann gerade noch so wiederbelebt werden. Bei ihm aber eh einfach krass, ne? Er hat sich so oft was gespritzt, seine Venen waren so kaputt, da mussten irgendwann auch Hände, Beine, Füße, Hals und ja, selbst sein bestes Stück erhalten. Immerhin, laut eigener Aussage, lebt er ja mittlerweile alkohol- und auch drogenfrei.
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7: Mit Christian Schmidt und im Wildpark Mythen in der Lüneburger Heide gibt es tierischen Nachwuchs. Zum ersten Mal ist dort ein Rentierkalb geboren worden. Das Jungtier heißt Heartbreaker, benannt nach einem braunen Fleck auf der Stirn, der eben wie ein umgedrehtes Herz ausschaut. Ansonsten ist sein Fell komplett weiß. Seit 5 Jahren leben Rentiere im Park im Landkreis Celle. Doch Nachwuchs hat es bislang nicht gegeben. Auch für die Mutter ist es das erste Kalb. Da sie nicht genug Milch gibt, wird Heartbreaker zusätzlich auch mit der Flasche noch gefüttert, damit es schnell groß wird und wächst. Besucherinnen und Besucher können mit ein bisschen Glück übrigens das kleine Rentier auch jetzt schon bereits im Gehege mit ein bisschen Glück entdecken. Ein Jahr nach seinem Amtsantritt sieht Ministerpräsident Olaf Lies seine rot-grüne Landesregierung vor allem durch die schwierige Wirtschaftslage gefordert. Politik bewege sich derzeit zwischen langfristigen Entscheidungen und täglichem Krisenmanagement, so Lies gegenüber der dpa. Die Streikwelle im niedersächsischen ÖPNV, die läuft. Der Streikplan, Göttingen ist heute betroffen, Hannover heute und morgen. Morgen und Freitag folgen dann die Region Braunschweig, Wolfsburg, Hildesheim, Delmhorst und Lüchow. Die nächste Verhandlungsrunde ist für den 1. Juni geplant. Und ein nackter Jogger hat in der Grafschaft Bentheim jetzt für Aufsehen gesorgt. Eine 54-Jährige hatte den Mann nur mit Laufschuhen bekleidet zwischen Nordhorn und Wittmarschenlohne gemeldet. Die Identität des Nacktläufers ist bislang unbekannt.
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8: Auf der A1 Richtung Bremen gibt es zwischen dem Dreieck Stur und Bremen-Arsten 9 Kilometer Stau. Ihr verliert dort mindestens 50 Minuten. In der Gegenrichtung, Richtung Osnabrück, steht ihr zwischen dem Bremer Kreuz und Bremen-Arsten auf 7 Kilometern. Das kostet euch mindestens 25 Minuten. Auf der A2 Richtung Dortmund stockt der Verkehr zwischen dem Kreuz Hannover-Buchholz und Hannover-Bodfeld auf 2 Kilometern. Rechnet mit mindestens 3 Minuten Verzögerung. Gute Fahrt!
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8: In Wriedel sind es aktuell 17 Grad, in Suderburg ebenfalls 17 und auch in Neunkirchen messen wir 17 Grad. In den nächsten Stunden ist es überwiegend bedeckt. Heute Nacht sinkt das Thermometer auf milde 11 Grad. Morgen wird es wechselhaft mit Wolken und Regen bei bis zu 21 Grad.
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1: Gibt es eigentlich was Romantischeres als eine Rockband, die sich schon in der Highschool gegründet hat? Nicht. Frag mal nach bei Green Day, U2, Van Halen, Red Hot Chili Peppers und wie sie alle heißen. Ich würde sagen nein.
2: Jo, und das gilt auf jeden Fall auch für All Time Low aus dem schönen Towson, einem Vorort von Baltimore.
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2: Hier sind sie jetzt mit ihrer neuen Scheibe Falling for Strangers.
0: Jetzt

0: Another Brick in the Wall. 16.41 Uhr.
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0: Oh ja, und das wird sehr emotional. Der Abschied der Toten Hosen streckt sich hin über 2 Jahre. Die Tour startet in diesem Jahr mit dem Titel Trink aus, wir müssen gehen. Und das Ganze geht dann bis ins nächste Jahr 2027. Das ein oder andere Konzert wird auch von uns präsentiert. Da sind wir mächtig stolz drauf. Österreich, Schweiz, Luxemburg mit dabei. Die Tournee beginnt jetzt im Mai 2026 mit dem Vorabendeinsetzen ihres letzten Studioalbums und endet 2027 mit weiteren Live-Shows in verschiedenen Städten. Also die Toten Hosen schwer beschäftigt. Campino, das ist natürlich nicht ganz leicht vor dem Hintergrund dessen, was uns alle überrascht hat. Ne?
2: Tatsächlich bin ich überraschenderweise, für mich selbst auch sehr überraschenderweise, nochmal Vater geworden.
0: Mit 63, das ist schon eine Aufgabe, muss ich ganz ehrlich sagen. Ja, wahrscheinlich hast du dir das ein bisschen anders vorgestellt, ne, Campino?
2: Vaterschaft bedeutet für mich nochmal einen Umsturz in meinem Leben, wie ich es mir bisher eingeteilt hatte. Ja, ich hatte mir meinen Weg zur Rente schon anders vorgestellt, aber das fällt jetzt halt aus.
0: So schaut's aus. Also manchmal kommt es eben anders, als man denkt. Campino mit dabei übrigens bei uns im super heißen Konzert. Sommer gibt's Tickets zu gewinnen, ich habe schon angedeutet, für die Toten Hosen. Alles Gute, Campino, zur Vaterschaft und jetzt Best of Rock and Pop 1642 mit Still Skin und Inside.

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3: Ich bin Dirk Zeitler. Weniger Fragen und deutlich weniger Bürokratie. Die Bundesregierung plant eine Reform für den Führerschein, die ihn deutlich günstiger und einfacher machen soll. Fahrschulverbände lehnen die Pläne allerdings ab.
4: Aktuell werden für den Autoführerschein im Schnitt 3.400€ fällig, teilweise über doppelt so viel wie in anderen Ländern. Nach den Plänen von Verkehrsminister Schnieder soll sich das schon Anfang nächsten Jahres ändern. Der Theorieunterricht soll nicht mehr Pflicht sein, der Fragenkatalog von derzeit fast 1.200 Fragen zusammengestrichen werden und Fahrschüler sich digital per App vorbereiten können. Auch an die Sonderfahrten nachts, über die Autobahn oder über Land will die Bundesregierung ran. Die Fahrschulen warnen deshalb vor höheren Unfallzahlen und sorgen sich um ihre finanzielle Existenz. Tanja Wagner, Nachrichtenredaktion.
3: Die Bundesanwaltschaft hat in München zwei mutmaßliche chinesische Spione festnehmen lassen. Das Ehepaar mit deutscher Staatsangehörigkeit soll für einen chinesischen Geheimdienst Kontakt zu Wissenschaftlern an deutschen Hochschulen aufgenommen haben. In mehreren Bundesländern fanden Maßnahmen statt, wie die Karlsruher Behörde mitteilte. Unter dem durch den Iran-Krieg entstandenen Energiepreisdruck lockert Großbritannien die Sanktionen auf russisches Öl. Die britische Regierung erlaubt auf unbestimmte Zeit den Import von Flugzeugtreibstoff und Diesel, der in Drittländern aus russischem Öl raffiniert wurde.
5: Hintergrund sind Engpässe seit dem Krieg zwischen Israel, den USA und Iran und der Krise um die Straße von Hormus. Die für den Transport von bestimmten Treibstoffen bedeutende Meerenge ist seit Wochen weitgehend blockiert. Wegen der hohen Energiepreise erlaubt Großbritannien nun wieder, dass Diesel und Kerosin aus Drittländern importiert werden, auch wenn sie aus russischem Öl hergestellt wurden. Die Regierung nennt das nötige Flexibilität. Kritik gibt es aber trotzdem, denn London galt bisher als besonders harter Unterstützer der Russland-Sanktionen wegen des Ukraine-Krieges. Aus London, Philipp Detlefs.
3: Bei der weiteren Suche nach den drei Vermissten in Görlitz hat es in den Trümmern des zusammengestürzten Hauses keine konkreten Hinweise gegeben. Wir haben derzeit noch nichts gefunden, aber wir gehen davon aus, je tiefer wir kommen, dass die Wahrscheinlichkeit steigt, dass wir auf Personen treffen, sagte die Leiterin der Feuerwehr Görlitz, Anja Weigel, am Nachmittag. Das Haus war am frühen Montagabend eingestürzt.
6: Und jetzt für euch das Niedersachsen-Update mit Christian Schmidt. Am Landgericht Hannover läuft derzeit ein Prozess wegen mutmaßlichen Millionenbetrugs mit Corona-Tests. Zwei Angeklagte sollen gut 3,4 Millionen Euro von der Kassenärztlichen Vereinigung zu Unrecht erhalten haben. Ein Jahr nach seinem Amtsantritt sieht Ministerpräsident Lies seine rot-grüne Landesregierung vor allem durch die schwierige Wirtschaftslage gefordert. Gegenüber der dpa sprach Lies von einem täglichen Krisenmanagement. Und ein nackter Jogger hat in der Grafschaft Bentheim jetzt für Aufsehen gesorgt. Eine 54-Jährige hatte den Mann nur mit Laufschuhen bekleidet zwischen Nordhorn und Wiedmarschenlohe gemeldet.
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7: Auf der A1 Richtung Osnabrück gibt es zwischen dem Bremer Kreuz und Bremen-Arsten 8 Kilometer Stau. In der Gegenrichtung Richtung Bremen steht ihr zwischen dem Dreieck Stur und Bremen-Arsten auf 9 Kilometern. Auf der A2 Richtung Dortmund stockt es zwischen dem Kreuz Hannover-Buchholz und Hannover-Bodfeld auf 3 Kilometern. Habt eine gute und sichere Fahrt.
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7: In Schneverdingen haben wir aktuell 17 Grad, in Schesel ebenfalls 17 Grad. Stötze meldet 18 Grad. In der Nacht sinkt das Thermometer auf milde 13 Grad. So wird das Wetter morgen. Es erwartet euch ein Tag mit Wolken und Regen bei anfangs 13 Grad. Im Laufe des Tages steigt das Thermometer auf bis zu 19 Grad an.
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Die Stimmung sowieso hier in der Olli Peral Show, denn jetzt gleich in gut 10 Minuten. Nächste Runde 60 Second Spezial, immer ein Riesenhype, kann man so für sich alleine mitfiebern und vielleicht ja vom Küchenradio mitmachen und dann zusammen zählen, wie viele Punkte man geschafft hat. Oder man geht natürlich selbst hier live in den Ring und das Ganze anmelden, total easy über unsere App. Und dann gibt es einen Anruf und dann gehen wir hier rein in den Ring. 60 Second Spezial, die schnellste Wissensrallye der Welt. Diese Woche geht es um ein Doppelgrill im Wert von knapp 1.000 Euro. Einsteigen lohnt sich. Viel Glück beim Mitmachen.

0: AC/DC Money Talks, ganz genau 17.15 Uhr, Viertel nach 5.
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0: Ich freue mich, die Runde geht Andreas aus Kahlenborn. Hallo Andreas.
3: Hi. Ich bin bereit.
0: Ja, wunderbar. Du bist bereit, auch mit DRB Plus uns zu empfangen. Erzähl mal kurz, wo und wie das Ganze funktioniert. Wo bist du? In welchem Raum?
3: Landkreis Neuwied.
0: Mhm, okay. Und funktioniert alles einwandfrei, ja?
3: Ich sag mal, zu Hause so ist okay. Unterwegs im Auto ist schon manchmal ein bisschen, gibt es noch ein paar Abbrüche, aber lässt sich verschmerzen. Wenn man über die App dann hört, dann ist es eigentlich.
0: Wir arbeiten in jedem Fall. Andreas, wir wollen jetzt Punkte machen.
3: Ja.
0: Marco führt mit 12. Marco aus Gusenburg, das ist natürlich schon echt
3: eine Hausnummer.
0: Wir müssen uns weiter anstrengen. Ich starte den Zufallsgenerator und dann machen wir richtig Pace hier. Achtung, los geht's, ein Stopp von dir.
1: Stopp. Wissensgebiet Film und Fernsehen.
3: Oh, könnte okay sein.
0: Da wäre ich persönlich zum Beispiel raus. Also da will ich gleich
3: schauen. Schauen wir mal, kann alles sein.
0: Frage Nummer 1, wie nennt man die Neuverfilmung eines bereits veröffentlichten Films? Das ist ein
3: Remake.
0: Um welche Droge geht es in der Serie Breaking Bad?
3: Crystal Meth.
0: Wie alt ist Bruce Willis? 61 oder 71?
3: 71.
0: Welche Filmfestspiele finden in Südfrankreich statt?
3: Filmfestspiele von Cannes.
0: Ja oder nein, Bud Spencer war früher Leistungsschwimmer.
3: Ja, ist richtig.
0: Welche Agentennummer trägt James Bond?
3: 007.
0: Welche Schauspielerin hält den Rekord für die meisten Oscar-Nominierungen? Catherine Hepburn oder Meryl Streep?
3: Catherine Hepburn.
0: Meryl Streep. Welche grüne Science-Fiction-Held hat eine Grammatikschwäche? Das ist der Kleine. Oder in welcher Stadt sitzt das ZDF?
3: Mainz.
0: Wer moderiert Wer wird Millionär? Günther Jauch. Auf welchem griechisch-antiken Klassiker basiert Nolans neuer Film? Die Odyssee. Wer führte bei Die Vögel Regie?
3: Alfred Hitchcock.
0: Welcher Schauspieler verkörperte Frank Drebin in Die nackte Kanone? Leslie?
3: Leslie Nielsen.
0: Von welcher Komikergruppe stammt Das Leben des Brian?
3: Heute Python.
0: Den Neo noch mit. Ja, eigentlich eine gute Leistung hier und da haben wir beide ein bisschen gewackelt so, ne? Das kann das Ganze jetzt doch entscheidend geprägt haben, das Spiel. Wir schauen auf die Punktezahl. Es ist tatsächlich so, ja. Das ist meine Frage direkt in die Redaktion. Tatsächlich sind 11 Punkte. Andreas.
3: Ja, ist jetzt schlimm. Alles gut.
0: 12 brauchten wir. 13 wäre sexy gewesen. Nochmal anmelden.
3: Ich mache einfach nochmal mit.
0: Grüße rüber und schönen Feierabend dir.
3: Danke, wünsche dir auch.
0: Ciao. Ah, bitter. Aber so sind die Spielregeln. 11 Punkte sind halt 11 und nicht 12. Anmelden morgen früh in der Morning Rock Show, kurz nach 7 die nächste Runde, 60 Second Spezial. Das Ganze, wie gesagt, anmelden über unsere App, natürlich kostenfrei. Jetzt Royal Republic mit Ma House, 17.18 Uhr.

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5: Mit Christian Schmidt und im Wildpark Müden in der Lüneburger Heide gibt es tierischen Nachwuchs. Zum ersten Mal ist dort ein Rentierkalb geboren worden. Das Jungtier heißt Heartbreaker, benannt nach einem braunen Fleck auf der Stirn, der eben wie ein umgedrehtes Herz ausschaut. Ansonsten ist sein Fell komplett weiß. Seit 5 Jahren leben Rentiere im Park im Landkreis Celle. Doch Nachwuchs hat es bislang nicht gegeben. Auch für die Mutter ist es das erste Kalb. Da sie nicht genug Milch gibt, wird Heartbreaker zusätzlich auch mit der Flasche noch gefüttert, damit es schnell groß wird und wächst. Besucherinnen und Besucher können mit ein bisschen Glück übrigens das kleine Rentier auch jetzt schon bereits im Gehege mit ein bisschen Glück entdecken. Ein Jahr nach seinem Amtsantritt sieht Ministerpräsident Olaf Lies seine rot-grüne Landesregierung hier bei uns in Niedersachsen vor allem durch die schwierige Wirtschaftslage gefordert. Politik bewege sich derzeit zwischen langfristigen Entscheidungen und täglichem Krisenmanagement, so Lies gegenüber der dpa. Sein Vorgänger Stefan Beil hat uns exklusiv verraten, wie er die ersten 12 Monate von Olaf Lies beurteilt.
6: Ich finde, er macht das richtig, richtig gut. Er hat an keiner Stelle aus meiner Sicht irgendeinen Anlauf gebraucht und das hat sich auch bewährt. Und seine ganz große Stärke ist einfach, dass er ungeheuer gut auf Menschen zugehen kann. Und gerade in diesen Zeiten ist das nicht das Schlechteste, was einen Politiker auszeichnet.
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7: Auf der A1 Richtung Osnabrück steht ihr zwischen dem Bremer Kreuz und Bremen-Arsten auf 7 Kilometern im Stau. In der Gegenrichtung Richtung Bremen gibt es zwischen dem Dreieck Stur und Bremen-Arsten 9 Kilometer Stau. Ebenfalls auf der A1 Richtung Osnabrück liegen zwischen Bremen-Arsten und dem Rastplatz Alten Gegenstände auf dem rechten Fahrstreifen. Gute Fahrt.
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7: In Amelinghausen sind es aktuell 18 Grad, in Achim haben wir 16 Grad und in Soltendiek messen wir ebenfalls 18 Grad. In der Nacht sinkt das Thermometer auf milde 13 Grad. So wird das Wetter morgen. Es erwartet euch ein Tag mit Wolken und Regen bei anfangs 13 Grad. Im Laufe des Tages steigt das Thermometer auf bis zu 19 Grad an.

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1: Ja, geile Veranstaltung, also da unbedingt mitmachen. Es gibt Tickets für die ganz großen Sommer-Events 2026 abzureißen. Wie auch eben aktuell, ein Maiden on Tour und ihr seid live mit dabei. Und so klang das heute Morgen bei Annette. War so etwa Viertel vor elf heute Morgen, da hat sie den Martin angerufen und wir hören uns mal an, wie das Ganze so abgelaufen ist.
2: Ja, hallo Martin.
3: Ach, moin.
2: Ja, weißt du, wer hier spricht?
3: Annette.
2: Annette.
3: Am Lachen.
2: Ja,
3: am Lachen.
2: Das bin ich tatsächlich. Du hast dich auf unserer App angemeldet, ja, weil du super, super gerne im super heißen Liqui Moly Konzert Sommer gewinnen möchtest.
3: Na klar.
2: In dieser Woche gibt es ja Tickets. Für wen?
3: Für wen denn?
2: Am 2. Juni in Hannover präsentiert von uns. Du bist dabei, herzlichen Glückwunsch.
3: Ja. Oh, das ist ja toll. Wahnsinn, ja, danke schön. Einfach angemeldet, ne?
2: Ja,
3: einfach
2: zack, angemeldet. Da zack, ist es passiert.
3: Und einfach gekommen, egal. Und dann, bumm, bin
2: sag
3: dabei.
2: Ich ja auch
3: mega.
2: Immer, Mensch, meldet euch an, das ist völlig stressfrei und hofft auf euer Glück. Und zack, ja, das ist schon passiert. Fall. Du bist echt großer Iron Maiden-Fan, ja?
3: Ja, das bin ich. Mhm. Ich wurde vor circa 20 Jahren von meiner Frau sozialisiert, von anderer Musik.
2: Ja.
3: Und dann bin ich kleben geblieben und auf Maiden gekommen. Und seitdem ist Maiden für mich so ja. Vieles. Also
2: ach,
3: die Kinder sind auch, drei Kinder, 9, 11 und 16, die hören das auch. Also
2: ja,
3: die sind auch mit bei.
2: Wen nimmst du jetzt mit? Deine Frau wahrscheinlich.
3: Ja,
2: ne?
3: Das ist das große Roulette, ich denke mal meine Frau.
2: Oh, ne? Oh Gott, ja, da ist aber euch sonst was los. Was ist das Geile an der Musik von euren Maiden? Was fasziniert dich so? Was macht es so außergewöhnlich für dich?
3: Bestimmte Lieder, da kommen mir dann auch schon so manchmal die Tränen, weil es irgendwie so emotional ist und irgendwie so die Geschichten, die dahinter stecken. Also es ist schon, und die Melodien, das passt irgendwie. Und das ist irgendwie dieses Rohe von Maiden, dieses trotzdem melodisch. Und das ist toll, einfach toll.
2: Das Echte und es berührt trotzdem. Ne? So das Rockerherz.
3: Ja,
2: ne? Ach, wundervoll. Klar. Es wird bestimmt ein geiles Wetter, ja, ein geiler Sommertag.
3: Ja,
2: herzlichen Glückwunsch. Ach Mensch, dein Tag,
3: mega.
2: Der ist ja heute gut gestartet, ne?
3: Ja, der ist super.
2: Musst du jetzt weiterfahren? Ich habe dich im Auto irgendwie erwischt, ne? Wo bist
3: ja,
2: du gerade?
3: Ich stehe jetzt an der Haltestelle.
2: Sehr gut,
3: sagen,
2: sehr gut.
3: An der Raststätte.
2: Okay, dann von Herzen alles Liebe. Ciao, ciao, Martin aus Barum. Tschö. Ihr habt gehört, wie einfach das alles ist. Meldet euch auch an. In dieser Woche ein Maiden, 2. Juni Hannover. Einfach auf der App anmelden und gewinnen. Tschack, tschack.

0: Osnabrück zwischen Uphusen und Bremen-Arsten gibt es 6 Kilometer Stau. In der Gegenrichtung Richtung Bremen staut es sich zwischen dem Dreieck Stur und Bremen-Hemelingen auf 7 Kilometern. Ebenfalls auf der A1 Richtung Lübeck zwischen dem Maschener Kreuz und dem Dreieck Hamburg-Norderelbe stockt der Verkehr auf 2 Kilometern. Habt eine gute und sichere Fahrt.
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0: Bei euch in Rethem sind es aktuell 14 Grad, in Nathendorf messen wir 18 und Hambüren meldet 19 Grad. In der Nacht sinkt das Thermometer auf milde 13 Grad. So wird das Wetter morgen. Es erwartet euch ein Tag mit Wolken und Regen bei anfangs 13 Grad. Im Laufe des Tages steigt das Thermometer auf bis zu 19 Grad an.
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2: Okay, das mit der Musik ist das im Grunde genommen eine ganz einfache Kiste. Auf einer Party läuft ohne gute Musik gar nichts. Totenstimmung, das ist in der Rush Hour im Grunde genommen die gleiche Kiste. Um gut gelaunt da durchzukommen, täglich braucht man besten Rock'n'Pop. Und da sind wir am Start für euch jetzt zum Auftakt in die Show in dieser Stunde mit Ram Jam, Black Betty, Bester Rock'n'Pop. Und so klappt es dann auch eben mit der guten Laune und der Partystimmung in der Rush Hour. Viel Spaß, fahrt vorsichtig. Die Olli Peral Show bis 20 Uhr.

0: Hier ist die Olli Peral Show an diesem Mittwoch und wir reden über die Toten Hosen. Sind ja mit dabei beim Konzert Sommer 2026. Mit uns könnt ihr Tickets gewinnen für ihre Abschiedstour. Die startet ja in diesem Jahr im Mai ganz frisch und geht rein bis in 2027. Trink aus, wir müssen gehen, heißt die Tour. Umfasst auch Auftritte in Luxemburg, Österreich und in der Schweiz. Insgesamt sind es 19 Konzerte in Deutschland und die meisten sind restlos ausverkauft. Also das ist eine lange Arbeitsstrecke für die Toten Hosen und das könnte besonders für den Frontmann interessant werden, denn da wartet noch eine andere Verpflichtung auf Campino, oder?
1: Tatsächlich bin ich überraschenderweise, für mich selbst auch sehr überraschenderweise, nochmal Vater geworden.
0: Ja, es kommt halt im Leben manchmal anders, als man denkt. Ist aber schon eine Belastung und ich kann mir auch vorstellen, dass Campino so vielleicht möglicherweise andere Pläne hatte.
1: Vaterschaft bedeutet für mich nochmal einen Umsturz in meinem Leben, wie ich es mir bisher eingeteilt hatte. Ja, ich hatte mir meinen Weg zur Rente schon anders vorgestellt, aber das fällt jetzt halt aus.
0: Also das sind mal echt Neuigkeiten rund um die Toten Hosen, rund um Campino. Mit 63 wird er nochmal Papa und ist parallel auf Abschiedstour. Trink aus, wir müssen gehen.

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3: Stellt euch mal vor, ihr habt einen Auftritt in so einer richtig fetten Fernsehshow. Ihr geht so richtig ab und plötzlich werdet ihr aber gar nicht mehr gezeigt, weil ihr euch einfach zu sexy bewegt habt. Ja, ist so mal den King of Rock'n'Roll passiert. Elvis' wilde Hüftbewegungen während eines TV-Auftritts 1956 bei der Ed Sullivan Show wurden damals nämlich als zu obszön empfunden. You ain't nothing but a hound dog. Kein Witz, einige Sender filmten ihn daraufhin erstmal nur noch von der Hüfte aufwärts. Naja, wer mit zu viel Show nicht klarkommt, ich sag immer nur, selbst schuld.
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11: Mit Christian Schmidt und im Wildpark Mythen in der Lüneburger Heide gibt es tierischen Nachwuchs. Zum ersten Mal ist dort ein Rentierkalb geboren worden. Das Jungtier heißt Heartbreaker, benannt nach einem braunen Fleck auf der Stirn, der eben wie ein umgedrehtes Herz ausschaut. Ansonsten ist sein Fell komplett weiß. Seit 5 Jahren leben Rentiere im Park im Landkreis Celle. Doch Nachwuchs hat es bislang nicht gegeben. Auch für die Mutter ist es das erste Kalb. Da sie nicht genug Milch gibt, wird Heartbreaker zusätzlich auch mit der Flasche noch gefüttert, damit es schnell groß wird und wächst. Besucherinnen und Besucher können mit ein bisschen Glück übrigens das kleine Rentier auch jetzt schon bereits im Gehege mit ein bisschen Glück entdecken. Ein Jahr nach seinem Amtsantritt sieht Ministerpräsident Olaf Lies seine rot-grüne Landesregierung hier bei uns in Niedersachsen vor allem durch die schwierige Wirtschaftslage gefordert. Politik bewege sich derzeit zwischen langfristigen Entscheidungen und täglichem Krisenmanagement, so Lies gegenüber der dpa. Sein Vorgänger Stefan Beil hat uns exklusiv verraten, wie er die ersten 12 Monate von Olaf Lies beurteilt.
12: Ich finde, er macht das richtig, richtig gut. Er hat an keiner Stelle aus meiner Sicht irgendeinen Anlauf gebraucht und das hat sich auch bewährt. Und seine ganz große Stärke ist einfach, dass er ungeheuer gut auf Menschen zugehen kann. Und gerade in diesen Zeiten ist das nicht das Schlechteste, was einen Politiker auszeichnet.
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13: Auf der A1 Richtung Bremen gibt es zwischen dem Dreieck Stur und Bremen-Arsten 7 Kilometer Stau. In der Gegenrichtung Richtung Osnabrück staut es sich ebenfalls auf 6 Kilometern zwischen Ophusen und Bremen-Arsten. Auf der A2 Richtung Braunschweig steht der Verkehr zwischen Lehrte und Hämeler Wald auf 4 Kilometern. Habt eine gute und sichere Fahrt.
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13: In Wienhausen zeigt das Thermometer 19 Grad. Schesel meldet 14 Grad, während es in Natendorf 18 Grad sind. In der Nacht sinkt das Thermometer auf milde 13 Grad. So wird das Wetter morgen. Es erwartet euch ein Tag mit Wolken und Regen bei anfangs 13 Grad. Im Laufe des Tages steigt das Thermometer auf bis zu 19 Grad an.
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1: Und jetzt haben wir eine brandneue Kombo für euch, die bislang kaum einer kennt. Und das wollen wir ändern, nämlich Harsh aus Paris. Im Juli erst ihr zweites Album raus und wollen echte Gefühle mit echten Gitarren verbinden.
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1: Hier sind Harsh mit Back to Life.
0: Jetzt.

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1: Die Toten Hosen haben jetzt auch eine Dokumentation. Das letzte Album jetzt bei der ARD Mediathek und in ausgewählten Kinos.
2: So ist das ein Entschluss, jetzt zu sagen, das war das letzte normale Tote Hosen Album.
3: Der Gedanke schmerzt schon.
4: Was wir da zusammen im Studio machen, ist das Intimste. Wir haben das noch nie gemacht, dass da jemand dabei war und das gefilmt hat.
5: Schon was Besonderes, logisch.
6: Welche Lieder hätten wir gerne noch einmal im Leben aufgenommen?
1: Ja, ein Kamerateam begleitete sie die letzten 2 Jahre bei ihren Konzerten und Aufnahmen fürs letzte Album. Da kriegt man schon ganz neuen Blick auf die Band. Klar, sie reden da über Abschluss, über das Älterwerden, über die Zukunft auch. Ist schon, da kommt man schon ein bisschen ins Grübeln. Aber Campino hat neben der Band noch was, worauf er sich freuen kann. Er ist nämlich wieder Papa geworden und das mit 63. Wir sagen Glückwunsch und auf ein gutes Album.
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1: Phil Collins hat sich wieder in der Öffentlichkeit gezeigt und das sogar in Top-Laune. Zusammen mit Rod Stewart und dessen Frau Penny war er im Buckingham Palace eingeladen, um das 50-jährige Jubiläum einer Hilfsorganisation zu feiern. Zwar auf Krücken, aber immerhin, er kommt wieder. Come back, Mr. Phil Collins!
7: Oh.
1: Folgen seiner Nervenschäden von 2007 hatte er nämlich 5 Knie-OPs hinter sich und eine Pflegekraft, die ihn rund um die Uhr versorgt. Verständlich also, dass sich die Fans große Sorgen machen, wenn er sich länger nicht zeigt. Aber Leute, ihm geht's gut, den Umständen entsprechend natürlich. Und das waren die Rock'n'Pop News für diesen Mittwoch. Wir sind Survivor.

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3: Ich bin Dirk Zeitler. Weniger Fragen und deutlich weniger Bürokratie. Die Bundesregierung plant eine Reform für den Führerschein, die ihn deutlich günstiger und einfacher macht. Fahrschulverbände lehnen die Pläne allerdings ab.
4: Aktuell werden für den Autoführerschein im Schnitt 3.400€ fällig, teilweise über doppelt so viel wie in anderen Ländern. Nach den Plänen von Verkehrsminister Schnieder soll sich das schon Anfang nächsten Jahres ändern. Der Theorieunterricht soll nicht mehr Pflicht sein, der Fragenkatalog von derzeit fast 1.200 Fragen zusammengestrichen werden und Fahrschüler sich digital per App vorbereiten können. Auch an die Sonderfahrten nachts, über die Autobahn oder über Land will die Bundesregierung ran. Die Fahrschulen warnen deshalb vor höheren Unfallzahlen und sorgen sich um ihre finanzielle Existenz. Tanja Wagner, Nachrichtenredaktion.
3: Wenige Tage nach dem Besuch von US-Präsident Trump haben Chinas Staats- und Parteichef Xi Jinping und Russlands Präsident Putin in Peking ihre Freundschaft und enge Zusammenarbeit betont. Vor der großen Halle des Volkes begrüßte Xi den Kreml-Chef mit militärischen Ehren und rotem Teppich. Xi verwies zum Auftakt auf eine von Unruhe geprägte internationale Lage. Der Bundestag hat heute in erster Lesung über einen Gesetzentwurf der Bundesregierung zum Recht auf Reparatur beraten. Mit der geplanten Reform soll eine EU-Richtlinie in nationales Recht umgesetzt werden. Der Entwurf sieht strengere Vorgaben für die Hersteller vor.
5: Die neuen Regeln sollen dazu anregen, sich für eine Reparatur zu entscheiden, anstatt für ein neues Produkt, so Bundesjustizministerin Stefanie Hubig. Konkret geht es darum, dass Hersteller von beispielsweise Waschmaschinen, Computern, E-Rollern und Co. dazu verpflichtet werden, die Geräte während der üblichen Lebensdauer zu einem angemessenen Preis zu reparieren, unabhängig von der Dauer der Produktgarantie. Außerdem sollen Geräte in Zukunft so konstruiert sein, dass man sie auch reparieren kann. Fiona Reinhardt, Nachrichtenredaktion.
3: Bei der weiteren Suche nach den drei Vermissten in Görlitz hat es in den Trümmern des zusammengestürzten Hauses keine konkreten Hinweise gegeben. Wir haben derzeit noch nichts gefunden, aber wir gehen davon aus, je tiefer wir kommen, dass die Wahrscheinlichkeit steigt. Das sagte die Leiterin der Feuerwehr Görlitz, Anja Weigel.
6: Und jetzt für euch das Niedersachsen-Update mit Christian Schmidt. Am Landgericht Hannover läuft derzeit ein Prozess wegen mutmaßlichen Millionenbetrugs mit Corona-Tests. Zwei Angeklagte sollen gut 3,4 Millionen Euro von der Kassenärztlichen Vereinigung zu Unrecht erhalten haben. Ein Jahr nach seinem Amtsantritt sieht Ministerpräsident Lies seine rot-grüne Landesregierung vor allem durch die schwierige Wirtschaftslage gefordert. Gegenüber der dpa sprach Lies von einem täglichen Krisenmanagement. Und ein nackter Jogger hat in der Grafschaft Bentheim jetzt für Aufsehen gesorgt. Eine 54-Jährige hatte den Mann nur mit Laufschuhen bekleidet zwischen Nordhorn und Wiedmarschenlohe gemeldet.
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7: Auf der A1 Richtung Bremen staut es sich zwischen dem Dreieck Stur und Bremen-Arsten auf 5 Kilometern. Ihr verliert dort mindestens 19 Minuten. In der Gegenrichtung, Richtung Osnabrück, gibt es zwischen Obhusen und Bremen-Arsten 4 Kilometer Stau mit mindestens 9 Minuten Verzögerung. Auf der A1 Richtung Hamburg rollt der Verkehr zwischen Seevetal-Hittfeld und dem Horster Dreieck nur noch zäh. Habt eine gute und sichere Fahrt.
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7: In Retzlingen sind es aktuell 17 Grad. Genauso in Lüder. Und auch in Eickeloh messen wir 17 Grad. In der Nacht sinkt das Thermometer auf milde 13 Grad. So wird das Wetter morgen. Es erwartet euch ein Tag mit Wolken und Regen bei anfangs 13 Grad. Im Laufe des Tages steigt das Thermometer auf bis zu 19 Grad an.
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8: Ja, und heute an diesem 20. Mai ist der Todestag von Joe Cocker. Wir schicken allerbeste Grüße in den Rock'n'Roll-Himmel. Und Joe Cocker auch natürlich Hauptthema bei Cover schlägt Original, Original schlägt die Coverversion. Denn dann geht's um den Titel With a Little Help from My Friends im Original von den Beatles, gesungen von Ringo Starr. Und das Cover Ende der 60er natürlich bei Woodstock, Joe Cocker. Am Ende kann es aber nur einen Titel geben und wer da vorne liegt, das könnt ihr mit eurer Expertise quasi mitbestimmen. 0171 731 6046. Joe Cocker oder die Beatles? Das ist hier die Frage.

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1: Für unser Original gehen wir heute ins Jahr 1967. Die Beatles veröffentlichten damals ihr Studioalbum Sgt. Pepper's Lonely Hearts Club Band. Für Experten das größte Album aller Zeiten. Ich finde, zu Recht. Teil des Albums ist das von Ringo Starr gesungene With a Little Help from My Friends. Eine Hommage an Freundschaft. Die Nummer erreichte 1968 Platz 1 der Singlecharts und wurde unlängst in die Grammy Hall of Fame aufgenommen. Jetzt zur Coverversion. Und die kommt natürlich, muss man schon fast sagen, von Joe Cocker. Er performte die Nummer das erste Mal beim Woodstock Festival 1969. Berühmt geworden ist er natürlich durch seinen Urschrei. Joe Cocker with a little help from my friends. Joe Cocker will nicht das Potenzial, die Beatles vom Thron zu stürzen. Dickes Fragezeichen. Mal gucken, was sich tut bei WhatsApp 0171 731 6046. Hallo.
2: Hier ist der Martin mal wieder.
1: Moin Martin.
2: Ich hätte aber trotzdem gerne Joe Cocker.
1: Ja.
2: Finde ich irgendwie sehr, sehr geil, die Version. Die ist so. Ah, du kannst es nicht in Worte fassen. Man muss es gehört haben. Es ist einfach geil. Ciao.
1: Ciao. Also mein Lieber, du hast es so schön formuliert. Ich bin bekennender Beatles-Fan, keine Frage. Aber diese Nummer hier von Joe Cocker, With a Little Help from My Friends, meine Fresse. Also da muss man wirklich sagen, Ringo Starr sei nicht böse, aber du bist raus. Cover schlägt das Original. Übrigens ist das auch eine 8-Minuten-Version. Hier ist Joe Cocker mit seiner Version von With a Little Help from My Friends. Cover schlägt Original.

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2: Mit Christian Schmidt und im Wildpark Mythen in der Lüneburger Heide gibt es tierischen Nachwuchs. Zum ersten Mal ist dort ein Rentierkalb geboren worden. Das Jungtier heißt Heartbreaker, benannt nach einem braunen Fleck auf der Stirn, der eben wie ein umgedrehtes Herz ausschaut. Ansonsten ist sein Fell komplett weiß. Seit 5 Jahren leben Rentiere im Park im Landkreis Celle. Doch Nachwuchs hat es bislang nicht gegeben. Auch für die Mutter ist es das erste Kalb. Da sie nicht genug Milch gibt, wird Heartbreaker zusätzlich auch mit der Flasche noch gefüttert, damit es schnell groß wird und wächst. Besucherinnen und Besucher können mit ein bisschen Glück übrigens das kleine Rentier auch jetzt schon bereits im Gehege mit ein bisschen Glück entdecken. Ein Jahr nach seinem Amtsantritt sieht Ministerpräsident Olaf Lies seine rot-grüne Landesregierung hier bei uns in Niedersachsen vor allem durch die schwierige Wirtschaftslage gefordert. Politik bewege sich derzeit zwischen langfristigen Entscheidungen und täglichem Krisenmanagement, so Lies gegenüber der dpa. Sein Vorgänger Stefan Weil hat uns exklusiv verraten, wie er die ersten 12 Monate von Olaf Lies beurteilt.
3: Ich finde, er macht das richtig, richtig gut. Er hat an keiner Stelle aus meiner Sicht irgendeinen Anlauf gebraucht und das hat sich auch bewährt. Und seine ganz große Stärke ist einfach, dass er ungeheuer gut auf Menschen zugehen kann. Und gerade in diesen Zeiten ist das nicht das Schlechteste, was einen Politiker auszeichnet.
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4: Auf der A7 Richtung Kassel zwischen Nörten-Hardenberg und Göttingen-Nord läuft die Unfallaufnahme auf dem rechten und dem mittleren Fahrstreifen. Auf der A1 Richtung Bremen zwischen Brinkum und Bremen-Arsten gibt es 3 Kilometer Stau. Wir wünschen euch eine gute Fahrt.
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4: In Barum sind es aktuell 14 Grad, in Hitzacker und Schesel haben wir jeweils 16 Grad. In der Nacht sinkt das Thermometer auf milde 13 Grad. So wird das Wetter morgen. Es erwartet euch ein Tag mit Wolken und Regen bei anfangs 13 Grad. Im Laufe des Tages steigt das Thermometer auf bis zu 19 Grad an.
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1: Ja, geile Veranstaltung, also da unbedingt mitmachen. Es gibt Tickets für die ganz großen Sommer-Events 2026 abzureißen. Wie auch eben aktuell, Iron Maiden on Tour und ihr seid live mit dabei. Und so klang das heute Morgen bei Annette. War so etwa Viertel vor elf heute Morgen, da hat sie den Martin angerufen und wir hören uns mal an, wie das Ganze so abgelaufen ist.
2: Ja, hallo Martin.
3: Ach, moin.
2: Ja, weißt du, wer hier spricht?
3: Annette.
2: Annette.
3: Am Lachen.
2: Ja,
3: am Lachen.
2: Das bin ich tatsächlich. Du hast dich auf unserer App angemeldet, ja, weil du super, super gerne im super heißen Liqui Moly Konzert Sommer gewinnen möchtest.
3: Na klar.
2: In dieser Woche gibt es ja Tickets. Für wen?
3: Für wen denn?
2: Am 2. Juni in Hannover, präsentiert von uns. Du bist dabei, herzlichen Glückwunsch.
3: Ich gewinne. Ja. Oh, das ist ja toll. Wahnsinn. Ja, danke schön. Ja, einfach angemeldet, ne?
2: Ja,
3: einfach
2: zack.
3: Angemeldet.
2: Da
3: zack.
2: Ist es passiert.
3: Und einfach gekommen, egal. Und dann, bumm, bin
2: sag
3: dabei.
2: Ich ja auch
3: mega.
2: Immer, Mensch, meldet euch an. Das ist völlig stressfrei und auf euer Glück. Und zack,
3: ja,
2: das ist schon passiert.
3: Fall.
2: Du bist echt großer Iron Maiden-Fan, ja?
3: Ja, das bin ich. Mhm. Ich wurde vor ca. 20 Jahren von meiner Frau sozialisiert. Von anderer Musik.
2: Ja.
3: Und dann bin ich kleben geblieben und auf Maiden gekommen. Und seitdem ist Maiden für mich so ja. Vieles. Also die Kinder sind auch, 3 Kinder, 9, 11 und 16, die hören das auch. Also
2: ja,
3: die sind auch mit bei.
2: Wen nimmst du jetzt mit? Deine Frau wahrscheinlich.
3: Ja,
2: ne?
3: Das ist das große Roulette, ich denke mal meine Frau.
2: Oh, ne? Oh Gott, ja, da ist aber euch sonst was los. Was ist das Geile an der Musik von euren Maiden? Was fasziniert dich so? Was macht es so außergewöhnlich für dich?
3: Bestimmte Lieder, da kommen mir dann auch schon so manchmal die Tränen, weil es irgendwie so emotional ist und irgendwie so die Geschichten, die dahinter stecken. Also es ist schon, und die Melodien, das passt irgendwie. Und das ist irgendwie dieses Rohe von Maiden, dieses trotzdem melodisch. Und das ist toll, einfach toll.
2: Das Echte und es berührt trotzdem. Ne? So das Rocker-Herz.
3: Ja, klar.
2: Ne?
3: Hm. Ja,
2: ach,
3: ja,
2: wundervoll. Klar. Es wird bestimmt ein geiles Wetter, ja? Ein geiler Sommertag.
3: Ja,
2: herzlichen Glückwunsch. Oh Mensch, dein Tag, der ist ja heute gut gestartet, ne?
3: Ja, der ist super.
2: Musst du jetzt weiterfahren? Ich habe dich im Auto irgendwie erwischt, ne? Wo bist du gerade?
3: Ja, ich stehe jetzt an der Haltestelle.
2: Sehr gut, sehr gut. Okay, dann von Herzen alles
3: danke
2: Liebe.
3: Schön.
2: Ciao, ciao, Martin ciao, aus Barum. Tschüss. Ihr habt gehört, wie einfach das alles ist. Meldet euch auch an. In dieser Woche ein Maiden, 2. Juni Hannover. Einfach auf der App anmelden und gewinnen. Tschack, tschack.

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2: Ich bin Dirk Zeitler. Milliarden für Feldbetten und Notvorräte. Der Schutz der Bevölkerung im Verteidigungsfall soll verbessert werden. Das Kabinett hat dafür heute Vorschläge von Bundesinnenminister Dobrindt beschlossen.
3: Damit Deutschland für die Bewältigung von Krisen und möglichen kriegsbedingten Gefahren in Zukunft besser gerüstet ist, will die Bundesregierung viel Geld investieren. Insgesamt 10 Milliarden Euro bis 2029. Eine zentrale Rolle übernimmt das Technische Hilfswerk, weil es über große Erfahrungen bei Katastrophen verfügt. Es geht um die Beschaffung von Fahrzeugen, Geräten, aber auch um die Instandhaltung von Gebäuden. An über 60 Standorten soll außerdem eine sogenannte medizinische Taskforce des Bundes aufgebaut werden. Tine Klimach, Nachrichtenredaktion.
2: Nach ihrer Festnahme in München sind zwei mutmaßliche Spione für China in Untersuchungshaft. Ein Ermittlungsrichter am Bundesgerichtshof eröffnete dem deutschen Ehepaar die Haftbefehle und setzte diese in Vollzug. Laut Bundesanwaltschaft arbeiteten die Eheleute für einen chinesischen Geheimdienst. Sie sollen versucht haben, an wissenschaftliche Informationen zu Spitzentechnologie zu gelangen, die auch militärisch nutzbar ist.
4: Sie gaben sich als Dolmetscher aus oder als Mitarbeiter von Autofirmen und machten sich so an die Wissenschaftler ran. Vor allem Lehrstuhlinhaber für die Bereiche Luft- und Raumfahrttechnik, Informatik oder künstliche Intelligenz. Einige der Opfer lockten sie nach China, angeblich um Vorträge vor Experten zu halten. Tatsächlich gehörten die angeblich zivilen Experten aber dann zu staatlichen chinesischen Rüstungsunternehmen. Und die nahmen die Infos über militärisch nutzbare Hochtechnologie, wie es heißt, natürlich gerne auf. Thomas Thonfeld, Nachrichtenredaktion.
2: Mit dem Ölpreisschub im Zug des Iran-Kriegs hat die Inflation in der Eurozone weiter deutlich zugelegt. Im April stiegen die Verbraucherpreise im Jahresvergleich um 3%, wie das Statistikamt Eurostat mitteilte. Im März hatte die Inflationsrate in den Ländern mit der Euro-Währung bei 2,6% gelegen. 4 Stunden nach Start der neuen Elektroautokaufprämie lagen bereits knapp 17.000 Anträge vor. Das teilte das Bundesumweltministerium mit. Förderfähig sind Kauf und Leasing neuer E-Autos und bestimmter Plug-in-Hybride sowie Elektroautos mit sogenannten Reichweitenverlängerern. Die Förderung für ein neues E-Auto hängt an bestimmten Einkommensgrenzen.
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5: Auf der A7 Richtung Kassel läuft zwischen Nörten-Hardenberg und Göttingen-Nord die Unfallaufnahme auf dem rechten und dem mittleren Fahrstreifen. Auf der A2 Richtung Braunschweig gibt es zwischen Peine-Ost und Braunschweig-Hafen 3 Kilometer Stau. In der Gegenrichtung Richtung Dortmund steht ihr zwischen Wunstorf-Lute und Wunstorf-Kohlenfeld auf 1 Kilometer. Wir wünschen euch eine gute Fahrt.
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5: In Kirchgelersen sind es aktuell 13 Grad. In Suderburg und Emmendorf messen wir jeweils 14 Grad. In der Nacht sinkt das Thermometer auf milde 11 Grad. So wird das Wetter morgen. Es erwartet euch ein Tag mit Sonne, Wolken und Regen. Bei anfangs 11 Grad. Im Laufe des Tages steigt das Thermometer auf bis zu 20 Grad an.
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1: Die All American Rejects. Sie bringen im Mai ihr erstes Album seit 13 Jahren raus.

0: Und ihr Name kommt aus einer Textzeile aus dem Green Day Song Reject. Da heißt es nämlich: So when the smoke clears, here I am, your reject all American.
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0: Hier sind die All American Rejects mit ihrer ersten Single seit 13 Jahren. Hier ist King Kong.
1: Jetzt.

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5: Ich bin Doc Zeitler. Ein Führerschein zu machen soll für Fahrschülerinnen und Fahrschüler günstiger und flexibler werden. Daraufhin Gesetzespläne von Verkehrsminister Schnieder, die das Bundeskabinett heute auf den Weg gebracht hat. Doch wie schnell werden Führerscheine jetzt günstiger? Dazu sagte Schnieder.
6: Die geplante Reform wird nicht sofort, sondern in einem Prozess Auswirkungen auf die Preise haben. Wir schaffen Möglichkeiten. Was der Führerschein am Ende kostet, wird der Markt regeln.
5: Die Fahrausbildung soll einfacher werden, indem zum Beispiel der Theorieunterricht auch online stattfinden kann. Für die Anzahl sogenannter Sonderfahrten soll es keine genauen Vorgaben mehr geben und der Fragebogen für die Theorieprüfung soll kleiner werden, so Schnieder. Nach ihrer Festnahme in München sind zwei mutmaßliche Spione für China in Untersuchungshaft. Ein Ermittlungsrichter am Bundesgerichtshof eröffnete dem deutschen Ehepaar die Haftbefehle. Laut Bundesanwaltschaft arbeiteten die Eheleute für einen chinesischen Geheimdienst. Sie sollen versucht haben, an wissenschaftliche Informationen zu Spitzentechnologie zu gelangen, die auch militärisch nutzbar ist. Unter dem durch den Iran-Krieg entstandenen Energiepreisdruck lockert Großbritannien die Sanktionen auf russisches Öl. Die britische Regierung erlaubt auf unbestimmte Zeit den Import von Flugzeugtreibstoff und Diesel, der in Drittländern aus russischem Öl raffiniert wurde.
7: Hintergrund sind Engpässe seit dem Krieg zwischen Israel, den USA und Iran und der Krise um die Straße von Hormus. Die für den Transport von bestimmten Treibstoffen bedeutende Meerenge ist seit Wochen weitgehend blockiert. Wegen der hohen Energiepreise erlaubt Großbritannien nun wieder, dass Diesel und Kerosin aus Drittländern importiert werden, auch wenn sie aus russischem Öl hergestellt wurden. Die Regierung nennt das nötige Flexibilität. Kritik gibt es aber trotzdem, denn London galt bisher als besonders harter Unterstützer der Russland-Sanktionen wegen des Ukraine-Krieges. Aus London, Philipp Detlefs.
5: Rund 50 Stunden nach dem Einsturz eines Mehrfamilienhauses in Görlitz läuft die Suche nach den Vermissten ununterbrochen weiter und Helfer suchen gezielt nach Lebenszeichen. Die Arbeiten laufen auf Hochtouren. Wir geben unseren Menschen Mögliches, sagt ein Polizeisprecher. Nach Feuerwehrangaben seien Hohlräume freigelegt worden. Diese würden mit Sonden von Kameraden des THW nach Lebenszeichen wie Klopfzeichen abgehört.
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8: Auf der A2 Richtung Dortmund gibt es zwischen Garbsen und Wunstorf-Kohlenfeld 3 Kilometer Stau. Ihr verliert dort mindestens 31 Minuten. Auf der A2 zwischen Hannover-Herrenhausen und dem Dreieck Hannover-West laufen in beiden Richtungen Personen auf der Fahrbahn. Auf der A2 Richtung Braunschweig steht ihr zwischen Braunschweig-Watenbüttel und dem Kreuz Braunschweig-Nord 3 Kilometer. Dort verliert ihr mindestens 17 Minuten. Gute Fahrt.
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8: In Kirchgelersen haben wir aktuell 13 Grad. In Essel und Wattlingen sind es jeweils 14 Grad. In der Nacht sinkt das Thermometer auf milde 11 Grad. So wird das Wetter morgen. Es erwartet euch ein Tag mit Sonne, Wolken und Regen. Bei anfangs 11 Grad. Im Laufe des Tages steigt das Thermometer auf bis zu 20 Grad an.
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1: Und jetzt haben wir echte Newcomer für euch. Frisch aus den USA und bei uns noch recht unbekannt. The Props

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1: Ich bin David Riemer. Künftig sollen sich EU-Bürger statt mit Personalausweis auch per Smartphone-App ausweisen können. Das soll den Alltag erleichtern. Das Bundeskabinett hat dazu Neuregelungen auf den Weg gebracht und die Einführung der sogenannten digitalen Brieftasche gesetzlich vorbereitet.
2: Das Smartphone soll zum Ausweis werden. Ältere Menschen sollen ihren Personalausweis nicht mehr erneuern müssen und beim Umzug muss der neue Wohnort im Reisepass nicht mehr nachgetragen werden. Beim Perso gilt das für alle Älteren, die 70 Jahre oder älter sind. Aber das ist nur für den alltäglichen Gebrauch bei uns in Deutschland gedacht. Wer ins Ausland reisen will, braucht nach wie vor einen gültigen Ausweis. Eine digitale Brieftasche soll es ab Januar geben. In einer App kann man dann den Personalausweis hochladen und sich damit bei Behörden und Dienstleistern im Netz ausweisen. Die Nutzung ist freiwillig. Aus Berlin, Tine Klimach.
1: In der EU gibt es eine Einigung auf die vollständige Umsetzung des umstrittenen Zolldeals mit den USA. Unter dem Eindruck der jüngsten Drohungen von US-Präsident Trump verständigten sich Vertreter der Regierung und des EU-Parlaments unter anderem darauf, Zölle auf US-Industriegüter abzuschaffen. An den Plänen gibt es aber auch Kritik.
3: Die Linken-Fraktion im Europaparlament beispielsweise findet, die EU habe aufgegeben und lasse sich in einen schlechten Handelsdeal mit den USA zwingen. Es fehle der politische Wille, sich gegen die Erpressung von Trump zu stellen. Deutsche Industrieverbände dagegen lobten die Einigung auf die vollständige Umsetzung des Zolldeals. Die EU stärke so ihre Verhandlungsposition gegenüber Washington. Die Einigung der Vertreter der Mitgliedstaaten und des Parlaments muss jetzt noch vom Ministerrat und dem Plenum des Parlaments bestätigt werden. Bis spätestens zum 4. Juli sollen die Regelungen dann in Kraft treten. Fiona Reinhardt, Nachrichtenredaktion.
1: Die Regierungspläne für ein Recht auf Reparatur stoßen bei der Opposition auf Vorbehalte. Die AfD warnte bei der ersten Lesung im Bundestag vor überzogenen Haftungsrisiken zulasten kleiner Händler. Grünen und Linken geht der Gesetzentwurf hingegen nicht weit genug. Sie fordern unter anderem klarere Regelungen und Fristen sowie einen staatlichen Reparaturbonus. Nach ihrer Festnahme in München sind zwei mutmaßliche Spione für China in Untersuchungshaft. Ein Ermittlungsrichter am Bundesgerichtshof eröffnete dem deutschen Ehepaar die Haftbefehle und setzte diese in Vollzug. Das teilte eine Sprecherin mit. Laut Bundesanwaltschaft arbeiteten die Eheleute für einen chinesischen Geheimdienst. Sie sollen versucht haben, an wissenschaftliche Informationen zu Spitzentechnologien zu gelangen, die auch militärisch nutzbar ist.
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4: Auf der A2 Richtung Braunschweig zwischen Braunschweig-Watenbüttel und Braunschweig-Hafen gibt es 3 Kilometer Stau. Ihr verliert dort mindestens 17 Minuten. Auf der A27 Richtung Bremerhaven steht zwischen dem Rastplatz Fahrwiesen und Bremen Industriehäfen ein kaputter Lastkraftwagen auf dem rechten Fahrstreifen. Auf der A31 Richtung Meppen zwischen Leer Nord und Jemgum dichter Verkehr. Habt eine gute und sichere Fahrt.
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4: Bei euch in Reinsdorf sind es aktuell 13 Grad. In Neunkirchen messen wir ebenfalls 13 und auch Neze meldet 13 Grad. In der Nacht sinkt das Thermometer auf milde 11 Grad. So wird das Wetter morgen. Es erwartet euch ein Tag mit Sonne, Wolken und Regen. Bei anfangs 11 Grad. Im Laufe des Tages steigt das Thermometer auf bis zu 20 Grad an.
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1: Die Foo Fighters haben ihr neues Album Your Favorite Toy rausgebracht und die aktuelle Single heißt Off-Off.

0: Und insgesamt werden Dave Grohl und Co. auf dieser Scheibe wieder deutlich härter, lauter und einfach wieder hardrockiger.
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2: Hier sind die Foo Fighters mit Of All People.
1: Yes.

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2: Ich bin David Riemer. Das Bundeskabinett hat den Weg für die digitale Brieftasche auf dem Smartphone freigemacht. Geplant ist, dass Bürger ab Januar 2027 digitale Ausweise wie den Personalausweis oder später auch den Führerschein auf dem Handy speichern können. Die Nutzung soll freiwillig sein. Künftig könnte das Smartphone reichen, um sich online oder bei Behörden auszuweisen. Möglich wären damit zum Beispiel die Eröffnung eines Bankkontos, ein Handyvertrag oder die Anmietung eines Autos. Ein Ehepaar aus München soll für einen chinesischen Geheimdienst Kontakte an deutschen Hochschulen geknüpft und Wissenschaftler nach China gelockt haben. Jetzt sind die Beschuldigten in Untersuchungshaft, teilte die Bundesanwaltschaft mit.
3: Die Vorwürfe gegen die deutschen Eheleute chinesischer Herkunft wiegen schwer. Um an wissenschaftliche Informationen zu Spitzentechnologie zu gelangen, die auch militärisch nutzbar ist, sollen sie Kontakte zu Wissenschaftlern an deutschen Hochschulen und Forschungseinrichtungen aufgebaut haben. Das Bundesamt für Verfassungsschutz warnt schon länger davor, dass auch die Wissenschaft Ziel von Spionage ist. So werden etwa chinesische Gastwissenschaftler, die zu Besuch an Unis im Ausland sind, ganz gezielt mit Ausforschungs- und Beschaffungsaufträgen betraut. Tine Klimach, Nachrichtenredaktion.
2: Der Bundestag hat am Abend in erster Lesung über einen Gesetzentwurf der Bundesregierung zum Recht auf Reparatur beraten. Mit der geplanten Reform soll eine EU-Richtlinie in nationales Recht umgesetzt werden. Der Entwurf sieht strengere Vorgaben für die Hersteller vor.
4: Die neuen Regeln sollen dazu anregen, sich für eine Reparatur zu entscheiden, anstatt für ein neues Produkt, so Bundesjustizministerin Stefanie Hubig. Konkret geht es darum, dass Hersteller von beispielsweise Waschmaschinen, Computern, E-Rollern und Co. dazu verpflichtet werden, die Geräte während der üblichen Lebensdauer zu einem angemessenen Preis zu reparieren, unabhängig von der Dauer der Produktgarantie. Außerdem sollen Geräte in Zukunft so konstruiert sein, dass man sie auch reparieren kann. Akkus müssen also zum Beispiel ausgetauscht werden können, sonst verstößt der Hersteller gegen das Recht auf Reparatur. Fiona Reinhardt, Nachrichtenredaktion.
2: Rund 50 Stunden nach dem Einsturz eines Mehrfamilienhauses in Görlitz läuft die Suche nach den Vermissten ununterbrochen weiter und Helfer suchen gezielt nach Lebenszeichen. Wir geben unseren Menschen Mögliches, sagte ein Polizeisprecher. Nach Feuerwehrangaben seien Hohlräume freigelegt worden, diese würden mit Sonden nach Lebenszeichen wie Klopfzeichen abgehört.
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5: Auf der A1 Richtung Lübeck zwischen Maschener Kreuz und Dreieck Hamburg-Norderelbe gibt es 3 Kilometer Stau. Auf der A2 Richtung Braunschweig zwischen Braunschweig-Watenbüttel und Braunschweig-Hafen staut es sich auf 2 Kilometern. Auf der A27 Richtung Bremerhaven steht zwischen Rastplatz Fahrwiesen und Bremen Industriehäfen ein kaputter Lastwagen auf dem rechten Fahrstreifen. Habt eine gute und sichere Fahrt.
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5: In Gerdau sind es aktuell 13 Grad. Auch in Emmendorf haben wir 13 Grad. In Gilten messen wir 14 Grad. In der Nacht sinkt das Thermometer auf milde 12 Grad. So wird das Wetter morgen. Es erwartet euch ein Tag mit teils bewölktem Himmel und Regen bei anfangs 12 Grad. Im Laufe des Tages steigt das Thermometer auf bis zu 20 Grad an.
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1: Und wir haben jetzt eine Band, die nur in Deutschland so richtig erfolgreich ist, nämlich Lansdowne mit ihrer neuen Scheibe Rescue.

0: ihrer amerikanischen Heimat Boston haben sie es schwer und sie haben tatsächlich auch nur einen deutschen Wikipedia-Eintrag, kein auf Englisch.
1: Aber das ging auch schon anderen großen Bands, wie zum Beispiel Depeche Mode, so, dass sie erst durch ihren Erfolg in Deutschland in die weite Welt weitergezogen sind.
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0: Hier sind Lansdowne mit Rescue.
2: Jetzt.

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1: Ich bin David Riemer. Künftig sollen sich EU-Bürger statt mit Personalausweis auch per Smartphone-App ausweisen können. Das soll den Alltag erleichtern. Das Bundeskabinett hat dazu Neuregelungen auf den Weg gebracht und die Einführung der sogenannten digitalen Brieftasche gesetzlich vorbereitet.
2: Das Smartphone soll zum Ausweis werden. Ältere Menschen sollen ihren Personalausweis nicht mehr erneuern müssen und beim Umzug muss der neue Wohnort im Reisepass nicht mehr nachgetragen werden. Beim Perso gilt das für alle Älteren, die 70 Jahre oder älter sind. Aber das ist nur für den alltäglichen Gebrauch bei uns in Deutschland gedacht. Wer ins Ausland reisen will, braucht nach wie vor einen gültigen Ausweis. Eine digitale Brieftasche soll es ab Januar geben. In einer App kann man dann den Personalausweis hochladen und sich damit bei Behörden und Dienstleistern im Netz ausweisen. Die Nutzung ist freiwillig. Aus Berlin, Tine Klimach.
1: In der EU gibt es eine Einigung auf die vollständige Umsetzung des umstrittenen Zolldeals mit den USA. Unter dem Eindruck der jüngsten Drohungen von US-Präsident Trump verständigten sich Vertreter der Regierungen und des EU-Parlaments unter anderem darauf, Zölle auf US-Industriegüter abzuschaffen. An den Plänen gibt es aber auch Kritik.
3: Die Linken-Fraktion im Europaparlament beispielsweise findet, die EU habe aufgegeben und lasse sich in einen schlechten Handelsdeal mit den USA zwingen. Es fehle der politische Wille, sich gegen die Erpressung von Trump zu stellen. Deutsche Industrieverbände dagegen lobten die Einigung auf die vollständige Umsetzung des Zolldeals. Die EU stärke so ihre Verhandlungsposition gegenüber Washington. Die Einigung der Vertreter der Mitgliedstaaten und des Parlaments muss jetzt noch vom Ministerrat und dem Plenum des Parlaments bestätigt werden. Bis spätestens zum 4. Juli sollen die Regelungen dann in Kraft treten. Fiona Reinhardt, Nachrichtenredaktion.
1: Die Regierungspläne für ein Recht auf Reparatur stoßen bei der Opposition auf Vorbehalte. Die AfD warnte bei der ersten Lesung im Bundestag vor überzogenen Haftungsrisiken zulasten kleiner Händler. Grünen und Linken geht der Gesetzentwurf hingegen nicht weit genug. Sie fordern unter anderem klarere Regelungen und Fristen sowie einen staatlichen Reparaturbonus. Zum Fußball. Der Traum vom ersten Europapokaltitel ist für den SC Freiburg geplatzt. Im Europa-League-Finale verlor der Außenseiter gegen Aston Villa in Istanbul klar mit 0:3. Trotz der Niederlage bleibt die Europareise der Breisgauer historisch. Zum ersten Mal stand Freiburg in einem internationalen Endspiel und spielt kommende Saison in der Conference League.
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4: Auf der A1 Richtung Osnabrück ist die Fahrbahn zwischen Lohne, Dinklage und Holldorf wegen Unfallaufnahme voll gesperrt. Es gibt 2 Kilometer Stau mit etwa 44 Minuten Zeitverlust. Auf der A2 Richtung Braunschweig zwischen Braunschweig-Watenbüttel und Braunschweig-Hafen steht ihr 2 Kilometer. Rechnet mit etwa 7 Minuten Verzögerung. Gute Fahrt.
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4: Bei euch in Lüchow sind es aktuell 13 Grad, in Wastorf und Hohne jeweils 12 Grad. In der Nacht sinkt das Thermometer auf milde 12 Grad. So wird das Wetter morgen. Es erwartet euch ein Tag mit teils bewölktem Himmel und Regen bei anfangs 12 Grad. Im Laufe des Tages steigt das Thermometer auf bis zu 20 Grad an.
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1: Dass zwei Brüder eine Rockband gründen, das hat Tradition. Eddie und Alex Van Halen zum Beispiel oder natürlich Malcolm und Angus Young, die kennen wir alle. Joel und Ryan O'Keefe haben das bei Airborne erfolgreich getan und die Jungs aus Warrnambool, Australia, haben wieder eine fette neue Nummer am Start.
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1: Hier sind Airborne mit Alive After Death.
0: Jetzt.

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1: Ich bin David Riemer. Der Bundestag will heute über eine Änderung des Luftverkehrssteuergesetzes entscheiden. Ab Juli soll die Ticketsteuer gesenkt werden, aber die Branche fordert weitere Entlastungen.
2: Es gibt 3 Ticketsteuerkategorien je nach Fluglänge. Im vergangenen Jahr gingen die allermeisten besteuerten Tickets, 80%, für Flüge in Europa raus. Hier soll die Steuer um 2,50 Euro sinken. Entsprechend mehr Reduzierung gibt's bei Mittelstrecken- und bei Langstreckenflügen. Die Absenkung soll bei den Passagieren ankommen, könnte aber durch andere Preiselemente wieder schrumpfen. So hat die Branche Zuschläge und Gebühren etwa für Kerosin oder Umbuchungen seit dem Beginn des Iran-Kriegs stark erhöht. Sie glaubt, auch mit der Steuersenkung bleibt ein Wettbewerbsnachteil gegenüber anderen europäischen Ländern. Ursula Winkler, Nachrichtenredaktion.
1: Das Bundeskabinett hat den Weg für die digitale Brieftasche auf dem Smartphone freigemacht. Geplant ist, dass Bürger ab Anfang kommenden Jahres digitale Ausweise wie den Personalausweis oder später auch den Führerschein auf dem Handy speichern können. Die Nutzung soll freiwillig sein. Künftig könnte das Smartphone reichen, um sich online oder bei Behörden auszuweisen. Möglich wären damit beispielsweise auch die Eröffnung eines Bankkontos oder die Anmietung eines Autos. Nach ihrer Festnahme in München sind 2 mutmaßliche Spione für China in Untersuchungshaft. Ein Ermittlungsrichter am Bundesgerichtshof eröffnete dem deutschen Ehepaar die Haftbefehle und setzte diese in Vollzug, teilte eine Sprecherin mit. Laut Bundesanwaltschaft arbeiteten die Eheleute für einen chinesischen Geheimdienst. Sie sollen versucht haben, an wissenschaftliche Informationen zu Spitzentechnologie zu gelangen, die auch militärisch nutzbar ist. Zum Fußball. Der Traum vom ersten Europapokaltitel ist für den SC Freiburg geplatzt. Im Europa-League-Finale verlor der Außenseiter gegen Aston Villa in Istanbul klar mit 0:3. Freiburg-Trainer Julian Schuster war nach dem Spiel im RTL-Interview entsprechend enttäuscht.
3: Ja, für den Moment spüre ich keine Zufriedenheit. Wir haben im Finale verloren. Das ist das, was für den Moment natürlich überwiegt und natürlich sehr schmerzt.
1: Trotz der Niederlage bleibt die Europareise der Breisgauer historisch. Zum ersten Mal stand Freiburg in einem internationalen Endspiel und spielt kommende Saison in der Conference League.
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4: Auf der A1 Richtung Osnabrück gibt es zwischen Lohne-Dinklage und Holdorf 3 Kilometer Stau wegen Unfallaufnahme. Der Verkehr wird an der Unfallstelle vorbeigeführt. Auf der A30 Richtung Osnabrück zwischen Geesmold und Bissendorf gibt es eine ungesicherte Unfallstelle. Fahrt dort besonders vorsichtig. Habt eine gute und sichere Fahrt.
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4: In Rothenburg sind es aktuell 13 Grad. In Reinsdorf und Rehlingen messen wir jeweils 12 Grad. In der Nacht sinkt das Thermometer auf milde 12 Grad. So wird das Wetter morgen. Es erwartet euch ein Tag mit teils bewölktem Himmel und Regen bei anfangs 12 Grad. Im Laufe des Tages steigt das Thermometer auf bis zu 20 Grad an.
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1: Gibt es eigentlich was Romantischeres als eine Rockband, die sich schon in der Highschool gegründet hat? Nicht. Frag mal nach bei Green Day, U2, Van Halen, Red Hot Chili Peppers und wie sie alle heißen. Ich würde sagen nein. Jo, und das gilt auf jeden Fall auch für All Time Low aus dem schönen Towson, einem Vorort von Baltimore.
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1: Hier sind sie jetzt mit ihrer neuen Scheibe Falling for Strangers.
0: Jetzt

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1: Ich bin David Riemer. Der Bundestag stimmt heute über eine Senkung der Ticketsteuer im Flugverkehr zum 1. Juli ab. Damit sollen nur Verkehrsunternehmen entlastet werden. Branchenverbände fordern weitere Schritte bei Standortkosten, um Wettbewerbsnachteile gegenüber anderen europäischen Ländern auszugleichen. Die Luftverkehrssteuer wird auf jeden Abflug mit einem Passagierflugzeug von einem deutschen Flughafen erhoben. Künftig sollen sich EU-Bürger statt mit Personalausweis auch per Smartphone-App ausweisen können. Das soll den Alltag erleichtern. Das Bundeskabinett hat dazu Neuregelungen auf den Weg gebracht und die Einführung der sogenannten digitalen Brieftasche gesetzlich vorbereitet.
2: Das Smartphone soll zum Ausweis werden. Ältere Menschen sollen ihren Personalausweis nicht mehr erneuern müssen und beim Umzug muss der neue Wohnort im Reisepass nicht mehr nachgetragen werden. Beim Perso gilt das für alle Älteren, die 70 Jahre oder älter sind. Aber das ist nur für den alltäglichen Gebrauch bei uns in Deutschland gedacht. Wer ins Ausland reisen will, braucht nach wie vor einen gültigen Ausweis. Eine digitale Brieftasche soll es ab Januar geben. In einer App kann man dann den Personalausweis hochladen und sich damit bei Behörden und Dienstleistern im Netz ausweisen. Die Nutzung ist freiwillig. Aus Berlin, Tine Klimach.
1: In der EU gibt es eine Einigung auf die vollständige Umsetzung des umstrittenen Zolldeals mit den USA. Unter dem Eindruck der jüngsten Drohungen von US-Präsident Trump verständigten sich Vertreter der Regierungen und des EU-Parlaments unter anderem darauf, Zölle auf US-Industriegüter abzuschaffen. An den Plänen gibt es aber auch Kritik.
3: Die Linken-Fraktion im Europaparlament beispielsweise findet, die EU habe aufgegeben und lasse sich in einen schlechten Handelsdeal mit den USA zwingen. Es fehle der politische Wille, sich gegen die Erpressung von Trump zu stellen. Deutsche Industrieverbände dagegen lobten die Einigung auf die vollständige Umsetzung des Zolldeals. Die EU stärke so ihre Verhandlungsposition gegenüber Washington. Die Einigung der Vertreter der Mitgliedstaaten und des Parlaments muss jetzt noch vom Ministerrat und dem Plenum des Parlaments bestätigt werden. Bis spätestens zum 4. Juli sollen die Regelungen dann in Kraft treten. Fiona Reinhardt, Nachrichtenredaktion.
1: Zum Fußball. Der Traum vom ersten Europapokaltitel ist für den SC Freiburg geplatzt. Im Europa-League-Finale verlor der Außenseiter gegen Aston Villa in Istanbul klar mit 0:3. Trotz der Niederlage bleibt die Europareise der Breisgauer historisch. Zum ersten Mal stand Freiburg in einem internationalen Endspiel und spielt kommende Saison in der Conference League.